Ich mag ja Zeitreisen, besonders wenn sie mal in die 70er Jahre gehen. Ne? Die 70er, die sahen ja auch wie so eine Art Auflösung traditioneller Rollenbilder aus. Ne? Es gab mehr Ehescheidungen und Alleinerziehende. Und was zu einem gesellschaftlichen Umbruch und auch Wertewandel führte, war schon in der Zeit ganz besonders. Wir schreiben das Jahr 1974, da ist ein Wert geblieben, finde ich. Und der ist musikalischer Natur. Und der macht sich auch im Lebensgefühl von Gordon Lightfoot bemerkbar. Hier ist der Klassiker Sundown aus dem Jahre 74, hier in der ARD-Hitnacht um 9 Minuten nach 2.

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Küsschen ist gut. Ein Küsschen darf keiner verwehren. Right Said Fritchen, der ADE-Nacht. Wir haben es gleich 2:50 mittlerweile. Und da ist ein schönes Hallo aus Halberstadt gekommen. Nämlich, da schreibt ein fantastischer Hörer. Gerade eben, jetzt muss ich noch mal ganz kurz in meine E-Mail gucken, denn eines möchte ich nicht. Ja, da habe ich doch Hans heißt er. Hans aus Halberstadt, genau. Und Hans schreibt ein freundliches Hallo. Gerade lief Madonna, da musste ich schmunzeln. Sie hatte am 16. August nämlich Geburtstag und ich auch, nur mit einem kleinen Unterschied. Ich bin ihr ganzig 20 Jahre vorausgeeilt. Mit meinen stolzen 88 Jahren muss ich nachts nicht unbedingt durchschlafen. Das ist viel schöner, sich von guter Musik begleiten zu lassen. Außerdem mag Hans die Moderatorinnen und Moderatoren der ARD-Hitnacht 7 Stunden am Mikrofon durchhalten, aber immer gut gelaunt, bestens aufgelegt bleiben. Das muss man erst mal schaffen. Freut mich, Hans. Ein herzliches Bravo. Viele Grüße aus Halberstadt. Ein treuer Hörer, Jahrgang mit Lebenserfahrung. Das finde ich klasse. Und wer, ich meine, mit 88 noch nachts die ARD-Hitnacht hört, der hat dem Schlaf längst erklärt, wer hier das Programm bestimmt.

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1: 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Bobby McFerrin war das hier in der ARD-Hitnacht. Und hier ist der Verkehrsservice in der ARD-Hitnacht. Hallo an alle unterwegs. Die A1 Euskirchen Richtung Köln ist zwischen Kreuz Köln-West und Köln-Bocklemünd im Tunnel Löwenich bis ca. 5 Uhr gesperrt. A1 Hamburg Richtung Lübeck ist zwischen Kreuz Bargteheide und Bad Oldesloe wegen einer Fahrbahnerneuerung bis ca. 6 gesperrt, also 6 Uhr. Und die A8 München Richtung Salzburg ist zwischen Bad Reichenhall und Grenzübergang Bad Reichenhall wegen Bauarbeiten bis 5 gesperrt. Hier habe ich noch die A25 im Blick, Geesthacht Richtung Hamburg, ist zwischen Allermöhe und Dreieck Hamburg Südost wegen Bauarbeiten noch bis 20. September gesperrt, da ist eine Umleitung für Sie eingerichtet. Und die A71 Suhl Richtung Erfurt ist zwischen Stadt Ilm und Arnstadt Süd wegen Markierungsarbeiten bis 6 Uhr gesperrt.
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1: Ich bin André Holst und habe Musik von Vaya Con Dias. Nee, na, na.

ARD-Hitnacht. Grüße an alle unterwegs und an alle natürlich, die unseren Laden zusammenhalten, die fleißigen Geister, die ihrer Arbeit nachgehen und auch wach bleiben. Wir haben es 2.40 Uhr mittlerweile schon. Guten Morgen, kann man sagen. Ne? Und die Frage ist, die mich gerade so ein bisschen beschäftigt, wie sieht es mit Ihrer Arbeitszeit aus? Ne? Für mich hier so eine Nachtmoderation von 23 Uhr bis 6. Das Schöne ist, ich kann mich trotzdem total unabhängig dabei bewegen. Also ich kann abends vor 23 Uhr kommen, wann immer ich will, und morgens nach 6 gehen, wann es mir Spaß macht. Und ich finde, das ist jetzt echt toll.

Hello, you and me, ARD Nacht um 2.48 Uhr. Und jetzt gibt es einen kleinen Gruß, der gerade reingekommen ist von der A7 Richtung Flensburg. Detel ist da nämlich unterwegs. Genießt die Musik hier in der ARD Nacht, wie er schreibt. Detel, gute Fahrt. Und ich mache jetzt für alle, die unterwegs sind und so ein bisschen träumen wollen, aber nicht hier unterwegs auf den Straßen dann Augen schließen, sondern gedanklich träumen. Ich harmonisiere jetzt einfach mal hier unsere ARD Nacht mit einem wunderschönen Song, All for One, I Swear. Das ist Musik aus unserem Balladenladen, mitten in der Nacht. 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

I swear, all for one hier in der ARD Hitnacht. Und heute in dieser Nacht ist irgendwie alles Love, alles Liebe. Ne? Love Songs, Love Girls, Love Boys und ein Love-Moderator. Ja, auf jeden Fall. Und Marcel hat sich gerade gemeldet und er würde sich freuen, wenn auch mal eine Frau zwischendurch singt. In Sachen Liebe, bitteschön, hier ist Kylie Minogue.

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1: Um 3 Uhr mit Wolfgang Berger. Nach den Sturzfluten in Nepal und dem benachbarten Tibet steigt die Zahl der Opfer. Mittlerweile bestätigen die Behörden 160 Tote. Aus der Nachrichtenredaktion Christiane Rüther.
2: Es sind dramatische Bilder. Eine riesige Sturzflut schwemmt Häuser, Straßen und Brücken davon. Mehrere hundert Menschen werden noch vermisst, darunter viele Urlauber. Die Region im Norden Nepals ist ein bekanntes Trekkingziel und berühmt für ihre spektakulären Himalaya-Landschaften. Außerdem sollen sich dort zahlreiche Pilger aufgehalten haben, die auf dem Weg nach Tibet waren. Ob auch Deutsche unter den Vermissten oder Toten sind, ist derzeit unklar. Aus dem Auswärtigen Amt hieß es, das gesamte Ausmaß der Sturzflut sei aktuell schwer abzuschätzen, die Lage sehr unübersichtlich.
1: Die AfD ist in Sachsen-Anhalt 1,5 Wochen vor der Landtagswahl weiter mit Abstand stärkste Kraft. Nach einer aktuellen Umfrage von Infratest-DiMAT liegt die Partei bei 42%. Die CDU von Ministerpräsident Schulze kommt nur auf 22%. AfD-Spitzenkandidat Siegmund bekräftigte im MDR, dass er allein regieren wolle. Mit diesem Ergebnis wäre das aber nicht möglich. Schulze wollte sich wiederum nicht auf eine Koalition mit der Linkspartei festlegen, das müsste er aber für eine Regierungsbildung ohne AfD. Mit SPD und Grünen allein hat er Stand jetzt keine Mehrheit. Nach dem Bundeskabinett wollen nun die Spitzen von Union und SPD über die von der Regierung geplanten Reformen sprechen. Hauptthemen werden Rente und Pflege sein. Bundeskanzler Merz hat gerade noch mal betont, dass er die abschlagsfreie Rente nach 45 Beitragsjahren abschaffen will, trotz Widerstand auch aus den eigenen Reihen. Die drei ostdeutschen CDU-Ministerpräsidenten Schulze, Kretschmer und Vogt sowie ihre SPD-Kollegin Schwesig sind für ein Beibehalten der Rente. BR-Recherchen haben eine Sicherheitslücke in deutschen Mobilfunknetzen aufgedeckt. Es genügte ein einzelner Anruf, um an genaue Geräteinformationen von Smartphones zu kommen. Aus München Maximilian Zierer.
3: Nach Recherchen des Bayerischen Rundfunks betraf die Sicherheitslücke die Mobilfunknetze von Telekom, Vodafone und Telefonica O2. Im Hintergrund übermittelten die Netze oftmals sensible Informationen über das Smartphone des Angerufenen an den Anrufer, darunter die E-Mail-Kennnummer oder Angaben zu Betriebssystemversion und Handymodell. In einem Test konnten BR-Reporter so an Geräteinformationen des CDU-Bundestagsabgeordneten Roderich Kiesewetter gelangen, der im Auswärtigen Ausschuss sitzt. Kiesewetter sprach im BR-Interview von einem gravierenden Einfallstor für ausländische Nachrichtendienste.
1: Das waren die Nachrichten. Das Wetter in Deutschland. Tagsüber gebietsweise heiter, im Westen vermehrt Schauer und Gewitter. Höchstwerte 22 Grad an der Ostsee bis 34 Grad am Oberrhein. Am Freitag unbeständig mit Schauern und Gewittern, im Südosten länger freundlich, 20 bis 30 Grad. Am Samstag im Nordwesten Schauer und Gewitter, im Südosten freundlicher. 3.03 Uhr.
4: Und nach den Nachrichten wird Zeit für den Blick auf die Straßen. Hier ist der Verkehrsservice in der ARD-Hitnacht. Hallo an alle unterwegs. Ich habe die A1 im Blick, das ist die Strecke Euskirchen Richtung Köln. Die Strecke ist zwischen Kreuz Köln-West und Köln-Bocklemünd im Tunnel Löwenich bis ca. 5 Uhr gesperrt. A1 Hamburg Richtung Lübeck ist zwischen Kreuzberg der Heide und Bad Oldesloe wegen Fahrbahnerneuerungen derzeit gesperrt. Und A8 München Richtung Salzburg ist zwischen Bad Reichenhall und Grenzübergang Bad Reichenhall wegen Bauarbeiten bis 5 gesperrt. A25 Geesthacht Richtung Hamburg ist zwischen Allermöhe und Dreieck Hamburg Nordost wegen Bauarbeiten bis 20. September gesperrt. Und die A71 Suhl Richtung Erfurt ist zwischen Stadt Ilm und Arnstadt Süd wegen Markierungsarbeiten bis 6 gesperrt.
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4: Heute mit André Holst und ich lade Sie ein. Ziehen Sie sich aus. Ja, weil der Song, der jetzt kommt, ist perfekt fürs Ausziehen. Alle ausziehen, aber Hauptsache, Sie behalten den Hut auf.

Ja, das war Joe Cocker. Ah, wir können sie wieder anziehen. Jetzt ist Schluss, jetzt können wir ein bisschen abkühlen hier. Und jetzt kommen wir zu einer ganz anderen Kategorie hier in der ARD-Hitnacht. Es war einmal, ne? Es war einmal ein deutscher ESC-Beitrag. Sie wissen, Eurovision Song Contest. Ne? Der tanzte so charmant aus der Reihe, dass er im großen Finale dann tatsächlich auch Platz 8 holte. Nicht, weil er irgendwie schrill war. Nein, das war der Augenblick, als Europa kurz dachte, oh, Deutschland kann ja tatsächlich Soul. Und der Raab, der hat es damals möglich gemacht. Was waren das für Zeiten? Deutschland auf Platz 8. Sensationell. Es war einmal Max Mutzke aus dem Jahre 2004.

Simon & Garfunkel in der ARD Hitnacht, 18 Minuten nach drei. Und zur vorgerückten Stunde, da gibt's jetzt einen kleinen Zeitsprung in das Jahr 1984. Hubert K., Neue Deutsche Welle, Engel 07. Das klingt, als hätte ein sehr motivierter Schutzengel beschlossen, die 80er persönlich zu retten. Mit Synthesizer und Dauerwelle. Und ganz ehrlich, dieser Engel fliegt nicht, der schwebt im Neonlicht.

0: Sir Elton John, Sacrifice, ARD Hitnacht, 3.27 Uhr und einen habe ich noch, bevor wir mal auf die Straßen gucken, Chris de Burgh, By My Side.
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0: 3:30 ARD Nacht. Hier ist der Verkehrsservice. Die A1 Euskirchen Richtung Köln ist zwischen Kreuz Köln West und Köln Bocklemünd im Tunnel Löwe nicht bis ca. 5 Uhr gesperrt. A1 Hamburg Richtung Lübeck ist zwischen Kreuz Magde Heide und Bad Oldesloe wegen Fahrbahnerneuerungen gesperrt, das Ganze bis 6. A3 Köln Richtung Frankfurt ist zwischen Montabaur und Raststätte Heidingrot West nach einem Unfall gesperrt. A8 München Richtung Salzburg ist zwischen Bad Reichenhall und Grenzübergang Bad Reichenhall wegen Bauarbeiten gesperrt. Und die A25 Geesthacht Richtung Hamburg ist zwischen Allermöhe und Dreieck Hamburg Südost wegen Bauarbeiten bis 20. September gesperrt. Und hier habe ich noch die A71 Suhl Richtung Erfurt ist zwischen Stadt Ilm und Arnstadt Süd wegen Markierungsarbeiten bis 6 gesperrt.
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0: Guten Morgen, ich weiß, es ist sehr früh, sehr unverschämt früh, aber ich bin trotzdem hier. Und nein, es ist kein Traum, wir sind wirklich wach. Ich bin André Holst und es ist Musik von Queen, I Want to Break Free.

0: Wonderful Life von Hurt. Hier in der ARD Nacht. 3:50 haben wir es. Guten Morgen, kann ich an dieser Stelle schon mal sagen. Kommen Sie gut durch die Nacht und ich liebe kuriose Feiertage. Und es gibt auch heute an diesem Donnerstag ein bisschen was zu feiern. Nämlich heute ist Tag der Bananenliebhaber. Ja, das ist der einzige Feiertag, an dem man völlig ohne Rechtfertigung mit einer Banane in der Hand durchs Haus laufen kann. Und das sogar stilvoll. Und mal ganz ehrlich, wer heute keine Banane isst, hat offiziell gegen die internationale Obstordnung verstoßen.
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Ja, Nachteulen, Autofahrer, Wachbleiber, alle fleißigen Geister, die der Arbeit nachgehen, das Land zusammenhalten. Sie kommen gerade durch die Nacht in den Feierabend oder in den neuen Tag. Hier spielt die Musik, die ist richtig gut, finde ich. Und ich finde es ganz gut, denn jetzt lassen sie es ein bisschen französisch werden, dass selbst der Kaffee im Studio so ein kleines Lächeln kriegt. Vanessa Paradis mit Be My Baby, der Song, der klingt, als würde dir jemand ein Croissant fürs Herz reichen.

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1: Um 4 Uhr mit Wolfgang Berger. Nepal und das angrenzende Tibet melden nach der verheerenden Flutwelle 160 Tote. Hunderte Menschen werden noch vermisst. Aus Hyderabad, Lena Bodewein.
2: Vor allem Touristen, die in der Himalaya-Region im Norden von Nepal unterwegs waren, werden vermisst. Auch 100 indische Pilger auf dem Weg zu einem als heilig verehrten Berg gehören dazu. Als die Flutwelle sich durch die Täler stürzte, wurden Menschen, Autos, Häuser mitgerissen, mindestens 19 Brücken weggespült und 13 Wasserkraftwerke zerstört. Die Ursache für die Sturzflut sehen Forschende in einem Gletscherabsturz. Eine riesige Eismasse sei hunderte Meter herabgestürzt und hätte dadurch eine Lawine aus Eis und Geröll in Gang gesetzt.
1: Meta hat die Social-Media-Konkurrenz aufgerufen, ebenfalls Beschränkungen für Jugendliche einzuführen. Der Konzern erklärte, auch Snapchat, TikTok und YouTube sollten zeit- und nächtliche Zugangssperren erlassen. Das hatte Meta laut Gerichtsunterlagen in einem Vergleich mit 29 US-Bundesstaaten zugesagt, die den Konzern wegen Suchtgefahren verklagt hatten. Außerdem ergab der Vergleich, dass die Instagram- und Facebook-Mutter umgerechnet mehr als 14 Milliarden Euro zahlt. Das Geld soll an psychosoziale Projekte gehen. Nach dem Bundeskabinett wollen nun die Spitzen von Union und SPD über die von der Regierung geplanten Reformen sprechen. Hauptthemen werden Rente und Pflege sein. Bundeskanzler Merz hat gerade noch mal betont, dass er die abschlagsfreie Rente nach 45 Beitragsjahren abschaffen will, trotz Widerstand auch aus den eigenen Reihen. BR-Recherchen haben eine Sicherheitslücke in deutschen Mobilfunknetzen aufgedeckt. Es genügte ein einzelner Anruf, um an genaue Geräteinformationen von Smartphones zu kommen. Aus München, Maximilian Zierer.
3: Nach Recherchen des Bayerischen Rundfunks betraf die Sicherheitslücke die Mobilfunknetze von Telekom, Vodafone und Telefonica O2. Im Hintergrund übermittelten die Netze oftmals sensible Informationen über das Smartphone des Angerufenen an den Anrufer, darunter die E-Mail-Kennnummer oder Angaben zu Betriebssystemversion und Handymodell. In einem Test konnten BR-Reporter so an Geräteinformationen des CDU-Bundestagsabgeordneten Roderich Kiesewetter gelangen, der im Auswärtigen Ausschuss sitzt. Kiesewetter sprach im BR-Interview von einem gravierenden Einfallstor für ausländische Nachrichtendienste.
1: Die 4 deutschen Clubs in der Fußball Champions League erfahren am Abend, wer ihre Gegner sind. Im Fürstentum Monaco werden die Paarungen für Bayern München, Dortmund, Leipzig und Stuttgart ausgelost. Der erste Spieltag der Ligaphase beginnt dann Dienstag in einer Woche. Das waren die Nachrichten. Das Wetter in Deutschland: tagsüber teils heiter, im Westen öfter Schauer und Gewitter, 22 Grad an der Ostsee bis 34 Grad am Oberrhein. Am Freitag unbeständig, im Südosten länger freundlich bei 20 bis 30 Grad. Es ist 4.03 Uhr.
4: Hier ist der Verkehrsservice in der ARD Nacht. Eine Gefahreninformation für den Landkreis Heilbronn. Nach dem Brand oberhalb vom Schemmelsbergtunnel, da kommt es in Erlenbach aktuell zu einer Rauchentwicklung. Bitte schließen Sie Fenster und Türen und schalten Sie Klima- und Lüftungsanlagen ab. A1, Euskirchen Richtung Köln, ist zwischen Köln-West und Köln-Bocklemünd im Tunnel Löwenich bis ca. 5 Uhr gesperrt. Die A1 Hamburg Richtung Lübeck ist zwischen Kreuzberg der Heide und Bad Oldesloe wegen Fahrbahnerneuerung bis 6 Uhr gesperrt. A3 Köln Richtung Frankfurt ist zwischen Montabaur und Raststätte Heiligenroth-West nach einem Unfall gesperrt. Und A7 Hamburg Richtung Flensburg, der Elbtunnel ist nach Auslösung der Höhenkontrolle gesperrt. Die A8 München Richtung Salzburg ist zwischen Bad Reichenhall und Grenzübergang Bad Reichenhall wegen Bauarbeiten gesperrt. A25 Geesthacht Richtung Hamburg ist zwischen Allermöhe und Dreieck Hamburg Ost wegen Bauarbeiten bis 20. September gesperrt. Da ist eine Umleitung eingerichtet. Und die A71 Suhl Richtung Erfurt ist zwischen Stadt Ilm und Arnstadt Süd wegen Markierungsarbeiten bis 6 gesperrt.
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4: Heute mit André Holst.

Everything I Own, Boy George hier in der ARD-Hitnacht. Wir haben es 15:45 und für mich wird es ja Zeit, Musik made in Germany zu spielen, damit wir gut durch die Nacht kommen. Und das ist ja Qualitätssiegel, ne? Zuverlässigkeit, Innovation, das kann man sagen, made in Germany. So ist denn nämlich auch der deutsche Musikmarkt und die Musik von Namika. Sie hat ja einen ganz neuen Menschen eigentlich erfunden, den Lieblingsmenschen.

Roxy Music hier in der ARD Hitnacht um 4:22. Guten Morgen. Kennen Sie das? Manchmal fühlt es sich an wie auf einer einsamen Insel, bis man merkt, dass Millionen andere dieselbe Flaschenpost verschicken. Na, und niemand verpackt dieses Gefühl so gut wie Sting und seine Jungs. Hier sind The Police mit Message in a Bottle, ein absoluter Klassiker. Eine Art Flaschenpost-Hilferuf, der 1979 direkt auf Platz 1 der Charts gestrandet ist.

It's My Life, Musik von Talk Talk, am Donnerstagmorgen, am 27. August 2026. Zeit für den Blick auf die Straßen. Hier ist der Verkehrsservice in der ARD-Hitnacht, 4.30 Uhr. Guten Morgen. Ich habe eine Gefahreninformation für den Landkreis Heilbronn. Und zwar, da gibt es nach dem Brand oberhalb vom Schemmelsbergtunnel, das ist in Erlenbach aktuell, eine Rauchentwicklung. Bitte schließen Sie Fenster und Türen, schalten Sie Klima- und Lüftungsanlagen ab. Ich wiederhole nochmal eine Gefahreninfo für den Landkreis Heilbronn. Nach

0: Dem Brand oberhalb vom Schemmelsbergtunnel, da kommt es in Erlenbach aktuell zu einer Rauchentwicklung. Bitte schließen Sie Fenster und Türen, schalten Sie Klima- und Lüftungsanlagen ab. Dann habe ich hier die A1 im Blick. Euskirchen Richtung Köln ist zwischen Kreuz Köln-West und Köln-Bocklemünd im Tunnel Löffenlich bis ca. 5 Uhr gesperrt. Dann A1 Hamburg Richtung Lübeck zwischen Kreuz Bagdeheide und Bad Oldesloe. Fahrbahnerneuerung, darum ist die Strecke bis 6 gesperrt. A3 Köln Richtung Frankfurt ist zwischen Montabaur und Raststätte Heidingrot-West nach einem Unfall gesperrt. A7 Hamburg Richtung Flensburg. Der Elbtunnel ist nach Auslösung der Höhenkontrolle gesperrt. Und die A8 München Richtung Salzburg ist zwischen Bad Reichenhall und Grenzübergang Bad Reichenhall wegen Bauarbeiten bis 5 gesperrt. Dann die A25 Geesthacht Richtung Hamburg ist zwischen Allermöhe und Dreieck Hamburg Südost wegen Bauarbeiten bis 20. September gesperrt. Da ist eine Umleitung eingerichtet. Und die A71 Suhl Richtung Erfurt ist zwischen Stadt Ilm und Arnstadt Süd wegen Markierungsarbeiten bis ca. 6 Uhr gesperrt.
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0: Guten Morgen, ich bin André Holz. Die Uhr tickt, der Kaffee kickt. Schönen guten Morgen wünsche ich mit Madonna und Cherish.

0: Simply Red und Stars, der Klassiker hier in der ARD-Hitnacht um 4.40 Uhr. Guten Morgen, sage ich an dieser Stelle am Donnerstag. Neuer Tag, neue Chance zum Durchatmen. Und zum Durchatmen ist auch der Song, der jetzt kommt hier in der ARD-Hitnacht. Carly Simon mit Coming Around Again. Musik, die verspricht, dass alles gut wird, ohne dass man darüber diskutieren muss. Also einfach mal zurücklehnen, wenn es möglich ist.
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Ja, Gabriella war das hier, Sweet About Me, AD-Hit-Nacht 4:51 und für alle, die die AD-Hit-Nacht jetzt schon verlassen, ich wünsche Ihnen einen richtig schönen Donnerstag mit tollen Menschen, vielleicht mit Lieblingsmenschen, auf jeden Fall mit Menschen, die man mag. Machen Sie es gut.

0: kann ich verstehen.
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0: Anne, I don't wanna dance because it's here only 5 o'clock. Also ich meine...
3: Ja, ne? Versteht keiner.
0: Und also wir haben auch andere Songs für Sie. Die größten Hits aller Zeiten sind teilweise auch Sad Songs. Die haben wir gleich für Sie. Und...
3: Ja, wir haben natürlich auch noch Billy Ocean, ne, dabei.
0: Also alles da. Anne Adams ist da. Ich bin da. Ich bin Ulf Ansorge. Sie sind da. Wir legen los. Und das hier sind die Nachrichten.
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4: Um 5 Uhr mit Wolfgang Berger. Nepal und das angrenzende Tibet meldet nach der verheerenden Flutwelle 160 Tote. Hunderte Menschen werden noch vermisst. Aus Hyderabad, Lena Bodewein.
5: Vor allem Touristen, die in der Himalaya-Region im Norden von Nepal unterwegs waren, werden vermisst. Auch 100 indische Pilger auf dem Weg zu einem als heilig verehrten Berg gehören dazu. Als die Flutwelle sich durch die Täler stürzte, wurden Menschen, Autos, Häuser mitgerissen, mindestens 19 Brücken weggespült und 13 Wasserkraftwerke zerstört. Die Ursache für die Sturzflut sehen Forschende in einem Gletscherabsturz. Eine riesige Eismasse sei hunderte Meter herabgestürzt und hätte dadurch eine Lawine aus Eis und Geröll in Gang gesetzt.
4: Meta hat die Social-Media-Konkurrenz aufgerufen, ebenfalls Beschränkungen für Jugendliche einzuführen. Der Konzern erklärte, auch Snapchat, TikTok und YouTube sollten zeit- und nächtliche Zugangssperren erlassen. Das hatte Meta laut Gerichtsunterlagen in einem Vergleich mit 29 US-Bundesstaaten zugesagt, die den Konzern wegen Suchtgefahren verklagt hatten. Außerdem ergab der Vergleich, dass die Instagram- und Facebook-Mutter umgerechnet mehr als 14 Milliarden Euro zahlt. Das Geld soll an psychosoziale Projekte gehen. Nach dem Bundeskabinett wollen nun die Spitzen von Union und SPD über die von der Regierung geplanten Reformen sprechen. Hauptthemen werden Rente und Pflege sein. Bundeskanzler Merz hat gerade noch mal betont, dass er die abschlagsfreie Rente nach 45 Beitragsjahren abschaffen will. Trotz Widerstand auch aus den eigenen Reihen. BR-Recherchen haben eine Sicherheitslücke in deutschen Mobilfunknetzen aufgedeckt. Es genügte ein einzelner Anruf, um an genaue Geräteinformationen von Smartphones zu kommen. Aus München, Maximilian Zierer.
6: Nach Recherchen des Bayerischen Rundfunks betraf die Sicherheitslücke die Mobilfunknetze von Telekom, Vodafone und Telefonica O2. Im Hintergrund übermittelten die Netze oftmals sensible Informationen über das Smartphone des Angerufenen an den Anrufer, darunter die E-Mail-Kennnummer oder Angaben zu Betriebssystemversion und Handymodell. In einem Test konnten BR-Reporter so an Geräteinformationen des CDU-Bundestagsabgeordneten Roderich Kiesewetter gelangen, der im Auswärtigen Ausschuss sitzt. Kiesewetter sprach im BR-Interview von einem gravierenden Einfallstor für ausländische Nachrichtendienste.
4: Die 4 deutschen Clubs in der Fußball-Champions League erfahren am Abend, wer ihre Gegner sind. Im Fürstentum Monaco werden die Paarungen für Bayern München, Dortmund, Leipzig und Stuttgart ausgelost. Der erste Spieltag der Ligaphase beginnt dann Dienstag in einer Woche. Das waren die Nachrichten.
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0: Hier ist das Wetter für uns in Hamburg.
3: Ein Superlativ heute. Es wird der heißeste Tag der Woche. Der fühlt sich noch angenehm kühl an mit 16 Grad in Lohbrügge. Es werden aber noch 27. Einige Wolkenfelder, aber ganz viel Sonne.
0: Blitzer und Staus aus dem Verkehrszentrum Roter Baum.
3: Da ist noch nicht viel los, aber auf der A1 Hamburg Richtung Lübeck, da ist gesperrt zwischen Kreuzbargteheide und Bad Oldesloe. Da gibt es Fahrbahnerneuerungen. Und in der Stadt sind an der Kreuzung Grödingsmarkt, Großer Burster die Ampeln außer Betrieb.
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0: Mit Anne Adams.
3: Einen schönen guten Morgen.
0: Ich bin Ulf Ansorge. Wenn Sie auch dabei sind und schon irgendwas gesehen haben, was für die Straßen oder Schienen interessant sein könnte, sagen Sie uns auf jeden Fall Bescheid über die NDR Hamburg App. Da können Sie drauf schreiben, da können Sie auch eine Nachricht drauf sprechen.
3: Oder anrufen unter der 08000 90 93 93.
0: So machen wir es. Schönen Start in Ihren Donnerstag.
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0: It Hurts Without You, das darf ich Ihnen ja schon mal verraten, hier bei NDR 90,3, auch schon um 5:11 am Donnerstagmorgen. 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

0: mein Name ist Andreas. Ich verbinde mit dem Lied Love Hurts. Meine Frau hat auch den Heiratsantrag gemacht bei diesem Lied. Dann ist kurze Zeit später meine Tochter entstanden dabei. Und mittlerweile sind wir über 30 Jahre zusammen.
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0: Love Hurts, zu Deutsch Liebe im Harz, NDR 90,3 ist hier um 5 vor 18 Minuten. Da kann man sich natürlich auch immer mal irgendwelche Andenken aus dem Harz mitbringen, wenn man da Urlaub gemacht hat. Ich weiß nicht, was gibt es da Spezialitäten irgendwie? Also ich kenne das so, wenn ich aus dem Urlaub was mitbringe, zum Beispiel von Mallorca, diesen berühmten Mahon-Käse, der ist ja von Menorca. Schmeckt auf Mallorca oder Menorca super und zu Hause schmeckt er halt wie Käse, einfach so.
1: Ja, wir haben uns ja so eine grobe rumänische Blutkümmelwurst mitgebracht. Mhm. Die wird denn da immer mit Wodka übergossen und angesteckt.
2: Sondern bitte, mit Streichholz, oder? Wie machen die das an?
1: Ja, was? Auf jeden Fall, da schmeckt das super und hier schmeckt das gar nicht. Das ist also...
2: Oh, das ist auch psychisch.
0: Ja, woran das liegen könnte, klären wir gleich mal im Schlemmer-Bistro. Die kennen sich ja aus mit sowas. Frühstück bei Stefanie, bei uns jeden Morgen auch schon mal um

0: die Beatles natürlich. Ticket to Ride, die größten Hits seiner Zeiten um 5.25 Uhr. Herbert Grönemeyer, manche sagen ja schlecht zu verstehen, deswegen übersetze ich mal den Text ein bisschen. Er träumt, glaube ich, von sehr, sehr viel Geld gerade. Zumindest träumt er von baren Münzen oder ich hab's. Man versteht das doch.
1: Im Träume für bare Münzen.
0: Das sag ich doch.

0: Dank the Wind, Christopher Cross.
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0: Und der Wind ist nicht so das Problem. Heute das Wetter für uns in Hamburg.
2: Da gibt es auch ein bisschen Wind. Wir haben aktuell 16 Grad in Hausbruch, starten also recht mild, fahren aber nochmal richtig hoch heute auf 27 Grad. Es bleibt trocken und nur ein paar Wolkenfelder ziehen durch. Ab und Nacht wird es dann nass.
0: Blitze und Staus jetzt aus dem Verkehrszentrum Roter Baum.
2: Nur zwei kleine Meldungen. A1 Hamburg Richtung Lübeck zwischen Kreuzberg der Heide und Bad Oldesloe. Da ist wegen Fahrbahnerneuerung noch gesperrt, soll aber in einer halben Stunde etwa vorbei sein. Und in der Stadt, da sind Ampeln ausgefallen und zwar an der Kreuzung Rödigsmarkt Großer Burstag.

0: Morgen.
1: Ich bin Ulf Ansorge. Schön, dass Sie auch dabei sind. Und wenn Sie irgendwas gesehen haben, Blitzer, Staus, ausgefallene Ampeln, ausgefallene S-Bahnen, U-Bahn, irgendwas in der Richtung, sagen Sie uns gerne Bescheid. 08000 90 93 3, das ist ja für Sie kostenfrei.
0: Oder gerne über die NDR Hamburg App bei uns melden.
1: Gleich Frühstück bei Stefanie.
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0: 93,3 um 5.42 Uhr.
1: Frühstück bei Stefanie.
2: Es ist ja, wie es ist.
1: Und das sind ihre Gäste. Herr Ahlers.
3: Ja, das tut ja nichts zu sagen.
1: Udo.
4: Ja, das kann's haben.
1: Und Opa Gerke.
5: Steffi, machst du mir Mettbrötchen?
2: Ne, muss ich ja schmieren. Milch und Zucker nehmt ihr selber, ne? Sag mal, geht euch das auch so?
3: Was denn nun wieder?
2: 4 Wochen brauchst du, bis du braun bist und nach einer Woche ist alles wieder weg.
6: Ja, das ist meist Verarschung mit Weinen.
2: Ja, insofern rechnet sich das ja gar nicht.
3: Ja, aber das kommt auch teilweise von unserem harten Wasser hier.
6: Ja.
3: Da verkalkt man duschen die Haut und dann bleicht das.
2: Ach so, ja. Aber bei anderen Sachen ist das genauso, dass das nur in Urlaub schön ist.
6: Ach, du meinst jetzt hier so Esel und Kamele aus Muschel oder Lederbilder mit so Glitzer?
2: Nein, das stellt man sich ja gerne hin zu Hause. Nein, ich meine jetzt mal zu essen. Dies landestypische jetzt, ne?
3: Was meinst du denn jetzt genau?
2: Ja, wir haben uns ja so eine grobe rumänische Blutkümmelwurst mitgebracht.
6: Ja.
2: Die wird denn da immer mit Wodka übergossen und angesteckt.
5: Donnerwetter, mit Streichholz, oder? Wie machen die das an?
2: Ja, auf jeden Fall, da schmeckt das super und hier schmeckt das gar nicht. Das ist also...
3: Ja, das ist auch psychisch.
2: Ja.
3: Du musst die Wohnung auf 40 Grad hochheizen, bis ihr das Wasser runterläuft, denn im Bikini am Küchentisch und dann beißt er mal rein. Lass mal sehen.
2: Ach so, ja.
3: Ja, andersrum, jetzt Schwarzbrot schmeckt ja auch nur in Deutschland. Deswegen gibt's das ja anderswo gar nicht.
2: Du, mit Klamotten aus dem Urlaubsort ist das ja auch so. Gestern Abend war es ja noch ganz schön. Ich mit meinem neuen Bikini im Supermarkt, meine Strandbluse schön drüber, schön über den Bauchnabel geknotet.
6: Hallo?
2: Du, aber hier gucken Sie einen doof an. Schieb mir wohl nicht hier.
3: Ja, will ich nicht sagen. Ich kenne das von so einem großen Kamellederhut. Habe ich mir mal von Mallorca mitgebracht.
2: Geh euch.
6: Ja, hast du hier noch nie aufgehabt?
3: Das sag ich ja.
6: Ja, siehste.
3: Ja, was?
6: Ja, du kannst es nicht nach hierhin retten. Urlaubs- und Summerfeeling.
2: Ja.
6: Kannst du nur mit was anderes verlängern. Immer so ein bisschen Sand in der Po-Ritze.
2: Ja.
6: Und hier der neue vom Ballermann. Manni Magen mit hier. Hey, was geht da ab?
2: Wir feiern die ganze Nacht.
6: Ja, leicht schon.
2: Ah, Udo, jetzt hast du mich gerettet. Rätsel fertig, Frank?
5: Ich brauch noch Bruchteil mit 7 Buchstaben.
2: Scherbe.
5: Jawohl!
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Natürlich muss ich Ihnen Rod Stewart nicht vorstellen. Hier ist NDR 90,3 um 5.52 Uhr. Der Mann schreibt die größten Hits aller Zeiten und zwar ganz alleine. Aber das macht auch James Blunt. Bonfire Heart, der hat aber auch ein Buch geschrieben, loosely based on a made-up story, also basiert locker auf einer erfundenen Geschichte. Und auf Tour ist er im Augenblick gar nicht. Ich habe jetzt mal geguckt, zum Beispiel am 13. September, aber da tritt er nur in London bei der BBC auf und das nützt uns jetzt herzlich wenig. Wissen Sie was? Dann spielen wir den einfach hier, denn auch der hat größte Hits aller Zeiten. Wie wäre es hier mit James Blunt, Bonfire Heart?

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2: Enjoy the silence gleich für Sie, der Mega-Hit. Erstmal gibt's die Nachrichten. Guten Morgen, Jana Fink.
3: Guten Morgen. Es ist 6 Uhr.
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3: Familienbehörde plant höhere Kita-Beiträge in Hamburg. Zahl der Toten nach heftiger Flutwelle in Nepal steigt. Christina Block beteuert im Entführungsprozess erneut ihre Unschuld. Und das Wetter, Sonne und Wolken heute bis 28 Grad. Höhere Kita-Beiträge für Eltern und eng begrenzte Gelder für die Kinder- und Jugendarbeit in den Bezirken. Das plant die Familienbehörde im kommenden Haushalt. Senatorin Xenia Bekeris spricht von herausfordernden Zeiten. Jenny Witt.
4: Man müsste gar nicht drum herum reden, so Bekeris gestern im Familienausschuss des Senats. Höhere Kita-Beiträge würden den Haushalt entlasten. Gleichzeitig würden die Beiträge aber auch gerechter gestaltet, nämlich nach Einkommen. Die SPD-Senatorin erklärte, wer draufzahlen wird. Vor allem Eltern mit gemeinsamen Einkünften über 6.000 Euro netto und 2 Kita-Kindern. Deren Beiträge steigen um bis zu 210 Euro pro Monat. Die Erhöhung greift ab August 2027. Schlechte Nachrichten auch für die Kinder- und Jugendarbeit in den Bezirken. Von der Hausaufgabenhilfe über Elternkurse bis hin zu Krisenteams, die jungen Menschen in Not helfen. Deren Gelder werden künftig nur noch um 1,5% jährlich anwachsen. Das ist zu wenig, um steigende Kosten abzudecken. Wir wissen, dass das eine Herausforderung für die Bezirke ist, sagte Bekeris. Sie sollten deswegen ihre Projekte auf den Prüfstand stellen und auch enger mit Schulen zusammenarbeiten.
3: Nach der verheerenden Flutwelle melden Nepal und das angrenzende Tibet inzwischen 162 Tote. Hunderte Menschen werden noch vermisst, darunter viele Touristen und Pilger. Lena Bodewein.
5: Als die Flutwelle sich durch die Täler stürzte, wurden Menschen, Autos, Häuser mitgerissen, mindestens 19 Brücken weggespült und 13 Wasserkraftwerke zerstört. Verifizierte Videoaufnahmen zeigen, wie die Welle ein großes Kontrollgebäude am Grenzübergang von Tibet zu Nepal überspülte. Rettungskräfte versuchen, zu Überlebenden vorzudringen. Mit Baggerfahrzeugen arbeiten sie sich durch die Schlammmassen vor. Die Ursache für die Sturzflut sehen Forschende in einem Gletscherabsturz. Eine riesige Eismasse sei hunderte Meter herabgestürzt und hätte dadurch eine Lawine aus Eis und Geröll in Gang gesetzt. Die habe schließlich zu der Flutwelle geführt.
3: In Hamburg ist gestern ein Mann aus Lettland verhaftet worden. Laut Spiegel soll er mit 2 Komplizen einen Brandanschlag auf eine Drohnenfabrik in der Slowakei geplant haben. Laut Generalstaatsanwaltschaft Hamburg soll der 26-Jährige ausgeliefert werden. Nach ihm wurde demnach mit internationalem Haftbefehl gesucht. Die Komplizen, ein weiterer Lette und ein Ukrainer, wurden demnach in der Slowakei gefasst. In den Hamburger Industriebetrieben ist die Stimmung besser als in der restlichen Wirtschaft. Das geht aus dem neuen Industriebarometer der Handelskammer für das zweite Quartal hervor. Danach steigt der Umsatz und die Exportaussichten werden besser. Als größtes Risiko sehen die Unternehmen die wirtschaftlichen Rahmenbedingungen in Deutschland. Außerdem denken viele Hamburger Industriebetriebe auch über einen Personalabbau nach. Es dürften die letzten Worte gewesen sein, die Christina Block im Prozess um die Entführung ihrer Kinder zu Silvester 2023 im Gericht öffentlich gesprochen hat. Gestern hat sie ihre Aussage abgeschlossen und dabei erneut ihre Unschuld beteuert. Elke Spanner.
6: Von einer geplanten Entführung ihrer Kinder beim Vater in Dänemark habe sie nichts gewusst. Und sie hätte auch niemals zugestimmt, dass ihre Kinder von maskierten Tätern verschleppt werden. Das versicherte Christina Block ein Jahr nach Prozessauftakt erneut. In der Zwischenzeit war sie von den mutmaßlichen Entführern belastet worden. Sie berichteten vor dem Landgericht insbesondere von einem Treffen kurz vor der Silvesternacht im Hotel Elysee, bei dem Christina Block dabei gewesen sei. Sie hätte den Entführern, die sich maskiert versammelt hätten, viel Erfolg gewünscht. Dazu Christina Block: Ein solches Treffen gab es nie. Sie sprach auch über das Verhältnis zu ihrem Vater Eugen Block. Sie habe damals im Konflikt mit ihrem Ex-Mann um die Kinder immer Sorge gehabt, dass ihr Vater an ihr vorbei einen Alleingang plane. Aber, betonte sie, sie wolle ihn damit nicht beschuldigen.
3: Und das ist auch Thema in der NDR Hamburg App. Bei einem Unfall mit einem Linienbus und einem LKW sind gestern nahe dem Bahnhof Altona 2 Menschen leicht verletzt worden. Wie genau der Unfall passiert ist, dazu konnte die Polizei bislang noch keine Angaben machen. Auf Bildern waren an der hinteren rechten Seite des HVV-Busses mehrere geborstene Scheiben und beschädigte Türen zu sehen.
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2: Das Wetter für uns in Hamburg, das wird sehr sommerlich heute nochmal, Anne.
0: Ja, wer was für den Teng tun will, kann heute nochmal unter den Sommerbräter. Es wird der heißeste Tag der Woche mit 27 Grad und 9 bis 10 Sonnenstunden. Einige Wolkenfälle ziehen durch, ein bisschen Wind gibt es auch dazu. Und es bleibt bis in die Nacht trocken, dann wird's nass.
2: Blitzer und dann wird's nass, morgen auch?
0: Ja, heute okay. Nacht und morgen wird's nass.
2: Ja, komm, ich dachte, ich hätte mich verhört. Blitzer und Staus aus dem Verkehrszentrum Roter Baum.
0: Nur eine Meldung, die kommt von der A1. Bremen Richtung Hamburg zwischen Maschnerkreuz und Harburg. Da steht ein defekter LKW.
7: Guten Morgen.
2: Anne Adams.
0: Einen schönen guten Morgen.
2: Ich bin Ulf Ansorge. Warum Eimsbüttel in Lila erstrahlt, darüber reden wir in dieser halben Stunde. Gut, dass Sie dabei sind.
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0: 6.14 Uhr.
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0: Nun stellen Sie sich mal vor, wir haben Gisa Menk in Wilhelmsburg getroffen und die schickt auch den Gruß durch den Stadtteil, Gisa.
2: Meine Hamburgerin des Tages ist Alma Weihe aus Wilhelmsburg in der Kirchengemeinde St. Raphael, die immer ein Ohr für alle hat, die wenig haben, sich um alle kümmert, um Alte, vor allen Dingen immer noch im Gemeindehaus versucht hat, die Gruppen zusammenzuhalten. Leider haben wir kein Gemeindehaus mehr. Das heißt, sie trifft sich mit denen jetzt im Luna Center oder zu Hause, geht in die Pflegeheime und besucht langjährige Freundinnen und Freunde, die keine Angehörigen haben, kümmert sich auch da sehr viel. Alma ist einfach eine ganz herzensgute Frau und ich finde, dafür hat sie ein ganz großes Dank verdient.
0: Also wenn ich das so höre, da kann ich mich nur anschließen. Dankeschön für diesen Gruß. Gisa, die Hamburgerin des Tages, ist

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0: Zeiten. Die Bangles waren das Eternal Flame hier bei NDR 90,3. Donnerstagmorgen, 6.22 Uhr und Eimsbüttel ist lila. Wenn Sie da mal durchgefahren sind oder da wohnen oder irgendwie so, werden Sie es gesehen haben, beispielsweise das Bezirksamt, das ist ja eins von den Grittelhochhäusern, da leuchtet nachts immer so ein riesiges lila Herz an der Fassade. Hat man sich natürlich gefragt, warum, Anne? Ne?
1: Ja,
0: und wir wissen
1: absolut.
0: Aber natürlich jetzt, das ist alles für den Fußball. Lila ist nämlich die Vereinsfarbe des HEBC, des HEBC, des Hamburg-Eimsbütteler Ballsportclubs. Der spielt nämlich im DFB-Pokal am Dienstag gegen Borussia Dortmund. Und man sagt ja, der Pokal hat seine eigenen...
1: Ja, danke, danke. Ist bekannt.
0: Ich glaube nur nach, was andere immer sagen.
1: Seine eigenen
0: Gesetze.
1: Ja, natürlich. Aber... ein Wunder von Eimsbüttel, so ein kleines, hätten wir uns auf jeden Fall verdient, finde ich. An mangelnder Unterstützung soll es nicht scheitern. Überall in Eimsbüttel, da hängen die Fans was in lila aus dem Fenster. Die haben gestern einige der Spieler getroffen beim Physiotherapeuten. Ja, Thorsten Köhler und Jojo Stegemann zum Beispiel.
2: Ja, wir sehen immer die Bilder, die werden dann immer in unsere Mannschaftsgruppe geschickt. Das mit dem Bezirksamt haben wir auch gestern erst mitbekommen. Und das ist natürlich super für irgendwie uns nochmal zu pushen, irgendwie das zu sehen, dass alle irgendwie mitziehen und so. Ist schon cool, alles sich so anzugucken.
3: Die Stadt hat richtig Bock drauf, das merkt man schon. Und wir versuchen dann natürlich eine gute Performance auf die Platte zu bringen.
0: Ja, da sind wir ganz sicher, dass das klappt oder dass sie es zumindest versuchen. Also Eimsbüttel trägt lila und hängt auch lila Sachen aus dem Fenster. Am Dienstag spielt der HEBC gegen Dortmund im DFB-Pokal, Oberliga gegen Bundesliga. Man weiß es ja nie, wir drücken die Daumen. Das Spiel ist im Volksparkstadion. Anpfiff Dienstag 20:45 Uhr.

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1: Genesis und Phil Collins am Gesang und an der Trommel haben wir gleich für Sie Invisible Touch nach den Nachrichten. Jetzt mit Jana Fink.
2: Guten Morgen. Es ist 6:30.
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2: In Hamburg sollen die Kita-Beiträge teils deutlich steigen, vor allem für Besserverdiener. Eltern, die zusammen mehr als 6.000 Euro netto verdienen, zahlen künftig monatlich 210 Euro mehr. Familien mit niedrigeren Einkommen sollen weniger zahlen. Wie im Familienausschuss gestern bekannt wurde, greift die Regelung in einem Jahr. Gespart wird künftig auch bei der Jugendarbeit in den Bezirken, etwa bei der Hausaufgabenhilfe und bei Elternkursen. Nach der heftigen Flutwelle suchen die Retter in Nepal und dem benachbarten Tibet weiter nach Hunderten Vermissten. Die Behörden melden inzwischen 162 Tote. Auf Videos ist zu sehen, wie Häuser, Straßen und Brücken binnen Sekunden weggeschwemmt werden. Mehrere Wasserkraftwerke wurden beschädigt. Als Ursache wird ein Gletschersturz vermutet, der eine Eis- und Gerölllawine ausgelöst hat. In Hamburg hat die Polizei einen mutmaßlichen Saboteur festgenommen. Der 26-jährige Lette soll einen Brandanschlag auf eine Drohnenfabrik in der Ostslowakei vorbereitet haben, gemeinsam mit zwei Komplizen, die in der Slowakei gefasst wurden. Die drei sollen laut Generalstaatsanwaltschaft für einen unbekannten Auftraggeber gehandelt haben. Bei den Verdächtigen fanden die Ermittler ein Napalm-ähnliches Brandgemisch. Der Umsatz steigt, die Exportaussichten werden besser. Das sind die guten Nachrichten aus der Hamburger Industrie, die im neuen Industriebarometer der Handelskammer stehen. Hauptgeschäftsführer Malte Heine.
3: Die Hamburger Industrie zeigt sich erstaunlich robust. In einem wirklich herausfordernden, schwierigen Marktumfeld steht deswegen auch weiter unter Druck. Insgesamt aber eine leicht positive Entwicklung in der Industrie, auch im Vergleich zur Gesamtwirtschaft. Das ist keine Trendumkehr, sondern die wirtschaftspolitischen Rahmenbedingungen sind nach wie vor schwerlastend auf der Hamburger Industrie. Über 80% der Industrieunternehmen sehen die wirtschaftspolitischen Rahmenbedingungen als eines der größten Geschäftsrisiken.
2: Viele Industriebetriebe in Hamburg denken zudem über einen Personalabbau nach. Stundenlanges Scrollen auf TikTok und Instagram kann die Stimmung drücken. Das merken laut einer Studie der Techniker Krankenkasse auch viele junge Menschen. Viele Jugendliche zwischen 12 und 17 Jahren finden Social Media zwar grundsätzlich gut, trotzdem spricht sich mehr als die Hälfte der Befragten für ein Verbot bis zu einer bestimmten Altersgrenze aus, im Schnitt ab 14 Jahren. Als negative Aspekte von Social Media nennen sie in der Studie Fake News, Cybermobbing und belastende Inhalte.
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1: Ja, dann besser uns hören, NDR 90,3. Da gibt es sowas alles gar nicht. Und das belastet auch die Stimmung nicht, finde ich.
4: Nein,
1: eher im Gegenteil.
4: Tatsächlich, das Wetter belastet heute auch nicht die Stimmung. Das wird nämlich nochmal ein sensationeller Sommertag.
1: Ja, und vor allem so ein Sommertag, wie er eigentlich sein soll. Nicht so wie die letzten Male, sondern richtig, richtig nett. Ne?
4: So wie es im Buche steht. Kirchwerder meldet 16 Grad und wir kommen tatsächlich noch auf wahnsinnige 27 Grad. Viele Stunden Sonne, ab und zu ein paar Wolken und frischen Wind. Trocken bleibt bis in die Nacht, dann bekommen wir Regen.
1: Blitzer und Staus jetzt aus dem Verkehrszentrum Roter Baum.
4: Da gibt es eine Meldung von der A23 Heide Richtung Hamburg. Zwischen Halstenbek-Kropunder und Eidelstedt, da liegt ein Tier. Außerdem auf der A1 Bremen Richtung Hamburg zwischen Maschnerkreuz und Harburg, da steht ein defekter LKW. Ansonsten

0: kommen Sie überall gut durch. Ihnen eine gute Fahrt. Einen schönen guten Morgen.
1: Ich bin Ulf Ansorge. Ja, wenn du dazu schon jetzt Headbanging machst, ich habe das gesehen eben, dann möchte ich dich gar nicht heute Abend erleben. Das werde ich auch nicht.
0: Ja.
1: Wir werden nämlich gleich mal darüber reden, was du heute Abend machst.
0: Ja, sehr gerne.
1: Ich sag nur, 10 kleine Jägermeister.
0: Ja, sehr gerne.
1: Wir müssen reden, gleich.
0: Ja, machen wir.
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0: So, Anne, trink aus, wir müssen gehen.
1: Ja, sehr gern.
0: NDR 90,3 ist hier. Donnerstagmorgen, 6.40 Uhr. Das ist echt der lustige Name für die letzte Tour der Toten Hosen. Wobei, trink aus, wir müssen gehen, ist nicht mein Text. Mein Text ist, ach komm, einen nehmen wir noch. Möglicherweise, aber egal. Heute Abend Abschiedstournee Tote Hosen auf der Trabrennbahn.
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0: Bitte?
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1: Okay, an den Titel habe ich jetzt nicht direkt gedacht. Den hatte ich fast vergessen, den Banger.
0: Ja, gut.
1: Ich guck mal, ob der heute kommt. Ich gehe ja hin, möchte ich nicht unerwähnt lassen, wie schon öfter heute Morgen.
0: Anne Adams lässt, ich darf das auch mal sagen, den Elternabend ausfallen, weil sie auf das Abschiedskonzert der Toten Hosen geht. Ich weiß nicht, ob deine Prioritäten, aber gut, musst du selber wissen. Ne?
1: Ich weiß das selber
0: man
1: und
0: kann
1: ich mache
0: so
1: das.
0: Machen. Man kann das so machen. Also du bist aufgedreht wie ein Golden Retriever beim Metzger tatsächlich. Die Toten Hosen, 45 Jahre Bandgeschichte, Bonnie und Clyde, alles aus Liebe. Wünsch dir was, Opelgang, Westerland.
1: Oh, ich hatte eben noch gedacht, wie cool, du kennst die ganzen Titel.
0: Ja, Westerland
1: war einer der schönsten von den Toten Hosen. Ach, Mann.
0: Nee, okay, der war von den Ärzten, aber die haben sich ja vertragen. Man muss ja kein Düsseldorfer Altstadtpunk sein, um eine gemeinsame Geschichte mit den Toten Hosen zu haben. So ziemlich jeder zwischen 40 und 65 hat irgendwelche Erinnerungen, die er mit den Toten Hosen verbindet. Wir Tenner sagen ja einfach nur Hosen.
1: Ja, ja, Hosen reicht.
0: Und Hosen,
1: ich,
0: ja.
1: Ich bin wirklich super gespannt. Ich glaube, dass echt viele Hamburgerinnen und Hamburger da heute Abend abgehen und vielleicht auch so ein bisschen Weinverrührung. Echt? Es ist ja beim erstmal letzten Hosenkonzert auf der Trabrennbahn.
0: Ja.
1: Und das Wetter ist ja auch, als wäre Petrus in der Opelgang trocken und warm. Das wird der Megaabend.
0: Also wenn man bei der Musik Tränen der Rührung in die Augen bekommt,
1: ja,
0: dann
1: kann
0: ist
1: man.
0: Mir rätselhaft, trink aus. Wir müssen gehen, die Toten Hosen auf Abschiedstournee. Heute Abend ist Hamburg dran an. Ich wünsche dir ganz, ganz viel Spaß. Ne? Ich nehme an, morgen früh bist du nicht dabei hier.
1: Natürlich
0: ne?
1: nicht.
0: Nee, ist klar.
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0: Und zurück, NDR 90,3 ist hier, 6 Uhr und 48 Minuten. Prinz Harry zieht wieder zu Hause ein, fast zumindest. Harry, seine Gattin Meghan und die Kinder sind gestern in Birmingham gelandet mit einem Privatflieger. Die waren ja nun 6 Jahre in Kalifornien und haben da versucht, ihr Leben auf die Reihe zu kriegen mit Netflix-Serien und Co. Erst vergangene Woche kam dann die Ankündigung, dass Harry und seine Meghan wieder nach England zurückkehren. Jetzt sind sie schon da, Lisa Maria Röhling in London. Das ging aber fix jetzt, ne?
1: Harry und Meghan sollen ihre beiden Kinder Archie und Lilibet in einer britischen Schule angemeldet haben. Und da in Großbritannien nächste Woche das neue Schuljahr startet, war jetzt auch etwas Eile geboten, um noch rechtzeitig anzukommen. Insider berichten, dass die Entscheidung für den Umzug eigentlich schon Mitte Juli gefallen ist, als die Familie das letzte Mal zu Besuch in Großbritannien war. Sie haben nur eben erst vergangene Woche die Öffentlichkeit und auch das Königshaus über ihren Umzug informiert.
0: Nun hatte Harry ja noch letztes Jahr gesagt, auf gar keinen Fall ziehe ich zurück nach London. Warum jetzt doch?
1: Wie immer bei den Royals kann man über die eigentlichen Gründe nur spekulieren. Einige Insider sagen, Harry will unbedingt, dass seine Kinder seine Kultur und auch seine Heimat kennenlernen und möglicherweise auch eine engere Verbindung zu ihrem Großvater König Charles aufbauen. Die Boulevardpresse hingegen frotzelt, dass Harry und Meghan keine Projekte mehr in Kalifornien bekommen würden und deswegen nach Großbritannien zurückkehren, um vielleicht auch das royale Image etwas aufzupolieren.
0: Ja, das halte ich tatsächlich auch für sehr wahrscheinlich. Steigen die beiden jetzt ins royale Familienunternehmen wieder ein?
1: Sie selber und auch das Königshaus betonen, ihr Umzug ist reine Privatsache. Sie werden in einem Privathaus und keinem offiziellen Sitz des Königshauses leben und sollen auch keine öffentlichen Aufgaben übernehmen. Das dürfte übrigens auch im Sinne der britischen Öffentlichkeit sein. Nach den sehr öffentlichen Konflikten zwischen Harry und seiner Familie in den vergangenen Jahren sind sehr viele eher skeptisch über die Rückkehr. In den Umfragen stehen Harry und Meghan auch nicht besonders gut da. Aktuell wird zudem darüber berichtet, ob die Familie wirklich dauerhaft hier bleibt oder ob sie in ein paar Monaten wieder umzieht und Großbritannien dann wieder verlässt.
0: Also wir gucken mal, wie das abläuft. Harry, Meghan und die Kinder sind pünktlich zum neuen Schuljahr zurück in Großbritannien und ich könnte mir denken, dass alle denken, oha, here comes trouble. Wir

0: Zuckerro.
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0: Das ist der Erfinder der neuen Zuckerro-Steuer. Gleich haben wir Kim Wilde für Sie. Checkered Love nach den Nachrichten mit Jana Fink.
2: Guten Morgen. Es ist 7 Uhr.
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2: Familienausschuss berät über höhere Kita-Beiträge. Zahl der Toten nach Flutwelle in Nepal steigt. Planungen für neue Oper bleiben auch nach Kühne-Tod bestehen. Und das Wetter: Sonne und Wolken heute bis 28 Grad. Höhere Kita-Beiträge für Eltern und eng begrenzte Gelder für die Kinder- und Jugendarbeit in den Bezirken. Das plant die Familienbehörde ja im kommenden Haushalt. Die Senatorin Xenia Bekeris spricht von herausfordernden Zeiten. Jenny Witt.
4: Man müsse gar nicht drum herum reden, so Bekeris gestern im Familienausschuss des Senats. Höhere Kita-Beiträge würden den Haushalt entlasten. Gleichzeitig würden die Beiträge aber auch gerechter gestaltet, nämlich nach Einkommen. Die SPD-Senatorin erklärte, wer draufzahlen wird. Vor allem Eltern mit gemeinsamen Einkünften über 6.000 Euro netto und zwei Kita-Kindern. Deren Beiträge steigen um bis zu 210 Euro pro Monat. Die Erhöhung greift ab August 2027. Schlechte Nachrichten auch für die Kinder- und Jugendarbeit in den Bezirken. Von der Hausaufgabenhilfe über Elternkurse bis hin zu Krisenteams, die jungen Menschen in Not helfen. Deren Gelder werden künftig nur noch um 1,5% jährlich anwachsen. Das ist zu wenig, um steigende Kosten abzudecken. Wir wissen, dass das eine Herausforderung für die Bezirke ist, sagte Bekeris. Sie sollten deswegen ihre Projekte auf den Prüfstand stellen und auch enger mit Schulen zusammenarbeiten.
2: Und das ist auch Thema in der NDR Hamburg App. Nach der verheerenden Sturzflut in Nepal und Tibet befürchten die Behörden, dass die Zahl der Opfer weiter steigt. Offiziell sprechen sie aktuell von 162 Toten. Insgesamt werden demnach mehr als 1.300 Menschen vermisst. Aus Shanghai, Eva Lambi-Schmidt.
5: Ganze Ortschaften im Grenzgebiet von Nepal und China hat die Sturzflut unter Geröllmassen verschüttet. Das Ausmaß der Katastrophe wird erst mit den andauernden Rettungsmaßnahmen sichtbar werden. Hunderte Menschen werden vermisst. Für die Rettungskräfte ist es durch die zurückgebliebenen Schlammmassen schwer, an die verschütteten ranzukommen. Von chinesischer Seite sind laut staatlichen Medien weitere Rettungskräfte auf dem Weg zum Unglücksort im Landesteil Tibet. Die Sturzflut hat in Nepal auch einen Ausgangspunkt einer für Touristen beliebten Trekkingroute getroffen. Die dortige Tourismusbehörde spricht von mehr als 650 vermissten Reisenden aus verschiedenen Ländern. Nach Angaben der US-Erdbebenwarte USGS hat ein Gletscherabbruch die Sturzflut ausgelöst.
2: Der Besuch von CIA-Direktor John Ratcliffe Anfang der Woche hat für jede Menge Spekulationen gesorgt. Jetzt berichten US-Medien, Ratcliffe soll Russland vor einem bevorstehenden Angriff auf die NATO gewarnt und mit Konsequenzen gedroht haben. Wahrscheinliches Ziel Russlands sei ein NATO-Partner im Baltikum. Der Kreml bestätigte ein Treffen der Geheimdienste allerdings nicht mit Präsident Wladimir Putin. Nach dem Tod des Stifters und Logistikunternehmers Klaus-Michael Kühne arbeitet das dänische Architekturbüro Bjarke Ingels Group weiter an den Plänen für die neue Oper im Hamburger Hafen. Vergangenes Jahr hatte die Kühne-Stiftung etwa 350 Millionen Euro in Aussicht gestellt. Dietrich Lehmann.
6: Mehrere Ebenen, die von außen begehbar sind und terrassenförmig übergehen in die Umgebung. Mit diesem Entwurf hatte sich die Bjarke Ingels Gruppe aus Kopenhagen im Wettbewerb um die neue Oper im Hamburger Hafen durchgesetzt. Und daran wird auch nach dem Tod von Klaus-Michael Kühne nichts Grundlegendes geändert, so Architekt Robert Grimm von BIC.
7: Wir hätten es gern gehabt, dass er bis zur Durchführungsentscheidung noch mit uns ist oder bei uns ist und dann auch sieht, was das finale Design dieser Oper ist.
6: Im September kommenden Jahres sollen die Kühne-Stiftung, die Oper und die Stadt Hamburg über den Fortgang entscheiden. Wichtig dabei die Kosten. Eine konkrete Summe will Jakob Sand, Partner bei BIC, allerdings nicht nennen. Es gibt kein Projekt, an dem ich beteiligt war, sagt er, das keine Kostengrenze hat. Intern kursiert bei der Bjarke Ingels Group schon ein möglicher Eröffnungstermin für die neue Oper im Hamburger Hafen. Und zwar April 2035.
2: Die Angeklagte Christina Block hat vor Gericht ihre Aussage abgeschlossen und dabei noch einmal ihre Unschuld beteuert. Sie habe von einer geplanten Entführung ihrer Kinder in Dänemark nichts gewusst. Außerdem erklärte Block, sie habe sich auch nicht, wie behauptet, mit den Entführern kurz vor der Aktion im Élysée-Hotel getroffen. Nach einem letzten Verhandlungstag, morgen, gibt es in dem Verfahren eine dreiwöchige Pause. Danach könnten schon bald die Schlussplädoyers beginnen.
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0: So, nun ist die Sonne auf jeden Fall da, das Wetter für uns in Hamburg.
8: Ja, und die haut ordentlich einen raus heute. Aktuell haben wir 17 Grad in der Hafen City. Aber wer den Tank nochmal ein, zwei Nuancen upgraden möchte, habe ich schön gesagt, ne? 27 Grad werden das. 9 bis 10 Sonnenstunden gibt es dazu, ein paar Wolken und Wind auch.
0: Blitzer und Staus aus dem Verkehrszentrum Rotterdam, da hast du wohl nix, ne?
8: Da habe ich wohl mal nix.
0: Nee. Sagen, Anne Adams in the house.
8: Ja, schönen guten Morgen.
0: Und ich bin Ulf Ansorge. Wir sind schon fertig mit unserem Pop-Up-Studio in Langenhorn, am Langenhorner Markt. Das ist wohl schon aufgebaut. Und wie es aussieht und was da zu sehen ist, das hören wir gleich mal den Carsten Sieg. Und ist schon mal hingefahren.
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0: Sonja, du kennst doch dieses Elefantentor vom Tierpark Hagenbeck, ne?
1: Ja, selbstverständlich.
0: In der 90,3 ist hier 7 Uhr und 12 Minuten. Das ist 118 Jahre alt und dann wurde es ja immer wieder restauriert und es ging dann aber auch nicht mehr. Dann musste es tatsächlich abgerissen werden und wieder aufgebaut. Heute ist es fertig und ab heute wird es auch wieder eröffnet. Das Tor steht wieder.
1: Tatsächlich. Und wenn ich das sagen darf, in einer affenartigen Geschwindigkeit haben sie das erledigt. Letztes Jahr abgerissen. Heute wird das Tor schon wieder eingeweiht. Ja. Es scheinen talentierte Leute am Werk zu sein. Vielleicht, da gibt es ja die eine oder andere Stelle, könnten sie am Berliner Tor bei uns weitermachen.
0: Ja, das wäre eine gute Idee. Da war ich gestern wieder Berliner Tor. Das ändert sich auch da jeden Tag, aber eben nicht zum Guten. Also jedenfalls das Elefantentor Tierpark Hagenbeck. Da ist schon Kaiser Wilhelm durchgelaufen, Michael Jackson auch durchgelaufen und das war früher der Haupteingang. Ne?
1: Tatsächlich.
0: Ja.
1: Ab 9.30 Uhr ist das Tor wieder offen für alle und wir sind dabei.
0: Das steht jetzt allerdings auf der anderen Seite. Wo genau, das erfahren Sie dann auch nachher noch bei uns. Ab 9.30 Uhr können Sie sich das angucken. Das ist ja da Hagenbeckstraße und dann da hoch, Hotel links liegen lassen. Aber sagen wir dann noch, ist ja jetzt auch noch ein bisschen früh. Erstmal gehen wir ins Haus am See.
2: Hier

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0: 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U2 waren das, U2. Da sind wir völlig im falschen Zug eigentlich.
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0: Denn wir sind eigentlich jetzt an der Station von der U1, nämlich in Langenhorn-Markt. Und da ziehen wir ein. Heute eröffnen wir unser Pop-Up-Studio bei Ihnen in Langenhorn. Wir freuen uns schon wahnsinnig, haben da wochenlang drauf hingearbeitet. Heute geht's los. Carsten Sekund ist schon da, schließt den Laden auf. Die Schlüssel hattest du irgendwie, ne?
2: Ja, die brauchte ich gar nicht, denn das Pop-Up-Studio ist schon offen. Da sind nämlich ganz viele Securities über Nacht gewesen und die winken immer den Langhornerinnen und Langhornern zu, die da ankommen und sagen, Mensch, oh, ihr seid hier, das ist ja toll. Dann kommt noch der Stadtreporter dazu. Ach, der Stadtreporter ist ja auch hier, Mensch, toll. Ich wollte nur sagen, mir gefällt das. Hier haben uns zum Beispiel Christina und Christine gesagt.
3: Ja, auf jeden Fall.
2: Warum?
3: Weil es einfach spannend ist und gucken wir mal, was auf uns zukommt. Ich freue mich.
2: Wie sieht das hier aus?
4: Besser als vorher.
2: Pop-Up-Studio haben wir da, ein gläsernes.
4: Ja.
2: Und eine Lounge.
4: Hm, habe ich schon gesehen gestern, ja.
2: Wir dachten, wir müssen auch mal nach Langhorn kommen.
4: Hm, ist ja auch schön hier.
5: Habe ich gerade gesehen, ja. Mal gucken, ne? Also hier gehen ja viele zur Bahn oder mit dem Bus. Das ist, glaube ich, schon eine Bereicherung. Ich glaube, das wird sehr interessant werden, die Tage. Oder Wochen, eher gesagt. Vielleicht kommen da mehr Leute zueinander und erhalten sich mehr. Vielleicht erfährt man noch ein bisschen mehr, die Langhorn noch nicht so kennen. Aber Langhorn ist einfach schön. Grün, Langhorn ist schön für Familien.
2: Wie heißt du?
6: Ich heiße Jeremy. Ich lebe hier seit 20 Jahren. Ich bin gespannt, was sich daraus ergibt hier.
2: Kommst du mal vorbei?
6: Ja, bestimmt, ne?
2: Also, Ulf, neugierig sind Sie alle und finden das irgendwie ganz schön, dass wir mal nach Langhorn kommen. Das tun wir doch gerne.
0: Ich finde das auch mega, weil es ist wirklich schön da in Langhorn. Ich kenne das ein bisschen da, die Ecke. Wo genau ist denn das Studio? Wenn du mal, also ich habe schon gesehen, du hast mir ein Foto geschickt, das ist ein großes Schild auf jeden Fall. NDR Pop-Up-Studio, ja. Hallo Langhorn, 27.08. bis 12.09. Wo genau ist es denn?
2: Man fällt förmlich aus diesem altehrwürdigen U-Bahn-Gebäude heraus, diesem roten Backsteingebäude, dem Hauptausgang, und sieht uns direkt, also 10 Meter Luftlinie entfernt. Also wir sind nicht zu übersehen, nicht auf der Marktfläche, sondern direkt vor dem U-Bahn-Eingang. Und da ist der Ersatzverkehr auf der gegenüberliegenden Seite. Da winken schon wieder Leute rüber. Jawohl, genau, wir senden von hier live.
0: Ja, hallo. Bleib doch gleich da, Carsten. Bleib am besten
2: gleich da. Ja, ich schnack ein bisschen weiter.
0: Genau, wunderbar. Dankeschön, Carsten Sieg. Und unser Pop-Up-Studio Langhorn macht heute auf und da ist auch schon jede Menge Programm. Es geht ja vor allen Dingen darum, dass wir uns alle da treffen, aber es gibt auch ein bisschen was zu gucken und zu machen. Heute Nachmittag unser True Crime Hamburg Podcast ist da mit Marek Erhardt ab 16 Uhr und dann um Punkt 18 Uhr Live-Sendung von da, das Hamburg-Journal im NDR Fernsehen live aus Langhorn mit Christian Buch. Viel Spaß!

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1: Icehouse mit Hey Little Girl, der Sound der 80er. Gleich für Sie nach den Nachrichten jetzt mit Jana Fink.
2: Guten Morgen. Es ist 7:30.
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2: In Hamburg sollen die Kita-Beiträge teils deutlich steigen, vor allem für Besserverdiener. Eltern, die zusammen mehr als 6.000 Euro netto verdienen, zahlen künftig monatlich 210 Euro mehr. Familien mit niedrigen Einkommen sollen weniger zahlen. Wie im Familienausschuss gestern bekannt wurde, greift die Regelung in einem Jahr. Gespart wird künftig auch bei der Jugendarbeit in den Bezirken, etwa bei der Hausaufgabenhilfe und bei Elternkursen. Nach der verheerenden Sturzflut in Nepal und Tibet befürchten die Behörden, dass die Zahl der Opfer deutlich steigen könnte. Aktuell melden sie 165 Tote. Allerdings werden noch mehr als 1.300 Menschen vermisst, vor allem Touristen. Die Such- und Rettungsarbeiten gestalten sich schwierig, denn viele Straßen sind durch Schlammmassen blockiert und viele Brücken wurden weggespült. Ursache für die Flutwelle aus Wasser, Eis und Geröll soll ein gewaltiger Gletscherabbruch in einem Fluss gewesen sein. In Hamburg ist gestern ein Mann aus Lettland verhaftet worden. Laut Spiegel soll er mit zwei Komplizen einen Brandanschlag auf eine Drohnenfabrik in der Slowakei geplant haben. Laut Generalstaatsanwaltschaft Hamburg soll der 26-Jährige ausgeliefert werden. Nach ihm wurde demnach mit internationalem Haftbefehl gesucht. Die Komplizen, ein weiterer Lette und ein Ukrainer wurden in der Slowakei gefasst. Der Umsatz steigt, die Exportaussichten werden besser. Das sind die guten Nachrichten aus der Hamburger Industrie, die im neuen Industriebarometer der Handelskammer stehen. Hauptgeschäftsführer Malte Heine.
3: Wir sehen auch, dass wir bei den Industriebetrieben Planungen haben für einen stärkeren Arbeitsplatzabbau. Auch im Vergleich zur Gesamtwirtschaft. Das sind erstmal Planungen, auch noch keine realisierten Arbeitsplatzabbau, den wir hier sehen. Aber wir sehen eben auch, die Industrieunternehmen investieren in Automatisierung, Digitalisierung, nutzen KI und die ganzen Möglichkeiten, um eben auch ihre Wettbewerbsfähigkeit hier zu erhöhen. Und das ist natürlich auch im internationalen Umfeld hier das Gebot der Stunde.
2: Viele Industriebetriebe in Hamburg denken zudem über einen Personalabbau nach. Bei einem Unfall mit einem Linienbus und einem LKW sind gestern nahe dem Hamburg Bahnhof Altona zwei Menschen leicht verletzt worden. Wie genau der Unfall passiert ist, dazu konnte die Polizei bislang noch keine Angaben machen. Auf Bildern waren an der hinteren rechten Seite des HVV-Busses mehrere geborstene Scheiben und beschädigte Türen zu sehen.
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1: Und hier ist das Wetter für uns in Hamburg.
4: Wandsbek meldet uns 17 Grad, der heißeste Tag der Woche, der fühlt sich noch angenehm kühl an und dann steckt neben einigen Wolkenfeldern ganz viel Sonne in diesem Donnerstag, bis 27 Grad werden es. Ab und zu gibt es einen frischen Wind dazu, trocken bleibt es bis in die Nacht, dann bekommen wir Regen.
1: Blitze und Staus hier ist direkt aus dem Verkehrszentrum Roter Baum.
4: Ja, herrlich, wenig los heute. Wir schauen einmal auf die A25, Geesthacht Richtung Hamburg, die ist zwischen Allermöhe und Dreieck Südost wegen Bauarbeiten gesperrt. Das Ganze geht bis zum 20. September. Da gibt es aber eine Umleitung. Und auf der Kollaustraße in Höhe Lockstädter Holt, da sind die Ampeln außer Betrieb. Ansonsten kommen sie überall gut durch.
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4: Einen schönen guten Morgen.
1: Ich bin Ulf Ansorge. Was hast du das letzte Mal aus dem Urlaub? Wo warst du überhaupt im Urlaub das letzte Mal?
4: Ich war ja in Spanien.
1: Spanien. Was bringt man da zu essen mit, wenn man sich so Leckereien so mitbringen möchte? So, dann, ja.
4: Da habe ich jetzt.
1: Ein paar Tapas, ne?
4: Tapas, super. Ja, sehr, ja.
1: Aber schmeckt zu Hause irgendwie anders,
4: nee, ich,
1: ne?
4: Ich finde, das schmeckt zu Hause irgendwie nicht mehr so.
1: Schmeckt gut, aber ist nicht so dieses, also das geht ja vielen so.
5: Ja, wir haben uns ja so eine grobe rumänische Blutkümmelwurst mitgebracht. Ja. Die wird denn da immer mit Wodka übergossen und angesteckt.
6: Donnerwetter, mit Streichholz oder wie machen die das an?
5: Ja, was? Auf jeden Fall, da schmeckt das super und hier schmeckt das gar nicht. Das ist also.
6: Oh, das ist auch psychisch.
1: Also ich finde, so eine grobe rumänische Blutkümmelwurst schmeckt
4: klang
1: immer.
4: Lecker, ja, klang gut.
1: Also wie das zusammenhängt, auch psychologisch, klären wir gleich mal. 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
3: Es ist ja, wie es ist.
2: Und das sind ihre Gäste. Herr Ahlers.
4: Ja, da tut er nichts zu sagen.
2: Udo.
5: Ja, das kann's haben.
2: Und Opa Gerke.
6: Steffi, machst du mir Mettbrötchen?
3: Nee, muss ich ja schmieren. Milch und Zucker nehmt ihr selber, ne? Sag mal, geht euch das auch so?
4: Was denn nun wieder?
3: 4 Wochen brauchst du, bis du braun bist und nach einer Woche ist alles wieder weg.
7: Ja, das ist meist Fashion mit Weinen.
3: Ja, insofern rechnet sich das ja gar nicht.
4: Ja, aber das kommt auch teilweise von unserem harten Wasser hier.
7: Ja.
4: Da verkalkt man duschen die Haut und dann bleicht das.
3: Ach so, ja. Aber bei anderen Sachen ist das genauso, dass das nur in Urlaub schön ist.
7: Ach, du meinst jetzt hier so Esel und Kamele aus Muschel oder Lederbilder mit so Glitzer?
3: Nein, das stellt man sich ja gerne hin zu Hause. Nein, ich meine jetzt mal zu essen. Dieses landestypische jetzt, ne?
4: Was meinst du denn jetzt genau?
3: Ja, wir haben uns ja so eine grobe rumänische Blutkümmelwurst mitgebracht.
7: Ja.
3: Die wird denn da immer mit Wodka übergossen und angesteckt.
6: Donnerwetter, mit Streichholz, oder? Wie machen die das an?
3: Ja, was? Auf jeden Fall, da schmeckt das super und hier schmeckt das gar nicht. Das ist also...
4: Ja, das ist auch psychisch.
3: Ja.
4: Du musst die Wohnung auf 40 Grad hochheizen, bis ihr das Wasser runterläuft, dann im Bikini am Küchentisch und dann beißt er mal rein. Lass mal sehen.
3: Ach so, ja.
4: Ja, andersrum, jetzt Schwarzbrot schmeckt ja auch nur in Deutschland. Deswegen gibt's das ja anderswo gar nicht.
3: Du, mit Klamotten aus dem Urlaubsort ist das ja auch so. Gestern Abend war es ja noch ganz schön. Ich mit meinem neuen Bikini im Supermarkt, meine Strandbluse schön drüber, schön über den Bauchnabel geknotet.
7: Hallo?
3: Du, aber hier, gucken Sie einen doof an. Schieb mir wohl nicht hier.
4: Ja, will ich nicht sagen. Ich kenne das von so einem großen Kamellederhut. Habe ich mir mal von Mallorca mitgebracht.
3: Georg.
7: Ja, hast du hier noch nie aufgehabt?
4: Das sag ich ja.
7: Das siehst du?
4: Ja, was?
7: Ja, du kannst es nicht nach hierhin retten. Urlaubs- und Summerfeeling.
3: Ja.
7: Kannst du nur mit was anderes verlängern. Immer so ein bisschen Sand an der Po-Ritze.
3: Ja.
7: Und hier der neue vom Ballermann. Manni Magen mit hier. Hey, was geht da ab?
3: Wir feiern die ganze Nacht.
7: Ja, leicht schon.
3: Ah, Udo, jetzt hast du mich gerettet. Rätsel fertig, Frank?
6: Ich brauch noch Bruchteil mit 7 Buchstaben.
3: Scherbe.
6: Jawohl!
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3: Wir sind Hamburg, ne?

0: Hier sind zwei Verkehrsmeldungen von Anne.
1: Jawohl, einmal auf der 1 Hamburg Richtung Bremen zwischen Hittfeld und Dibbersen. Da gibt es eine ungesicherte Unfallstelle. Und auf der A21 Kiel Richtung Bargteheide, da steht ein defektes Fahrzeug zwischen Wahlstedt und Bad Segeberg Nord.
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0: Interessant. Heavy-Metal-Musik und alles tut ein bisschen weniger weh. Tatsächlich, Anne. Forscher des Max-Planck-Instituts haben 122 Heavy-Metal-Fans beim Wacken Open Air gebeten, Hand und Unterarm in eiskaltes Wasser zu halten. Du weißt, wie weh das tun kann. Vor und während des Festivals. Und wirklich tat das Wasser weniger weh, wenn die Musik lief dabei.
1: Ich könnte mir vorstellen, dass oben auch diese sehr laute Musik so wehtut und dann sich der Schmerz vielleicht dann an anderen Regionen nicht mehr fühlen lässt.
0: Also die Neurowissenschaftler haben eine andere Idee als du, macht dir aber nichts. Ja. Also ich zitiere mal, das Ausleben von starken Gefühlen, zum Beispiel Wut, könnte dabei helfen, unangenehme Gefühle besser auszuhalten. Und genau das könnte langfristig auch für Menschen mit chronischen Schmerzen eben interessant sein.
1: Also weniger Cat Stevens, mehr auf die Mütze mit der Musik. Also Heavy Metal hilft gegen Schmerzen. Und ich dachte tatsächlich immer, Heavy Metal hilft auch gegen den nächsten Friseurbesuch.
0: Ja, auch.
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1: Ja, die großartige Bonnie Tyler habe ich gleich für Sie. Ich freue mich wahnsinnig auf Holding Out for a Hero. Nach den ausführlichen Nachrichten jetzt mit Jana Fink.
2: Guten Morgen. Es ist 8 Uhr.
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2: Familienausschuss berät über höhere Kita-Beiträge. Zahl der Toten und Vermissten nach Flutwelle in Nepal steigt. Christina Block beteuert im Entführungsprozess erneut ihre Unschuld. Und das Wetter, Sonne und Wolken heute bis 28 Grad. Hamburg muss sparen, auch bei der Unterstützung von Familien, also in den Kitas und der Kinder- und Jugendarbeit. Was da konkret geschehen soll, das war gestern Thema im Familienausschuss. Jenny Witt, dass die Kita-Beiträge steigen werden, das ist ja schon bekannt. Um wie viel denn eigentlich?
3: Ja, das wurde gestern ein bisschen klarer, weil Xenia Bekeres, die Familiensenatorin, einige Beispiele mitgebracht hatte. Deutlich mehr zahlen wird die Familie mit zwei Kindern in der Kita und einem Einkommen von über 6.000 Euro netto monatlich. Deren Beiträge könnten um rund 200 Euro steigen. Dafür werden die mit niedrigeren Einkommen aber auch weniger zahlen. Und für Familien, die weniger als 2.650 Euro monatlich verdienen, fallen gar keine Beiträge mehr an. Der Senat will damit ab August nächsten Jahres mehr Geld in die Kassen spülen. Es sei eine eindeutige Konsolidierungsmaßnahme, da müsste man gar nicht drum herum reden.
2: Und wo soll noch gespart werden?
3: Also in vielen Bereichen, zum Beispiel der Erziehungshilfe, wo Eltern beraten und unterstützt werden. Da sollen die durchschnittlichen Stunden pro Fall etwas verringert werden. Gespart werden soll auch in der Kinder- und Jugendarbeit in den Bezirken. Dazu gehören Jugendtreffs, Krisenteams für Familiennotfälle oder auch die Hausaufgabenhilfe. Und davon profitieren natürlich gerade die Kinder, die zu Hause nicht so gut unterstützt werden. Aber die Gelder für diese Projekte, die werden künftig nicht mehr mit der Inflation mithalten. Denn der Senat plant eine jährliche Steigerung von 1,5%, sagte Bekeres. Allerdings könnten die Bezirke da die Finanzierung noch aufstocken. Aber auch dort sitzt das Geld ja nicht mehr allzu locker.
2: Danke, Jenny Witt. Und das ist auch Thema in der NDR Hamburg App. Nach der verheerenden Flutwelle melden Nepal und das angrenzende Tibet inzwischen 165 Tote. Mindestens 1.300 Menschen werden noch vermisst, darunter viele Touristen und Pilger. Lena Bodewein in Hyderabad. Wie schwierig ist es denn für die Rettungskräfte, nach ihnen zu suchen?
4: Also Hubschrauber können in vielen Regionen nicht landen. Eine riesige graue Schlammwüste ist zurückgeblieben. Alles ist überzogen mit einem schweren, dichten Schlick. Die Häuser, die Autos, Bäume, Trecker, auch die Menschen, die von Helfern von ihren Dächern gerettet werden. Die Rettungskräfte arbeiten sich vor, aber haben eben zu kämpfen, weil der Untergrund völlig weich ist. Und Nepals Regierungschef Balendra Shah hat die Armee zum Einsatz beordert und Hilfsorganisationen äußern sich auch besorgt, denn die sanitäre Lage wird sehr schnell schwierig. Dann können eben auch Krankheiten ausbrechen.
2: Weiß man denn inzwischen mehr, woher diese Flutwelle kam?
4: Also die Ursache für diese tödliche Flutwelle, die sehen Forschende jetzt inzwischen wahrscheinlich in einem Gletschersturz. Also heißt, ein gewaltiger Eisblock ist von einem Gletscher abgebrochen und hunderte von Metern in die Tiefe ins Tal herabgestürzt. Und dort im Tal hat er dann eine Lawine aus Eis und Geröll ausgelöst. Und die hat schließlich zu der Flutwelle geführt. Und das Erdbeben, von dem die Rede war, das sei wahrscheinlich nicht die Ursache für die Flutwelle gewesen, sondern der Gletschersturz sei so heftig gewesen, dass er eben in den Messungen derart ausgeschlagen habe, wie ein Erdbeben.
2: Soweit Lena Bodewein. CIA-Chef John Ratcliffe hat bei seinem Besuch in Moskau offenbar Russland davor gewarnt, die NATO anzugreifen. Nach Informationen von US-Medien hält Washington die Gefahr einer solchen Attacke, beispielsweise auf einen der baltischen Staaten, für real. Aus Washington, Carsten Kühntop.
5: John Ratcliffe war in Moskau, um eine Warnung zu überbringen, so US-Medien. Die Warnung, dass Russland besser keinen Angriff auf ein NATO-Land starten sollte. Kürzlich war berichtet worden, dass die US-Geheimdienste befürchten, Kreml-Chef Putin könnte versucht sein, den Zusammenhalt der NATO zu testen durch einen begrenzten Angriff. Ein wichtiger Faktor bei Putins Kalkül könnten die niedrigen Munitionsbestände im Westen sein. Sie sind vor allem eine Folge des Krieges gegen den Iran. Ratcliffes Reise dürfte zeigen, dass die USA die Gefahr eines russischen Angriffs auf die NATO ernst nehmen.
2: In deutschen Mobilfunknetzen gibt es eine Sicherheitslücke. Recherchen des Bayerischen Rundfunks haben aufgedeckt, dass Hacker durch einen einzelnen Anruf genaue Geräteinformationen von Smartphones angreifen könnten. Die Daten gelangten demnach schon vor der Annahme des Gesprächs zum Anrufer. Das Bundesamt für Verfassungsschutz bewertet die Sicherheitslücke auf Anfrage als sicherheitsrelevant. Nach dem Tod des Stifters und Logistikunternehmers Klaus-Michael Kühne arbeitet das dänische Architekturbüro Bjarke Ingels Group weiter an den Plänen für die neue Oper im Hamburger Hafen. Vergangenes Jahr hatte die Kühne-Stiftung etwa 350 Millionen Euro in Aussicht gestellt. Dietrich Lehmann.
6: Mehrere Ebenen, die von außen begehbar sind und terrassenförmig übergehen in die Umgebung. Mit diesem Entwurf hatte sich die Bjarke Ingels Gruppe aus Kopenhagen im Wettbewerb um die neue Oper im Hamburger Hafen durchgesetzt. Und daran wird auch nach dem Tod von Klaus-Michael Kühne nichts Grundlegendes geändert, so Architekt Robert Grimm von BIG.
7: Wir hätten es gern gehabt, dass er bis zur Durchführungsentscheidung noch mit uns ist oder bei uns ist und dann auch sieht, was das finale Design dieser Oper ist.
6: Im September kommenden Jahres sollen die Kühne-Stiftung, die Oper und die Stadt Hamburg über den Fortgang entscheiden. Wichtig dabei die Kosten. Eine konkrete Summe will Jakob Sand, Partner bei BIG, allerdings nicht nennen. Es gibt kein Projekt, an dem ich beteiligt war, sagt er, das keine Kostengrenze hat. Intern kursiert bei der Bjarke Ingels Group schon ein möglicher Eröffnungstermin für die neue Oper im Hamburger Hafen. Und zwar April 2035.
2: In Hamburg hat die Polizei einen mutmaßlichen Saboteur festgenommen. Der 26-jährige Lette soll einen Brandanschlag auf eine Drohnenfabrik in der Ostslowakei vorbereitet haben. Gemeinsam mit zwei Komplizen, die in der Slowakei gefasst wurden. Bei den Verdächtigen fanden die Ermittler ein napalmähnliches Brandgemisch. Es dürften die letzten Worte gewesen sein, die Christina Block im Prozess um die Entführung ihrer Kinder Silvester 2023 im Gericht öffentlich gesprochen hat. Gestern hat sie ihre Aussage abgeschlossen und erneut ihre Unschuld beteuert. Ecke Spanner.
8: Von einer geplanten Entführung ihrer Kinder beim Vater in Dänemark habe sie nichts gewusst. Und sie hätte auch niemals zugestimmt, dass ihre Kinder von maskierten Tätern verschleppt werden. Das versicherte Christina Block ein Jahr nach Prozessauftakt erneut. In der Zwischenzeit war sie von den mutmaßlichen Entführern belastet worden. Sie berichteten vor dem Landgericht insbesondere von einem Treffen kurz vor der Silvesternacht im Hotel Elysee, bei dem Christina Block dabei gewesen sei. Sie hätte den Entführern, die sich maskiert versammelt hätten, viel Erfolg gewünscht. Dazu Christina Block: Ein solches Treffen gab es nie. Sie sprach auch über das Verhältnis zu ihrem Vater Eugen Block. Sie habe damals im Konflikt mit ihrem Ex-Mann um die Kinder immer Sorge gehabt, dass ihr Vater an ihr vorbei einen Alleingang plane. Aber, betonte sie, sie wolle ihn damit nicht beschuldigen. Am Freitag ist noch ein letzter Verhandlungstag, ehe es in eine dreiwöchige Pause geht. Anschließend könnte womöglich bald mit den Schlussplädoyers begonnen werden.
2: Mehr als die Hälfte der Jugendlichen zwischen 12 und 17 Jahren ist für ein Social-Media-Verbot für unter 14-Jährige. Das ergab eine repräsentative Umfrage der Techniker Krankenkasse, für die 1400 Jugendliche befragt wurden. 80% glauben zwar, dass ihnen Social Media gut tut, mehr als die Hälfte kann sich aber auch Schutzmaßnahmen vorstellen.
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1: Wir tun immer gut, zumindest wenn das Wetter für uns in Hamburg derartig aussieht. Das wird ein herrlicher Sommertag, ne?
9: Ganz genau so. 16 Grad meldet Marmstorf. Aktuell, es wird der heißeste Tag der Woche mit 27 Grad und bis zu 10 Sonnenstunden. Einige Wolkenfälle haben wir, die ziehen durch. Bisschen Wind gibt es auch dazu. Es bleibt bis in die Nacht trocken. Dann wird es aber nass und morgen haben wir wenig Sonne. Bis 24 Grad, viele Wolken, Schauer und Gewitter.
1: Ja, aber ich finde heute perfekt. Also warm und leichter Wind und so wild. Will man das doch haben.
9: So hast du es schön gesagt.
1: So muss das. Blitzer und Staus aus dem Verkehrszentrum Roter Baum.
9: Zwei Meldungen, einmal von der A1 Hamburg Richtung Bremen. Zwischen Hittfeld und Dibbersen gibt es eine ungesicherte Unfallstelle. Auf der A21 Kiel Richtung Bargteheide. Zwischen Walschied und Bad Segeberg Nord steht ein defektes Fahrzeug. Wenn wir in die Stadt schauen, sind es die üblichen stockenden Stellen rund um die bekannten Baustellen. Außerdem Rungedamm im Verlauf, Amandus-Stubbe-Straße eine Viertelstunde mehr. Und auf der Kollaustraße in Höhe Lockstädter Holt, da sind die Ampeln außer Betrieb. Ihnen eine gute Fahrt.
10: Guten Morgen.
1: Mit Anne Adams.
9: Einen schönen guten Morgen.
1: Ich bin Ulf Ansorge. Hast du es gesehen, mein Eimsbüttel, da auch dieses Grindelhochhaus, was da so angestrahlt wird?
9: Ich habe es selbst tatsächlich noch nicht gesehen.
1: Lilane Lichter, sagt man.
9: Lilane Lichter.
1: Überall. Warum ist Eimsbüttel so lila? Das klären wir gleich. Gut, dass Sie dabei sind.
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0: Wenn nicht lila an den Lichter, was soll ich denn sonst sagen dazu, Anne?
1: Ja, violett, lila Farben.
0: Purple, ne? Rain beispielsweise. Ja. NDR 90,3 ist hier 8 Uhr und 18 Minuten. Also Eimsbüttel ist jedenfalls lila. Zum Beispiel eben das Bezirksamt, das ist eins von diesen Grindelhochhäusern. Da wird immer nachts gerade so ein riesen lilanes Herz an die Fassade geleuchtet. Und zwar, wenn Sie sich fragen, warum, hier ist die Antwort, das ist für den Fußball. Lila ist nämlich die Vereinsfarbe des HEBC, das ist der Hamburg-Eimsbütteler Ballsportclub. Und das ist das Tolle, der spielt ja im DFB-Pokal am Dienstag gegen Borussia Dortmund. Und man weiß es ja, der Pokal hat seine eigenen
1: Gesetze.
0: Ja, das höre ich immer wieder.
1: Wissen wir, ja. Aber so ein kleines Wunder von Eimsbüttel haben wir uns doch verdient.
0: Ja.
1: An mangelnder Unterstützung scheitert es jedenfalls nicht. Überall in Eimsbüttel hängen die Fans was in lila aus dem Fenster.
0: Tja.
1: Wir haben gestern einige der Spieler beim Physiotherapeuten getroffen. Thjoffen Köhler und Jojo Stegemann zum Beispiel.
2: Ja, wir sehen immer die Bilder, die werden dann immer in unsere Mannschaftsgruppe geschickt. Das mit dem Bezirksamt haben wir auch gestern erst mitbekommen. Und das ist natürlich super für irgendwie uns nochmal zu pushen, irgendwie das zu sehen, dass alle irgendwie mitziehen und so. Ist schon cool, alles sich so anzugucken.
3: Die Stadt hat richtig Bock drauf, das merkt man schon. Und wir versuchen dann natürlich eine gute Performance auf die Platte zu bringen.
0: Ja, darum bitten wir natürlich auch.
1: Absolut.
0: Das wird schon klappen. Eimsbüttel trägt lila und zeigt lila. Am Dienstag nämlich spielt der HEBC gegen Dortmund im DFB-Pokal. Das Spiel ist im Volksparkstadion, also richtig große Kulisse. Anpfiff am Dienstag, 20.45 Uhr.
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0: 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Cass Stevens war das, Father and Son. Gleich Irene Cara, Flashdance, What a Feeling. Nach den Nachrichten jetzt mit Jana Fink.
1: Guten Morgen. Es ist 8:30.
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1: In Hamburg sollen die Kita-Beiträge ja teils deutlich steigen, vor allem für Besserverdiener. Eltern, die zusammen mehr als 6.000 Euro netto verdienen, zahlen künftig monatlich 210 Euro mehr. Familien mit niedrigeren Einkommen sollen weniger zahlen. Wie im Familienausschuss gestern bekannt wurde, greift die Regelung in einem Jahr. Gespart wird künftig auch bei der Jugendarbeit in den Bezirken, etwa bei der Hausaufgabenhilfe und bei Elternkursen. Nach der verheerenden Sturzflut in Nepal und Tibet befürchten die Behörden, dass die Zahl der Opfer deutlich steigen könnte. Aktuell melden sie 165 Tote, allerdings werden noch mehr als 1.300 Menschen vermisst, vor allem Touristen. Die Such- und Rettungsarbeiten gestalten sich schwierig, denn viele Straßen sind durch Schlammmassen blockiert und viele Brücken wurden weggespült. Ursache für die Flutwelle aus Wasser, Eis und Geröll soll ein gewaltiger Gletscherabbruch in einem Fluss gewesen sein. Der Umsatz steigt, die Exportaussichten werden besser. Das sind die guten Nachrichten aus der Hamburger Industrie, die im neuen Industriebarometer der Handelskammer stehen. Hauptgeschäftsführer Malte Heine.
3: Die Hamburger Industrie zeigt sich erstaunlich robust in einem wirklich herausfordernden, schwierigen Marktumfeld, steht deswegen auch weiter unter Druck. Insgesamt aber eine leicht positive Entwicklung in der Industrie, auch im Vergleich zur Gesamtwirtschaft. Das ist keine Trendumkehr, sondern die wirtschaftspolitischen Rahmenbedingungen sind nach wie vor schwer lastend auf der Hamburger Industrie. Über 80% der Industrieunternehmen sehen die wirtschaftspolitischen Rahmenbedingungen als eines der größten Geschäftsrisiken.
1: Viele Industriebetriebe in Hamburg denken zudem über einen Personalabbau nach. Der Besuch von CIA-Direktor John Ratcliffe in Moskau Anfang der Woche hat ja für jede Menge Spekulationen gesorgt. Jetzt berichten US-Medien, Ratcliffe soll Russland davor gewarnt haben, die NATO anzugreifen. Wahrscheinliches Ziel Russland sei ein NATO-Partner im Baltikum. Der Kreml bestätigte ein Treffen der Geheimdienste, allerdings nicht mit Präsident Wladimir Putin. In Hamburg ist ein Mann aus Lettland verhaftet worden. Laut Spiegel soll er mit zwei Komplizen einen Brandanschlag auf eine Drohnenfabrik in der Slowakei geplant haben. Laut Generalstaatsanwaltschaft Hamburg soll der 26-jährige Letter ausgeliefert werden. Nach ihm wurde demnach mit internationalem Haftbefehl gesucht. Die Komplizen, ein weiterer Lette und ein Ukrainer wurden in der Slowakei gefasst.
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0: Und da ist es auch schon wieder das Wetter für uns in Hamburg. Welches haben wir denn heute?
4: Ja, wir haben das Wetter in der Sorte knalliger Sommertag. Es wird herrlich. 10 Sonnenstunden bis zu 27 Grad. 15 haben wir schon erreicht in Poppenbüttel. Ein paar Wolkenfelder ziehen durch. Ein bisschen Wind gibt es auch noch mal dazu. Aber es bleibt bis in die Nacht trocken. Dann aber wird es nass. Und es wird richtig nass. Morgen wenig Sonne bis 24 Grad. Viele Wolken, Schauer und auch Gewitter.
0: Blitzer und Staus aus dem Verkehrszentrum Roter Baum.
4: Da ist nicht viel los. Wir haben auf der A1 Bremen Richtung Hamburg stockenden Verkehr zwischen Horster Dreieck und Harburg. In der Stadt sind auf der B447, also der Kollaustraße, in Höhe Lockstädter Holt die Ampeln außer Betrieb. Ansonsten stockt es nur an den bekannten Stellen. Ihnen also eine gute Fahrt.
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4: Einen schönen guten Morgen.
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0: Guten Morgen, Sabine Kramer in Volksdorf. Hallo.
1: Guten Morgen, hallo.
0: Darf ich Ihnen Anne Adams vorstellen?
2: Hallo Sabine, moin.
1: Hallo Anne.
0: Anne, du bist ja nun gerade in Volksdorf auch gewesen. Ja, was hast du da eigentlich gemacht?
2: Gerade gestern, wir haben außergewöhnlich früh mal das Thema der Woche gedreht gestern und ich war völlig begeistert von diesem schönen Volksdorf. Es ist ja herrlich, da steht ja auch bald ein Fest an, ne?
1: Ja, wir haben übernächstes Wochenende unser jährliches Stadtteilfest.
0: Siehste, Anne, weißt du was, weil sie als Stadtreporterin auch unterwegs ist? Das Thema der Woche aus Volksdorf sehen Sie am Sonnabend im Hamburg-Journal um 19.30 Uhr im NDR Fernsehen. Und was ist Ihr Plan für heute, Sabine?
1: Oh, ich werde den wahrscheinlich allerletzten schönen Sommertag genießen und mich mit einer Freundin verabreden, hier draußen ein bisschen spazieren gehen, heute Abend draußen sitzen zum Essen.
0: Herrlich. Und wenn man irgendwo toll spazieren gehen kann und sich einen schönen Tag machen kann, dann ist es wirklich Volksdorf. Das finde ich aber auch.
1: Ja, kann ich nur empfehlen.
0: Oder eben auch das Überseequartier, das Westfield Center. Das ist auch toll. Das ist ja auch so offen. 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Das ist auch für einen Tag wie heute super. Und wenn Sie noch einen Einkaufsgutschein über 550 Euro, also dann ist doch der Tag auch rund, ne Sabine?
1: Ja.
0: Legen mal los. Ganz Sutsche mit der ersten Frage, die wissen Sie auch. Ja. Was liegt im Osten unserer Stadt? Der Brandenburgsee oder der Sachsenwald?
1: Der Sachsenwald.
0: Natürlich. Zweite Frage. In welchem Theater auf der Reeperbahn läuft seit mehr als 20 Jahren die heiße Ecke?
1: Im Schmitz-Tivoli.
0: Super, auch das ist richtig. Welche U-Bahn, und diese U-Bahn kennen Sie auch, welche U-Bahn hält an den Haltestellen Ritterstraße, Alter Teichweg und Trabrennbahn?
1: U1.
0: Ich wollte gerade sagen. Ja, die A1 gibt's auch.
1: Ja,
0: also die U1 ist aber richtig, die hält auch bei Ihnen in Volksdorf. In der Hafen City steht ein Denkmal für welchen berühmten Seeräuber?
1: Klaus Störtebeker?
0: Natürlich. Ich kenne sonst auch gar keinen Seeräuber eigentlich persönlich.
1: Nee.
0: Also, und noch was. Im Stadtteil Niendorf lebt die Rocksängerin Susi
1: Quattro.
0: Auch das ist richtig. Sabine.
1: Jetzt, mein Jahrgang.
0: Jetzt gehören Ihnen schon 250 Euro auf dem Einkaufsgutschein. Sie können jetzt hier abbrechen und sagen, reicht mir.
2: Ja,
0: oder?
2: Letztlich, ne?
1: Nee, also Versuch, das ist allemal wert.
0: Versuch macht absolut klug, deswegen das hier.
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0: In welchem symbolträchtigen Dokument der Stadt Hamburg finden wir Unterschriften von zum Beispiel Otto von Bismarck, König Charles, Königin Camilla, Königin Silvia, wo stehen die alle drin?
1: Im großen Buch der Stadt, im Rathaus, in diesem Buch, wo sie sich mal eintragen.
0: Ich weiß, was Sie meinen, ich brauche da mal den genauen Namen.
1: Nee, weiß ich nicht.
0: Nicht das große Buch, sondern
1: das goldene Buch.
0: Herzlichen Glückwunsch! Und was Sie gewonnen haben, ein Einkaufsgutschein im Wert von 550 Euro.
1: Wow.
0: Ich weiß, es lag Ihnen auf der Zunge und es war nicht das große Buch, sondern eben das goldene Buch. Herzlichen Glückwunsch, Sie sind noch innerhalb der letzten 5 Sekunden drauf gekommen. Und dann ist der Tag doch rund für Sie.
1: Super, der Tag ist gelaufen.
0: Ja, dann können Sie durchatmen, spazieren gehen und einkaufen, alles zusammen. Danke, dass Sie mitgemacht haben.
1: Ja, gerne.
0: Danke. Gewinnerin heute ist Sabine Kramer in Volksdorf. Das heißt, wir machen morgen einfach mal ohne Jackpot weiter.
2: Dann machen wir einfach mal um bis zu 250 Euro morgen.
0: Das ist auch eine Menge Geld.
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1: 8:54 Uhr haben wir es jetzt. Und wir haben Gisa Menk aus Wilhelmsburg getroffen. Und die hat einen dringenden Gruß. Moin, Gisa.
2: Meine Hamburgerin des Tages ist Alma Weihe aus Wilhelmsburg in der Kirchengemeinde St. Raphael, die immer ein Ohr für alle hat, die wenig haben, sich um alle kümmert, um Alte, vor allen Dingen immer noch im Gemeindehaus versucht hat, die Gruppen zusammenzuhalten. Leider haben wir kein Gemeindehaus mehr. Das heißt, sie trifft sich mit denen jetzt im Luna Center oder zu Hause, geht in die Pflegeheime und besucht langjährige Freundinnen und Freunde, die keine Angehörigen haben, kümmert sich auch da sehr viel. Alma ist einfach eine ganz herzensgute Frau und ich finde, dafür hat sie ein ganz großes Dank verdient.
1: Hat sie wirklich. Und damit grüßen auch wir die liebe Alma. Toll, dass Sie das machen. Und vielen Dank, Gisa, für Ihren Gruß bei uns.
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0: Gleich habe ich die fantastische Stimme von Whitney Houston für Sie. I wanna dance with somebody. Erstmal gibt's die Nachrichten. Jetzt mit Jana Fink.
2: Guten Morgen. Es ist 9 Uhr.
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2: Familienausschuss berät über höhere Kita-Beiträge. Retter sucht nach Flutwelle im Himalaya nach vielen Vermissten. Christina Block beteuert im Entführungsprozess erneut ihre Unschuld. Und das Wetter mit viel Sonne und Wolken heute bis 28 Grad. Höhere Kita-Beiträge für Eltern und eng begrenzte Gelder für die Kinder- und Jugendarbeit in den Bezirken. Das plant die Familienbehörde im kommenden Haushalt. Die Senatorin Xenia Beckeris spricht von herausfordernden Zeiten. Jenny Witt.
4: Man müsse gar nicht drum herum reden, so Beckeris gestern im Familienausschuss des Senats. Höhere Kita-Beiträge würden den Haushalt entlasten. Gleichzeitig würden die Beiträge aber auch gerechter gestaltet, nämlich nach Einkommen. Die SPD-Senatorin erklärte, wer draufzahlen wird. Vor allem Eltern mit gemeinsamen Einkünften über 6.000 Euro netto und 2 Kita-Kindern. Deren Beiträge steigen um bis zu 210 Euro pro Monat. Die Erhöhung greift ab August 2027. Schlechte Nachrichten auch für die Kinder- und Jugendarbeit in den Bezirken. Von der Hausaufgabenhilfe über Elternkurse bis hin zu Krisenteams, die jungen Menschen in Not helfen. Deren Gelder werden künftig nur noch um 1,5% jährlich anwachsen. Das ist zu wenig, um steigende Kosten abzudecken. Wir wissen, dass das eine Herausforderung für die Bezirke ist, sagte Beckeris. Sie sollten deswegen ihre Projekte auf den Prüfstand stellen und auch enger mit Schulen zusammenarbeiten.
2: Und das ist auch Thema in der NDR Hamburg App. Nach den heftigen Sturzfluten in Nepal und dem benachbarten Tibet ist die Zahl der Vermissten auf mehr als 1.300 gestiegen. Darunter sind viele Touristen, da in der Region eine wichtige Pilgerroute und beliebte Trekkinggebiete liegen. Die Behörden melden bisher mehr als 160 Tote. Lena Bodeweine in Hyderabad, wie laufen denn die Rettungsarbeiten?
5: Also Hubschrauber können in vielen Regionen nicht landen. Eine riesige graue Schlammwüste ist zurückgeblieben. Alles ist überzogen mit einem schwerem, dichtem Schlick. Die Häuser, die Autos, Bäume, Trecker, auch die Menschen, die von Helfern, von ihren Dächern gerettet werden. Die Rettungskräfte arbeiten sich vor, aber haben eben zu kämpfen, weil der Untergrund völlig weich ist. Und Nepals Regierungschef Balendra Shah hat die Armee zum Einsatz beordert und Hilfsorganisationen äußern sich auch besorgt.
6: Von einer geplanten Entführung ihrer Kinder beim Vater in Dänemark habe sie nichts gewusst. Und sie hätte auch niemals zugestimmt, dass ihre Kinder von maskierten Tätern verschleppt werden. Das versicherte Christina Block ein Jahr nach Prozessauftakt erneut. In der Zwischenzeit war sie von den mutmaßlichen Entführern belastet worden. Sie berichteten vor dem Landgericht insbesondere von einem Treffen kurz vor der Silvesternacht im Hotel Elysee, bei dem Christina Block dabei gewesen sei. Sie hätte den Entführern, die sich maskiert versammelt hätten, viel Erfolg gewünscht. Dazu Christina Block: Ein solches Treffen gab es nie. Sie sprach auch über das Verhältnis zu ihrem Vater Eugen Block. Sie habe damals im Konflikt mit ihrem Ex-Mann um die Kinder immer Sorge gehabt, dass ihr Vater an ihr vorbei einen Alleingang plane. Aber, betonte sie, sie wolle ihn damit nicht beschuldigen. Am Freitag ist noch ein letzter Verhandlungstag, ehe es in eine dreiwöchige Pause geht. Anschließend könnte womöglich bald mit den Schlussplädoyers begonnen werden.
2: Und da gab es eben offenbar einen technischen Fehler. Sie haben eben von Elke Spanner einen Beitrag gehört zu den letzten öffentlichen Worten im Entführungsprozess von der Angeklagten Christina Block. Die hat gestern ihre Aussage abgeschlossen und dabei erneut ihre Unschuld beteuert. Nach dem Tod des Stifters und Logistikunternehmers Klaus-Michael Kühne wird weiter an den Plänen für die neue Oper im Hamburger Hafen gearbeitet. Die Kühne-Stiftung hatte dafür rund 350 Millionen Euro in Aussicht gestellt. In guter einem Jahr soll die Stiftung gemeinsam mit der Oper und der Stadt Hamburg entscheiden, wie es weitergeht und ob der Kostenrahmen eingehalten wird. Intern wird bei dem dänischen Architekturbüro Bjarke Ingels Group gesagt, dass die Oper bauen soll, als Eröffnungstermin April 2035 genannt. In deutschen Mobilfunknetzen gibt es eine Sicherheitslücke. Recherchen des Bayerischen Rundfunks haben aufgedeckt, dass Hacker durch einen einzelnen Anruf genaue Geräteinformationen von Smartphones angreifen könnten. Die Daten gelangten demnach schon vor der Annahme des Gesprächs zum Anrufer. Das Bundesamt für Verfassungsschutz bewertete die Sicherheitslücke auf Anfrage als sicherheitsrelevant.
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0: Mit dem Wetter für uns in Hamburg.
7: Da messen wir 17 Grad in Horn und nach meinen mehrstündigen Berechnungen dürften noch 10 Grad dazu kommen. Es gibt heute tatsächlich noch 27 Grad. Ein richtig schöner, warmer Sommertag wird das. Heute Nacht, da wird es dann nass werden. Und morgen gibt es wenig Sonne, bis 24 Grad, viele Wolken, Schauer und auch Gewitter.
0: Blitzer und Staus aus dem Verkehrszentrum Roter Baum.
7: Da ist wenig los, glücklicherweise. A1 Bremen Richtung Hamburg zwischen Horsterdreieck und Harburg stockt es auf 3 Kilometern. Und ansonsten sind es alles die üblichen Verdächtigen. Sie kommen recht gut durch. Gute Fahrt.
0: Anna Adams.
7: Einen schönen guten Morgen.
0: Ich bin Ulf Ansorge. Gleich wird das alte neue Hagenbeck-Tor eröffnet.
7: Ja.
0: Da kann man ab 9.30 Uhr wieder durchlaufen. Wir sind schon vorher da. Und hören mal, wie das aussieht. Gleich bei uns.

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1: Wir haben eben schon drüber gesprochen, das historische Tor vom Hagenbecks Tierpark, vom Tierpark Hagenbeck, das ist 118 Jahre alt, das ist ja klar, das musste dann auch mal abgerissen, restauriert werden und so weiter und so fort. Und nun ist es wieder da und in 13 Minuten ist Eröffnung, da sind schon Kaiser durchgelaufen, Michael Jackson ist durchgelaufen, ich bin auch schon durchgelaufen, und Carsten Sekund auch wieder.
2: Natürlich.
1: Wo ist es denn überhaupt eigentlich, dieses Tor?
2: Am alten Standort, genau an der Hagenbeckstraße, Hagenbeckallee, wo wir früher schon als Kind, ich zum Beispiel, auch gerne durchgegangen bin, an der Hand mit meiner Oma. Und es erstrahlt im Sonnenlicht, dieser wunderschöne Backstein. Und man erkennt so vieles wieder, die Bronzefiguren, die eingelagert wurden. Hier die Elefanten zum Beispiel mit den Lampen an den Rüsseln. Das schmiedeeiserne Tor glänzt in der Sonne, leicht vergoldet, alles schön nachgearbeitet. Alk Friedrichsen war der oder ist der Architekt.
3: Ja, tolle Aufgabe. War schade, dass wir es nicht retten konnten. Wir haben wirklich alles versucht. Aber wenn Sie sich jetzt angucken, ich würde sagen, ist doch klasse geworden, oder?
2: Es ist fast 1:1. Ein paar Sachen sind anders.
3: Das Ganze war nachher angestrichen. Ursprünglich war es Sandsteinfarben, was wir jetzt gemacht haben, weil wir hätten es in der originalen Fassung, in der originalen Konstruktion, wäre es wieder kaputt gegangen. Wir haben es jetzt richtig in Sandstein gemacht. Das Ganze wiegt 200 Tonnen und die einzelnen Blöcke waren bis 5 Tonnen schwer. Das, was wirklich schwierig war, wenn Sie so Kleinigkeiten betrachten, die Bordüre ringsherum, das ist ja praktisch nach Fotos nachgearbeitet. Die gibt es seit dem Zweiten Weltkrieg gar nicht mehr. Und wir haben nur Fotos gehabt. Also es war eine tolle Arbeit auch.
2: So viele Geschichten, Ulf, vor allem um den Sandstein natürlich, der hier so herrlich in der Sonne glänzt. Ein tolles Tor. Ich freue mich auf die Wiedereröffnung.
1: Also wenn ich das richtig verstanden habe, ist das ja toller als vorher. Vorher war das, sah das nur aus wie Sandstein. Jetzt ist es Sandstein,
2: ja.
1: Ne?
2: Also. Ja, ganz genau. Die haben die unteren Blöcke verändert, damit es stabiler wurde mit den Jahren. Aber jetzt hat man es gewissermaßen an den alten Formen, an den Originalformen nochmal wieder restauriert. Das gefällt auch Anwohnerinnen wie zum Beispiel Valentina.
4: Ich finde das super. Ich wohne hier auf der Ecke und finde das ganz toll, dass das restauriert wurde. Weil das abgerissen wurde und ich auch ganz lange dachte, das ist total schade, weil es eben auch einen historischen Wert hat und ich mich dann gefreut habe, als ich gesehen habe, dass es wieder aufgebaut wurde.
5: Wie sieht's denn aus?
4: Das sieht ganz toll aus. Also es hat auch viel vom alten Charakter behalten und ich finde, es ist wichtig, dass man das auch beibehält und eben das auch ein Teil des Zoos war. Ne?
2: Wer nur einen Blick erhaschen möchte, Ulf, der kann das von draußen tun, denn das ist ja nicht mehr Eingang, sondern das Tor selber befindet sich auf dem Gelände des Tierparks Hagenbeck. Von außen kann man es schön sehen, aber noch schöner ist es natürlich, wenn man im Tierpark drin ist und dann so einen kleinen Seitenabstecher macht bei den Bären. Daneben ansteht nämlich das alte, neue Tor.
1: Also da sind wir gespannt und in 10 Minuten macht es auf, dann können Sie wieder durch. Carsten, ich glaube, ich kann auch nicht mehr restauriert werden. Ich muss auch abgerissen werden und neu aufgebaut werden.
2: Das ist blendend aus.
1: Danke dir, Carsten. Das historische Hagenbeck-Tor ist wieder da. Jetzt noch schöner und jetzt originaler als das Original. Schauen Sie sich das gerne mal an. Die Öffnung ist ganz genau um 9:30 Uhr in Hagenbecks Tierpark. 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

0: 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Das Wetter für uns in Hamburg. Ja, von dort können wir uns nochmal ob ordentlich Sünnschien freien. Ein paar Wolken trägt Dörr und das kann auch Schuhen oder vielleicht auch mal Gewitter geben. Die Temperaturen klattert ob 27 Grad, 28 Grad, ob Sünn sind das 18 Grad, ob de Vettel. Und morgen, da ist denn von allen was dobi. Viele Wolken, Schuhen, Gewitter, Starkregen, Hogel, Storm.
1: Ja,
0: geht noch wieder. Oh, Sünnschien.
1: Ja, super, da packt doch noch einen drauf. Wunderbar, dankeschön, Christiane. Hier sind Blitzer und Staus aus dem Verkehrszentrum Roter Baum.
2: Ja, da haben wir eine Stadt, den ganz klassischen Verkehr stockt um die bekannten Baustellen. Eine Meldung gibt es von der A1 Richtung Hamburg zwischen Maschener Kreuz und Harburg. Da gibt es eine ungesicherte Unfallstelle. Und auf der A1 Bremen Richtung Hamburg, da stockt es zwischen Horster Dreieck und Harburg auf 3 Kilometern.
1: Ja, also Anne Adams ist da.
2: Ja.
1: Wollte ich sagen, ich bin Ulf Ansorge. Nee, ich sag's so, ich find's einfach bedenklich, dass du heute Abend zu den Hosen gehst, ne?
2: Ja, nein, wieso denn bedenklich?
1: Nein, es machen ja so viele. Ich bin ja mehr der Typ Rote Rosen, das weißt du.
2: Und
1: du
2: bist mehr Tote Hosen,
1: genau. Ja. Aber wir reden gleich drüber, was du da heute Abend so vorhast. Schön, dass Sie dabei sind.
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0: das ist fast schon irgendwie trauriger Titel, so eine Abschiedstournee in der 90,3 ist hier um 9.45 Uhr. Die Abschiedstournee der Toten Hosen heißt Trink aus, wir müssen gehen.
1: Finde ich einen wunderschönen Titel.
0: Du machst sie ja überhaupt gerne, ne?
1: Ja,
0: wie man hört. Ja, du gehst ja auch hin, du lässt ja heute den Elternabend sausen, wie ich weiß.
1: Ja, das also, ist richtig. Ich gehe tatsächlich heute. Aber ich meine, die Tickets habe ich seit fast einem Jahr.
0: Ja, gut, die Kinder hast du ja länger eigentlich. Aber ist egal. Gut, das ist deine Priorität. Also jeden.
1: Das gibt's nicht, was ich mir anhören
0: muss. Das ist unglaublich, was du dir hier anhören musst.
1: Ja.
0: Ne?
1: Ja.
0: So, also du heute Abend mal so.
2: Zehn kleine Jägermeister rauchten einen
1: also,
2: Joint. Den einen zusammengehauen, da waren
0: so.
1: Das war mir klar, dass du das raussuchst. Die haben auch wirklich ganz andere Titel.
0: Ich kenne gar nicht. Doch, natürlich weiß ich. Die haben ja diese Mega-Hits. Bonnie und Clyde, Alles aus Liebe, Opel Gang, Westerland.
1: Oh, ehrlich?
0: Ja.
1: Kann ich nach Hause?
0: Westerland mache ich am besten. Am liebsten.
1: Ja.
0: Nein, weiß ich. Das sind die anderen. Das sind die anderen. Aber die haben sich ja vertragen jetzt und du gehst ja heute Abend zu den Toten Hosen, ne?
1: Tatsächlich. Ich freue mich da auch drauf. Und ich glaube, da sind unfassbar viele Hamburgerinnen und Hamburger, die da richtig einerseits abgehen, andererseits auch ganz gerührt sind. Und
0: das
1: bei einem Wetter, als wäre Petrus in der Opel Gang. Es ist trocken.
0: Also, wie lange hast du daran gearbeitet?
1: Jetzt zu den ganzen Wochen.
0: Ja, ich weiß alleine hier im Haus, alle, die hingehen, beispielsweise dich eingeschlossen, ich jetzt nicht so, aber auf jeden Fall wird es natürlich ein Riesending. Es ist ein Phänomen durch alle Altersgruppen. Ne?
1: Tatsächlich.
0: Ja, also trink aus, wir müssen gehen. Die Hosen, wir Kenner sagen ja Hosen nur, ne?
1: Als wenn du Kenner wärst, ne? Aber es ist richtig, man sagt Hosen, ja.
0: Gut, also die Hosen heute Abend. Trink aus, wir müssen gehen. Die Toten Hosen auf Abschiedstournee. Heute Abend ist Hamburg dran. Da wünsche ich allen viel Spaß. Ebenso jetzt mit Marin Bockert, die ab 10 weitermacht. Anne, weißt du, was er so... Also ich bin jetzt nicht so, sage ich ganz ehrlich, nicht so der Hosen-Fan. Weißt du, was
1: hat man
0: so,
1: gar nicht gemerkt?
0: Nee, hat man nicht gemerkt, ne?
1: Nee, hat nicht gemerkt.
0: Weil, wisst ihr, was so mein Sound ist? Das ist so. Und das ist mir schon fast zu rockig.
1: Ciao.
0: Tschüss, schönen Tag. Viel Spaß gleich mit Marin Bockhold und... Siehst du, mögen auch alle.
1: Ja, sicher.
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0: Gleich Küsteburg mit Don't Pay the Ferryman vor die Nachrichten. Und die, bitteschön, hat Jana Fink für Sie.
2: Guten Tag. Es ist 10 Uhr.
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2: Nepal meldet mindestens 8 deutsche Vermisste nach Flutwelle. Familienausschuss berät über Kürzungen in Kinder- und Jugendarbeit. Planungen für neue Oper bleiben nach Kühne Tod bestehen. Und das Wetter, Sonne und Wolken bis 28 Grad. Nach der verheerenden Sturzflut in Nepal werden mindestens 8 Deutsche vermisst. Das meldet die nepalesische Tourismusbehörde. Insgesamt suchen die Retter derzeit noch nach mindestens 1.300 Menschen. Die Zahl der bestätigten Todesopfer ist zuletzt auf 165 gestiegen. Lena Bodewein in Hyderabad. Wie laufen denn die Rettungsarbeiten?
3: Also Hubschrauber können in vielen Regionen nicht landen. Eine riesige graue Schlammwüste ist zurückgeblieben. Alles ist überzogen. Mit einem schweren, dichtem Schlick. Die Häuser, die Autos, Bäume, Trecker, auch die Menschen, die von Helfern von ihren Dächern gerettet werden. Die Rettungskräfte arbeiten sich vor, aber haben eben zu kämpfen, weil der Untergrund völlig weich ist. Und Nepals Regierungschef Balendra Shah hat die Armee zum Einsatz beordert und Hilfsorganisationen äußern sich auch besorgt, denn die sanitäre Lage wird sehr schnell schwierig. Dann können eben auch Krankheiten ausbrechen.
2: Ursache für die Flutwelle soll ein gewaltiger Gletscherabbruch gewesen sein. Hamburg muss sparen, auch bei der Unterstützung von Familien, also in den Kitas und der Kinder- und Jugendarbeit. Das war gestern auch Thema im Familienausschuss. Die Kita-Beiträge sollen ja teils deutlich steigen, vor allem für Besserverdiener. Familien mit niedrigeren Einkommen sollen weniger zahlen. Jenny Witt, wo soll denn noch gespart werden?
4: Also in vielen Bereichen, zum Beispiel der Erziehungshilfe, wo Eltern beraten und unterstützt werden. Da sollen die durchschnittlichen Stunden pro Fall etwas verringert werden. Gespart werden soll auch in der Kinder- und Jugendarbeit in den Bezirken. Dazu gehören Jugendtreffs, Krisenteams für Familiennotfälle oder auch die Hausaufgabenhilfe. Und davon profitieren natürlich gerade die Kinder, die zu Hause nicht so gut unterstützt werden. Aber die Gelder für diese Projekte, die werden künftig nicht mehr mit der Inflation mithalten. Denn der Senat plant eine jährliche Steigerung von 1,5%, sagte Begris. Allerdings könnten die Bezirke da die Finanzierung noch aufstocken. Aber auch dort sitzt das Geld ja nicht mehr allzu locker.
2: Soweit Jenny Witt. Und das ist auch Thema in der NDR Hamburg App. Nach dem Tod des Stifters und Logistikunternehmers Klaus-Michael Kühne wird weiter an den Plänen für die neue Oper im Hamburger Hafen gearbeitet. Die Kühne-Stiftung hatte dafür rund 350 Millionen Euro in Aussicht gestellt. In gut einem Jahr soll die Stiftung gemeinsam mit der Oper und der Stadt Hamburg entscheiden, wie es weitergeht und ob der Kostenrahmen eingehalten wird. Intern wird bei dem dänischen Architekturbüro Bjarke Ingels Group, das die Oper bauen soll, als Eröffnungstermin April 2035 genannt. Seit knapp einem Monat ist die Genossenschaft des HSV, der Supporters Trust, beim Amtsgericht eingetragen. In dieser Zeit hat der HSV 6 Millionen Euro eingenommen. Lars Pegelow.
5: Der Verkauf der Anteile am Supporters Trust läuft nach Einschätzung des HSV gut. Wir sind mit der Entwicklung sehr zufrieden, sagt Michael Harms aus dem Vorstand des Trust. HSV-Mitglieder können für 887 Euro Anteile an der Genossenschaft erwerben. Auch Fanclubs und Unternehmen können sich beteiligen, um damit HSV-Projekte zu unterstützen. Zweck der Genossenschaft ist nämlich, so ist es beim Amtsgericht hinterlegt, wörtlich die Förderung der kulturellen und sozialen Belange der Mitglieder. Wer mitmacht, kann mitbestimmen, wofür das Geld ausgegeben wird. Noch in dieser Saison soll mit dem Ausbau des Volksparkstadions auf 58.000, später auf 60.000 Plätze begonnen werden. Auch ein Trinkwasserbrunnen soll entstehen. Über einige Jahre verspricht sich der Club insgesamt Einnahmen von bis zu 100 Millionen Euro. Vor 2 Jahren hatte der FC St. Pauli mit seiner Genossenschaft knapp 30 Millionen Euro eingenommen.
2: Er wollte sein heruntergefallenes Handy von den Gleisen retten. Deshalb hat sich ein Mann am Hauptbahnhof gestern früh in Lebensgefahr gebracht. Der 44-Jährige war an der Münzstraße auf die Gleise hinabgestiegen und das bei laufendem S-Bahn-Betrieb. Ein einfahrender Zug musste eine Schnellbremsung einleiten und er kam kurz vor dem Mann noch zum Stehen. Die Bundespolizei warnt aus diesem Anlass noch einmal eindringlich: Der Aufenthalt im Gleisbereich, der ist lebensgefährlich. Gegen den Mann läuft jetzt ein Ordnungswidrigkeitsverfahren.
0: Gott sei Dank ist da alles gut gegangen. Da brauchst du aber wirklich einen großen, dicken, fetten Schutzengel.
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0: Das Wetter für uns hat die Frau, die heute schon bester Laune ist. Anna Adams.
2: Ja, ich meine, das Wetter könnte ja auch besser nicht sein. Ne? Es ist fast schon auf der 20. Roter Baum meldet 19. Tatenberg auch. Wir haben so einen schönen frischen Wind. Wir haben blauen Himmel. Wir kommen noch auf 27 Grad. Haben heute ganz viel Sonnenschein. Und in der Nacht, da beginnt es dann, dann wird es nass. Morgen ein nasser Tag mit Wolkenschauern und auch Gewittern bei bis zu 24 Grad.
0: Das habe ich doch gar nicht gehört. Blitzer und Staus aus dem Verkehrszentrum Roter Baum.
2: Das ist entspannt heute. Einmal auf der A23 Heide Richtung Hamburg zwischen Itzehoe Mitte und Itzehoe Süd, da liegen Leitkegel. Und auf der A23 Hamburg Richtung Heide zwischen Dreieck Nordwest und Eidelstedt, da liegen Metallteile. Ansonsten kommen Sie aber überall recht gut durch.
0: Gute und sichere Fahrt.
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0: Schon irre, ne? Wir haben ja eben gerade gehört, die Oper, die Kühne Oper, nennen wir sie einfach mal so, im Hamburger Hafen, die wird vermutlich 2035 fertig. Also da guckt man mal einmal in die Zukunft.
2: Ja.
0: Und wenn du heute damit anfängst, denkst du, oh Gott, oh Gott, oh Gott, oh Gott, oh Gott, oh Gott, hoffentlich klappt das alles. Wenn man sich das mal andersrum denkt. Stellen Sie sich mal vor, Sie könnten heute für eine Minute lang mit Ihrem 10 Jahre jüngeren Ich telefonieren. Wüsstest du, was du deiner 10 Jahre jüngeren Anne sagen würdest, Anna?
2: Geh ruhig mal jetzt schon joggen. Also führ ruhig mal Sport wieder ein. Das ist gar nicht so schlecht. Geht auch mit... Das dritte Kind war da gerade da. Also ich würde sagen, ist doch alles toll.
0: Ist alles
2: also,
0: toll?
2: Ich würde mich freuen.
0: Also würdest du dir heute sagen, pass mal auf, mach dir keine Sorgen. Bei
2: genau,
0: dritten Kind,
2: mach dir keine Sorgen, es ist alles cool und es ist alles schön. Ja.
0: Das ist natürlich echt gut, wenn man diese Beruhigung vor 10 Jahren schon gehabt hätte. Ich würde mir, das ist unsexy, ich würde mir heute sagen, wenn ich heute mit meinem 10-jährigen jüngeren Ich telefonieren könnte, würde ich sagen, Hase, kümmere dich um deine Finanzen. Guck dir das an, mit der Altersvorsorge und wie man das machen muss. Ja. Ist unsexy, aber das wäre auch nicht dumm gewesen, wenn ich mich da 10 Jahre früher drum gekümmert hätte. Naja, das ist Christa Berg. Ich bin Maren Bockholt.

0: Mensch. Wenn ich das mal früher gewusst hätte. Haben Sie vielleicht auch schon mal gesagt oder gedacht? Die größten Hits aller Zeiten gibt es hier bei uns bei in der 90,3. Wir sind Hamburg und jetzt gibt es auch die zumindest theoretische Möglichkeit. Stellen Sie sich vor, Sie könnten heute für, sagen wir mal, eine Minute mit Ihrem 10 Jahre jüngeren Ich telefonieren. Was würden Sie sich selbst sagen, Judith?
1: Sauf weniger. Ja, also heute trinke ich nicht mehr und ich hätte vielleicht vor 10 Jahren auch, wäre es besser gewesen, ich hätte nicht so viel getrunken. Ich komme gerade vom Arzt, weil ich Stenosen habe und ich glaube, der Alkohol hat auch einen Teil dazu beigetragen.
0: Okay, trink weniger. Gut, das kann man seinem 10 Jahre jüngeren Ich durchaus sagen. Klar. Sabine, was wäre es bei Ihnen?
2: Also ich würde sagen, Sabine, du musst keine Angst haben vom Älterwerden. Das wird alles nur noch besser und entspannter.
0: Oh, das ist natürlich was, was man wirklich 10 Jahre früher gut wissen könnte.
2: Einige, wenn man dann gerade 60 ist, so wie ich ungefähr.
0: Okay, klar, logisch. Wenn man mit 50 gewusst hätte, ey, das ist überhaupt nicht schlimm, mit 60 ist alles cool, das ist ein richtig gutes Wissen. Das hätte einem deutliche Entspannung gegeben wahrscheinlich, ne?
2: Ich glaube ja. So ist man ja doch immer eher so ein bisschen, oh Gott, dieses Alter, was einem so bevorsteht. Und wenn man dann weiß, dass es eigentlich eher locker und entspannter wird, dann freut man sich vielleicht auch ein Stück drauf.
0: Ja, mega gut. Dankeschön.
2: Gerne.
0: Wenn Sie die Möglichkeit hätten, heute mit Ihrem 10 Jahre jüngeren Ich zu sprechen, was würden Sie sich selbst erzählen? Melanie C.

0: Schnellzeit der Zeiten, die gibt es hier bei uns bei der 90,3. Wir sind Hamburg und die Kühne Oper wird voraussichtlich fertig im April 2035. Da gucken wir also mal lockere 9 Jahre voraus, also in die Zukunft. Und wahrscheinlich machen sich viele Leute jetzt echt Gedanken, wird das alles klappen? Geht das gut? Lalalala. Wenn wir jetzt einmal zurückgucken oder Sie persönlich hätten die Möglichkeit, heute, sagen wir mal, eine Minute lang mit Ihrem 10 Jahre jüngeren Ich zu telefonieren. Was würden Sie sagen? Das ist eine gar nicht so leichte Frage, aber es lohnt sich, darüber nachzudenken. Vielleicht wissen Sie inzwischen, ach Mensch, das Kind, da haben Sie sich Sorgen gemacht, dass es mit dem Job nicht klappt. Heute wissen Sie, ist alles prima gelaufen. Und Sie können der 40-jährigen Mutter, die Sie damals waren, sagen, ey komm, es ist alles gut, die Sorge brauchst du dir nicht zu machen. Marc, wie ist es bei Ihnen? Was würden Sie Ihrem 10 Jahre jüngeren Ich sagen?
1: Man muss vielleicht mehr Zeit mit den Kindern haben. Ich würde besonders sagen, am Anfang. Jetzt habe ich ein bisschen mehr Zeit und ich bin ganz froh, mit den Kindern ein bisschen mehr Zeit zu haben.
0: Okay, also Sie würden Ihnen selbst raten, ne? Verbringen mehr Zeit mit den Kindern. Alles klar. Christiane, was würden Sie Ihrem 10 Jahre jüngeren Ich sagen?
2: Trenn dich von diesem Mann, der tut dir nicht gut.
0: Ui, okay. Und da sind Sie länger geblieben, als Sie hätten...
2: Ich habe noch den Absprung gefunden, aber es hätte ruhig eher sein können. Also mein Umfeld hat es mir gesagt, aber ich wollte es natürlich aus Liebe nicht wahrhaben. Aber Alkoholismus ist halt eine Scheißkrankheit.
0: Das stimmt. Das
2: heißt, es ist, wie es ist.
0: Sie waren also mit einem alkoholkranken Mann zusammen und würden sich selbst heute sagen, Christiane, komm, lauf.
2: Ja, in die andere Richtung.

0: weil sie es einfach kann. Und apropos, weil sie es einfach kann. Anna Adams hat das Wetter für uns in Hamburg.
1: Ja, wenn ich es könnte, würde ich es öfter so machen wie heute. Finkenwerder meldet 20 Grad in der Sorte heiter. Ich mag ja das Wort heiter sehr gerne zum Mega. Wetter, oder? 27 Grad werden das noch. Ganz viel Sonne bis 10 Stunden sind drin. Ein paar Wolkenfelder ziehen auch durch. Und es gibt so einen schönen, erfrischenden Wind dazu. Der gefällt mir auch sehr. Heute Nacht, da geht es dann los. Da wird es richtig nass. Morgen wenig Sonne bis 24 Grad. Viele Wolken. Und Achtung, kennen wir kaum noch. Schauer und Gewitter.
0: Okay, aber der Regen, der kommt erst heute Nacht, ne?
1: Das soll erst heute Nacht.
0: Also okay. Für dein Tote-Hosen-Konzert heute alles
1: ich
0: noch am besten.
1: Ich werde dermaßen bis in den Sonnenuntergang da wunderbares Wetter haben.
0: Ja. Sehr gut. Blitzernstaus aus dem Verkehrszentrum Roterbaum.
1: Einmeldung von der A1 Bremen Richtung Hamburg zwischen Elsdorf und Sittensen. Da liegt ein Reifen. Und auf der A23 Hamburg Richtung Heide, da liegen Metallteile zwischen Dreieck Nordwest und Eidelstedt. Ansonsten kommen sie überall gut durch. Aber einen Anruf haben wir bekommen im Verkehrszentrum Roterbaum.
0: Hallo.
2: Auf dem Jahnring, Fahrt Richtung Wandsbek.

0: Sie machen sowas von alles richtig. Sie hören uns, NR90,3. Erst Phil Collins und dann bitte Barry White. Das ist doch der Hammer. Ach nee, das sind einfach nur die größten Hits aller Zeiten.
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0: Barry White, du wunderbarer, wunderbarer Mann. Und Sie? Sie hören den Sender, bei dem Sie wirklich gewinnen.
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0: Heute Morgen in Guten Morgen Hamburg hat Sabine Kramer aus Volksdorf mal eben 550 Euro klargemacht.
2: Ja, danke schön. Ich bin auch ganz aufgeregt.
0: Ja, bei 550 Euro, da wäre ich aber auch aufgeregt. Und meine Frage, die ich immer stelle, haben Sie eine Ahnung, was Sie für so viel Geld im Westfield Center einkaufen werden? Sagen Sie nicht, Sie haben keine Ahnung.
2: Doch, eine kleine Ahnung habe ich. Ich habe einen Enkel und der hat mir erzählt, im Westfield gibt es einen Lego-Bereich. Und der kriegt ganz sicher was aus diesem Lego-Bereich. Was ich mir persönlich gönne, weiß ich noch nicht.
0: Das müssen Sie aber. Ich meine, so süß das ist mit den Kindern und mit den Enkeln, ich will, dass Sie für sich selbst auch was ganz Tolles kaufen.
2: Ja, das werde ich bestimmt. Da ich noch mal einen Sommerurlaub vor mir habe, werde ich mit Sicherheit was finden. Ein schönes Kleidchen.
0: Ein Kleidchen, Bikini, Schläppchen, irgendwas. Ja, viel Spaß beim Geld raushauen.
2: Super, danke, Maren.
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0: lieben gut.
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2: Mit Bernd Müller-Teichert. Einmal besuchte ein weitgereister Tourist das Kloster auf dem Berg Athos und zeigte einem Mönch seine Urlaubsfotos. Begeistert erzählte er von seinen Reisen. Der Mönch schaute gleichmütig in das Gesicht des anderen. Schließlich sagt er, Sie Armer, dass Sie so in die Ferne reisen müssen. Ich reise nur nach innen. Reisen eröffnet neue Welten und Erfahrungen. Aber ich finde es spannend, wie das gehen soll. Nach innen reisen. Gibt es einen Reiseführer? Was sind wohl meine inneren Sehenswürdigkeiten? Was würde TripAdvisor an mir empfehlen? Gibt es Restaurants, Landschaften? Vielleicht reise ich einfach ohne zu planen, nur zum Entdecken und lese keine Bewertung, lass mich auf das ein, was ich finde. Vielleicht findet sich ein großes Herz, das einladend ist wie ein gemütliches Hotel oder spannende Berge aus schönen Erinnerungen. Ein bezaubernder Marktplatz der guten Gespräche. Vielleicht treffe ich auf meiner Fahrt nach innen auch eine düstere Ruine, in der Geister spuken. Oder ich wandere in einem unruhigen Gedankenbach, der mal hierhin und mal dorthin plätschert. Und manchmal staune ich an einer geheimnisvollen Grotte mit vergessenen Erfahrungen. Langsam bekomme ich Lust auf eine Reise nach innen. Und es gibt einiges, das mir dabei helfen kann. Ein ruhiger Ort, aber auch Meditation oder Achtsamkeit. Es führen manche Routen nach innen. Aber am Tor zu diesem zu entdeckenden Land wartet fast immer eine Aufgabe. Achte auf deinen Atem. Das Atmen bewusst und immer freier ist sozusagen eine Gondel, die mich hinüberbringt in das spannende Land, das sich mein Inneres nennt. Ich werde ruhiger, bewusster, zentrierter. Und meine innere Reise kann mir wieder Wegweiser sein für meine Reisen in die Welt und zu anderen.
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0: Das war ein Beitrag der Evangelischen Kirche.

0: Ich glaube, ich muss nicht sagen, dass das aber waren. Und das weiß, glaube ich, jeder. Obwohl, vielleicht weiß es jemand nicht und denkt sich, Mensch, das ist ja eine coole Kombo. Wer war das wohl? Aber waren das.
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0: Gleich Cyndi Lauper all through the night vor die Nachrichten. Und die hat Jana Fing für Sie.
2: Guten Tag. Es ist 11 Uhr.
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2: Nepal meldet mindestens 8 deutsche Vermisste nach Flutwelle. Planungen für neue Oper bleiben auch nach Kühnetod bestehen. HSV nimmt durch Genossenschaft 6 Millionen Euro ein. Und das Wetter: Sonne und Wolken bis 28 Grad. Nach der verheerenden Sturzflut in Nepal werden mindestens 8 Deutsche vermisst. Das meldet die nepalesische Tourismusbehörde. Insgesamt suchen die Retter derzeit noch nach mindestens 1.300 Menschen. Die Zahl der bestätigten Todesopfer ist zuletzt auf 165 gestiegen. Uli Petersen.
3: Drohnenbilder zeigen eine unvorstellbare Zerstörung in dem Katastrophengebiet. Über viele Kilometer sind Ortschaften von grauem Schlamm bedeckt. Viele Brücken, Gebäude und Fahrzeuge wurden von Wasser, Eis und Geröllmassen mitgerissen. Straßen sind unpassierbar. Die Rettungskräfte setzen auch Hubschrauber ein, um Überlebende zu retten. Zunächst war als Ursache ein Erdbeben vermutet worden. Jetzt gehen Experten aber davon aus, dass ein riesiger Gletscherabbruch in einen Fluss für die Sturzflut verantwortlich war. Das betroffene Tal in der Himalaya-Region ist auch ein beliebtes Wandergebiet für Touristen aus dem Ausland. Außerdem sind dort viele buddhistische und hinduistische Pilger unterwegs. Die Vereinten Nationen haben Rettungsteams auf den Weg gebracht. Auch die EU, die USA und viele weitere Länder wollen helfen.
2: Im Hamburger Hafen haben Polizei und Zoll 1,5 Tonnen Crystal Meth sichergestellt. Die Drogen kamen nach Angaben der Staatsanwaltschaft bereits im Mai in einem Container aus Pakistan. Der sollte laut Frachtpapieren eigentlich Reis enthalten. Entdeckt wurde das Rauschgift dann bei einer Röntgenkontrolle. Versteckt war es in mehr als 100 der Reissäcke. Der geschätzte Wert liegt bei rund 28,5 Millionen Euro. Die Ermittlungen zu den noch unbekannten Tätern laufen. Nach dem Tod des Stifters und Logistikunternehmers Klaus Michael Kühne arbeitet das dänische Architekturbüro Bjarke Ingels Group weiter an den Plänen für die neue Oper im Hamburger Hafen. Vergangenes Jahr hatte die Kühne Stiftung etwa 350 Millionen Euro in Aussicht gestellt. Dietrich Lehmann.
4: Mehrere Ebenen, die von außen begehbar sind und terrassenförmig übergehen in die Umgebung. Mit diesem Entwurf hatte sich die Bjarke Ingels Gruppe aus Kopenhagen im Wettbewerb um die neue Oper im Hamburger Hafen durchgesetzt. Und daran wird auch nach dem Tod von Klaus Michael Kühne nichts Grundlegendes geändert, so Architekt Robert Grimm von BIC.
5: Wir hätten es gern gehabt, dass er bis zur Durchführungsentscheidung noch mit uns ist oder bei uns ist und dann auch sieht, was das finale Design dieser Oper ist.
4: Im September kommenden Jahres sollen die Kühne Stiftung, die Oper und die Stadt Hamburg über den Fortgang entscheiden. Wichtig dabei die Kosten. Eine konkrete Summe will Jakob Sand, Partner bei BIC, allerdings nicht nennen. Es gibt kein Projekt, an dem ich beteiligt war, sagt er, das keine Kostengrenze hat. Intern kursiert bei der Bjarke Ingels Group schon ein möglicher Eröffnungstermin für die neue Oper im Hamburger Hafen. Und zwar April 2035.
2: In deutschen Mobilfunknetzen gibt es eine Sicherheitslücke. Recherchen des Bayerischen Rundfunks haben aufgedeckt, dass Hacker durch einen einzelnen Anruf genaue Geräteinformationen von Smartphones angreifen könnten. Die Daten gelangten schon vor der Annahme des Gesprächs zum Anrufer. Das Bundesamt für Verfassungsschutz bewertet die Sicherheitslücke auf Anfrage als sicherheitsrelevant. Seit knapp einem Monat ist die Genossenschaft des HSV, der Supporters Trust, beim Amtsgericht eingetragen. In dieser Zeit hat der HSV 6 Millionen Euro eingenommen. Lars Pegelow.
6: Der Verkauf der Anteile am Supporters Trust läuft nach Einschätzung des HSV gut. Wir sind mit der Entwicklung sehr zufrieden, sagt Michael Harms aus dem Vorstand des Trust. HSV-Mitglieder können für 887 Euro Anteile an der Genossenschaft erwerben. Auch Fanclubs und Unternehmen können sich beteiligen, um damit HSV-Projekte zu unterstützen. Zweck der Genossenschaft ist nämlich, so ist es beim Amtsgericht hinterlegt, wörtlich die Förderung der kulturellen und sozialen Belange der Mitglieder. Wer mitmacht, kann mit bestimmen, wofür das Geld ausgegeben wird. Noch in dieser Saison soll mit dem Ausbau des Volksparkstadions auf 58.000, später auf 60.000 Plätze begonnen werden. Auch ein Trinkwasserbrunnen soll entstehen. Über einige Jahre verspricht sich der Club insgesamt Einnahmen von bis zu 100 Millionen Euro. Vor 2 Jahren hatte der FC St. Pauli mit seiner Genossenschaft knapp 30 Millionen Euro eingenommen.
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7: Und dir jetzt einen sehr schönen Feierabend.
2: Dankeschön.
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0: Das Wetter für uns in Hamburg, Lena Back für Sie.
2: 21 Grad, jetzt gerade in Hammer Brooklyn, wie man ja auf Neu-Hamburgisch sagt.
0: Ja, ja.
2: Heute fahren wir uns nochmal richtig hoch. 28 Grad sind drin. Dazu bleibt es trocken, nur so ein paar Wolken ziehen durch. Aber nach wie vor gibt es einen ordentlichen Wind dazu. Heute Nacht kippt das Ganze dann ins Nasse. Da wird es wohl wirklich ordentlich Regen geben in der Nacht und morgen dann wieder leider weniger Sonne, mehr Wolken, Schauer und Gewitter, dann bei maximal 24 Grad.
0: Okay, Blitzer und Staus aus dem Verkehrszentrum Roter Baum.
2: Erstmal haben wir jetzt drei Unfälle. Vorsicht einmal auf der A1 Lübeck Richtung Hamburg. Zwischen dem Dreieck Südost und dem Dreieck Norderelbe befindet sich eine ungesicherte Unfallstelle. Dann Vorsicht auch auf der A255 Zweig Veddel stadtauswärts. Zwischen Veddel und Elbinsel ebenfalls eine ungesicherte Unfallstelle. Und B5 Uhlenhorst Richtung Hohenfelde in Höhe Lerchenfeld. Da ist die Straße nach einem Unfall gesperrt. Ansonsten kommen Sie auf den Autobahnen zurzeit gut durch. In der Stadt, da ruckelt das so ein bisschen an der Kreuzung Rodig-Allee-Jenfelder-Allee. Bis zu 10 Minuten mehr ein Plan. Grund ist da die Baustelle.
0: Gute und sichere Fahrt.
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0: Und sollten Sie bei diesem traumhaften Wetter heute gegen späten Nachmittag, frühen Abend in der Innenstadt in Hamburg unterwegs sein, kann ich Ihnen das nur empfehlen. Es gibt ein sehr nettes Weinfest in den Stadthöfen.
2: Schön.
0: Ist richtig gut. Mhm. Also kann man gut machen. Reicht ja auch ein Glas und dann guckt man mal so und trinkt noch mal so ein Gläschen Rosé.
2: Gucken sich Leute an dabei.
0: Bei 23 Grad herrlich. Abends. Herrlich. Nur, dass Sie Bescheid wissen. Das ist Cindy Lauper. Ich bin Maren Bockgold.
2: Oh.

0: heute mal gesagt, Pack schlägt sich, Pack verträgt sich. Aber ich finde, das ist deutlich zu hart. Das kann man wirklich nicht so sagen. Die größten Hits aller Zeiten kriegen Sie hier bei uns bei der 90,3 und auch die heißesten News aus dem Königshaus. Prinz Harry zieht wieder zu Hause ein. Okay, also fast. Harry, Meghan und die Kinder sind gestern in Birmingham gelandet mit dem Privatflieger, logisch. 6 Jahre Kalifornien hat denen anscheinend gereicht. Erst letzte Woche kam ja die Ankündigung, dass der Herzog und die Herzogin nach England zurückkehren. Und jetzt, upsi upsi, sind sie schon da, Lisa Maria Röhling in London. Wie kommt das? Warum ging das so schnell?
1: Harry und Meghan sollen ihre beiden Kinder Archie und Lilibet in einer britischen Schule angemeldet haben. Und da in Großbritannien nächste Woche das neue Schuljahr startet, war jetzt auch etwas Eile geboten, um noch rechtzeitig anzukommen. Insider berichten, dass die Entscheidung für den Umzug eigentlich schon Mitte Juli gefallen ist, als die Familie das letzte Mal zu Besuch in Großbritannien war. Sie haben nur eben erst vergangene Woche die Öffentlichkeit und auch das Königshaus über ihren Umzug informiert.
0: Okay, verstehe. Aber sag mal, warum kommt ihr denn nun eigentlich zurück nach Großbritannien? Harry hat doch letztes Jahr, ich erinnere das genau, gesagt, auf gar keinen Fall ziehe ich zurück.
1: Wie immer bei den Royals kann man über die eigentlichen Gründe nur spekulieren. Einige Insider sagen, Harry will unbedingt, dass seine Kinder seine Kultur und auch seine Heimat kennenlernen und möglicherweise auch eine engere Verbindung zu ihrem Großvater König Charles aufbauen. Die Boulevardpresse hingegen frotzelt, dass Harry und Meghan keine Projekte mehr in Kalifornien bekommen würden und deswegen nach Großbritannien zurückkehren, um vielleicht auch das royale Image etwas aufzupolieren.
0: Und wie ist das? Steigen die beiden dann jetzt ins royale Familienunternehmen ein?
1: Sie selber und auch das Königshaus betonen, ihr Umzug ist reine Privatsache. Sie werden in einem Privathaus und keinem offiziellen Sitz des Königshauses leben und sollen auch keine öffentlichen Aufgaben übernehmen. Das dürfte übrigens auch im Sinne der britischen Öffentlichkeit sein. Nach den sehr öffentlichen Konflikten zwischen Harry und seiner Familie in den vergangenen Jahren sind sehr viele eher skeptisch über die Rückkehr. In den Umfragen stehen Harry und Meghan auch nicht besonders gut da. Ja. Aktuell wird zudem darüber berichtet, ob die Familie wirklich dauerhaft hier bleibt oder ob sie in ein paar Monaten wieder umzieht und Großbritannien dann wieder verlässt.
0: Na, gucken wir mal. Es ging auf jeden Fall ruckzuck. Harry, Meghan und die Kids sind pünktlich zum neuen Schuljahr zurück in Großbritannien. Und alles Liebe, alles Gute für die Kinder. Die können nun für nichts was dafür. Mögen sie gut ins neue Schuljahr starten.

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Sie bereit für Aloha Heai? Natürlich sind Sie bereit. Ich meine, ich bitte Sie, es ist 4:54. Die Sonne scheint. Sie sind bei uns in der 90,3. Da wissen Sie, was Sie bekommen. Sind Sie bereit für die größten Hits aller Zeiten? Ist doch klar.

0: Man muss mitsingen, oder? Das ist echt verrückt. Das ist, irgendwas macht das Stamme und man kann sich gar nicht gern wehren. Warum sollte man auch? Die größten Hits aller Zeiten und das beste Wetter für Hamburg hat Lena Back für Sie.
1: Und ich finde es auch einfach die perfekte Musik zu diesem Wetter, ne? Wenn Sie jetzt im Auto unterwegs sind, einfach laut aufdrehen. 20 Grad, jetzt gerade in Bramfeld, 21 in Alsterdorf. Und es ist einfach heute nochmal richtig Sommer. Warme, sommerliche 28 Grad heute Nachmittag. Dazu den ganzen Tag viel Sonne, nur so ein paar Wolken, bisschen Wind, es bleibt auf jeden Fall trocken. Und morgen dann ist es schon ein bisschen anders. Weniger Sonne, viele Wolken, Schauer und Gewitter möglich, dann bei maximal 24 Grad. Also richtig eisig kalt dann halt auch noch nicht.
0: Und weißt du, was mich richtig wütig macht?
1: Nein.
0: Wenn Leute sagen, ah, das ist der letzte schöne Sommertag. Ich meine, nein, das wissen wir doch nicht. Ich meine, wir haben noch ein mega, es ist noch alles möglich. Jetzt mal locker, bevor wir dir die Strichjacke rausholen. So, Blitzer und Staus aus dem Verkehrszentrum Roter Baum.
1: Vorsicht bitte auf der A23 Heide Richtung Hamburg. In der Einfahrt Pinneberg Mitte befindet sich eine ungesicherte Unfallstelle. Es stockt außerdem auf der A1 Lübeck Richtung Hamburg zwischen Öhendorf und der Norderelbbrücke im Moment 3 Kilometer stocken. 10 Minuten dauert es länger. In der Stadt, da gab es auch einen Unfall. Und darum, der Munzburger Damm Stadt auswärts. Höhe der B5 Lerchenfeld nach einem Unfall jetzt gesperrt. Drumherum staut es sich. Und an der Kreuzung Rodecker Allee, Jenfelder Allee. Bis zu 10 Minuten mehr einplanen, da ist ja auch eine Baustelle.
0: Okidoki, gute und sichere Fahrt. Und dieser Song, ja, der kommt erst von rechts, dann von links, dann von links, dann nach rechts, dann... Rick Astley, Never Gonna Give You Up. Ich bin Maren Bockholt. Schön, dass wir zusammen sind.

Die größten Hits aller Zeiten, die gibt's hier bei uns bei in der 90,3. Wir sind Hamburg und ich weiß nicht, wie es Ihnen ging vor 2 Tagen, als bekannt wurde, dass Dolly Parton starb. Boah, also das hat mich sehr bewegt und das hat die ganze Welt bewegt. Der Buckingham Palace hat sie mit einer ganz besonderen musikalischen Geste geehrt. Bei der traditionellen Wachablösung vom britischen Königshaus spielt die Militärkapelle ihren Hit 9 to 5. Haben Sie vielleicht im Netz gesehen, ganz Instagram, Facebook, Social Media, alles voll mit genau dieser fantastischen Geste. Und bitte, sensationell. In Erinnerung an die verstorbene, großartige Dolly, die so vielen Menschen Freude, Trost und Inspiration geschenkt hat, darunter Millionen von Kindern, die durch ihre Imagination Library kostenlos Bücher hielten. So die Worte der Royals. Wir vermissen dich ganz, Dolly.

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0: schon 14 vor 12 wird Zeit.
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0: Damit ein fröhliches Juhu zu Peter Becknerz aus Niendorf.
2: Hallo Maren, grüß dich. Wunderschöner Tag in Hamburg heute, ne?
0: Absolut. So, 45 Sekunden mehr habe ich nicht, um rauszukriegen.
2: Ja.
0: Was Sie denn wohl beruflich machen, Peter? Kann ich unter 321 jetzt einen Tipp kriegen?
2: Ja, natürlich. Ich versuche, das Unmögliche möglich zu machen.
0: Sie versuchen, das Unmögliche möglich zu machen. Dann sind Sie plastischer Chirurg.
2: Nein.
0: Oder Sie sind Coach.
2: Ja, das ist schon eine gute Richtung.
0: Hm? Okay, das Unmögliche möglich zu machen. Das heißt ja meist, dass man etwas besser machen will. Coachen Sie mich im Bereich, wie ich ganz schnell ganz viel Geld verdiene?
2: Nein.
0: Coachen Sie mich oder werde ich durch Sie vermeintlich ein besserer, erfolgreicher Mensch?
2: Kommt drauf an, nicht unbedingt. Nee, das ist nicht unbedingt erforderlich.
0: Arbeiten Sie mit Beziehungen?
2: Ja, ich arbeite auch mit Beziehungen, aber nicht so in dem Sinne von persönlichen Beziehungen, sondern die Beziehungsebene spielt in der Zusammenarbeit eine große Rolle.
0: Mensch, Peter, Sie sprechen so ruhig, also Sie sprechen zu Leuten, mit Leuten. Wollen Sie mir was verkaufen dabei?
2: Nein.
0: Nein?
2: Nee, verkaufen will ich Ihnen nichts. Das geht in meinem Job auch nicht.
0: Okay, alles klar. Haben Sie was mit Film zu tun?
2: Nein.
0: Also Sie
2: coachen... Ist es mit Film? Ja, ist es mit Film, die bei anderen Leuten abläufen? Das weiß ich auch nicht.
0: Peter Pechnert, sagen Sie mir, was machen Sie beruflich?
2: Ich bin Change Manager. Das heißt, ich begleite Menschen für Veränderungsprozesse.
0: Das ist spannend.
2: Und, es ist sehr spannend.
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0: Fritz und das Jobquiz auf NDR 90,3. Ganz einfach. Sie geben mir einen Tipp und anhand dieses Tipps versuche ich rauszufinden, was Sie beruflich machen. Mal mehr, mal weniger erfolgreich. Das hier war der Tipp von Peter Pecknatz aus Niendorf.
1: Ja, natürlich. Ich versuche, das Unmögliche möglich zu machen.
0: Er versucht, das Unmögliche möglich zu machen. Da habe ich gedacht, er ist Coach und damit war ich gar nicht so schlecht. Sagen Sie nochmal genau, was machen Sie, Peter?
1: Ich bin Change Manager. Das heißt, ich begleite Menschen für Veränderungsprozesse.
0: Zum Beispiel in einer Firma, die jetzt plötzlich nicht mehr Fahrräder herstellt, sondern Koffer und plötzlich auch mit anderen Leuten zusammenarbeiten muss. Und dann kommt jemand wie Peter und versucht da, die vermeintlichen Wogen zu glätten. Spannend. Was meinen Sie, kriege ich raus, was Sie beruflich machen? Ich würde mich echt freuen.

0: Need Your Love, Flo, die Bellamy Brothers.
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0: Und gleich Fleetwood Mac mit Everywhere. Vor die Nachrichten, die hat Rosa Erdmann für Sie.
2: Guten Tag. Es ist 12 Uhr.
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2: Behörden finden im Hamburger Hafen 1,5 Tonnen Crystal Meth. Rettungsarbeiten in Nepal und Tibet gestalten sich schwierig. HSV nimmt durch Genossenschaft 6 Millionen Euro ein. Das Wetter, Sonne, Wolken und 28 Grad werden's. Polizei und Zoll haben im Hamburger Hafen 1,5 Tonnen Crystal Meth sichergestellt. Die Drogen waren in einer Ladung Reis aus Pakistan versteckt. Entdeckt wurden sie schon Anfang Mai. Die Ermittler haben das aber erst jetzt bekannt gegeben. Elias Bartel.
3: Mehrere Container aus Pakistan hatten die Ermittler nach einem Tipp im Visier. Laut Frachtbrief sollten sich darin tausende Säcke mit weißem Reis befinden. Als die Ermittler die verdächtigen Container mit einer Röntgenanlage untersuchten, fiel ein Container besonders auf. Die Einsatzkräfte öffneten ihn und luden ihn vollständig aus. In mehr als 100 angeblichen Reissäcken fanden sie dann tatsächlich eine kristalline Substanz. Ein Schnelltest schlug an und auch ein Labor bestätigte den Verdacht. Es handelt sich um Methamphetamin, besser bekannt als Crystal Meth. Insgesamt stellten die Ermittler 1,5 Tonnen sicher. Geschätzter Wert rund 28,5 Millionen Euro. Für den Hamburger Markt waren die Drogen vermutlich nicht bestimmt. Dafür gäbe es bislang keine Hinweise, so die Staatsanwaltschaft. Wer hinter der Lieferung steckt, ist noch unklar. Zu den Hintermännern ermitteln jetzt das Hamburger LKA und das Zollfahndungsamt gemeinsam.
2: Und wie die Drogen verpackt waren, das sehen Sie in der NDR Hamburg-App. Bei der Sturzflutkatastrophe in Nepal und Tibet sind nach Polizeiangaben mindestens 270 Menschen ums Leben gekommen. Insgesamt gelten 1400 als vermisst. Darunter sind nach offiziellen Angaben auch 8 Deutsche. Ursache für das Unglück war wohl ein Gletscher, der abbrach und dann hunderte Meter tief abstürzte. Der Aufprall verwandelte die Eismasse in eine Lawine, die sich in Schmelzwasser umwandelte und dann über viele Kilometer im Tal alles mit sich riss. Unsere Korrespondentin Lena Bodewein für die Region. Wie laufen die Rettungsarbeiten?
4: Die Rettungskräfte haben es wirklich schwer, zu möglichen Überlebenden vorzudringen. Denn diese verheerende Flutwelle, die hat am Mittwoch viele Kilometer des ganzen Straßennetzes in Nepal zerstört. 20 Brücken sind verloren gegangen, heißt es. Also die Infrastruktur ist zunichte gemacht oder unter Schlamm begraben. Das heißt, das meiste wird mit Rettungshubschraubern gemacht. Unter den Vermissten sind auch viele Ausländer, die als Wandertouristen eben im Himalaya unterwegs waren, auf Wandertouren und in diesen Bergtälern der vollen Wucht dieser Welle ausgesetzt waren.
2: Vielen Dank, Lena Bodewein. Er soll einen Brandanschlag auf eine Drohnenfabrik in der Slowakei geplant haben. Deshalb ist vorgestern ein 26-jähriger Lette hier in Hamburg festgenommen worden. Laut Generalstaatsanwaltschaft kam der europäische Haftbefehl von einem slowakischen Gericht. Der 26-Jährige ist gerade in Festhalterhaft. Seine Auslieferung wird demnach vorbereitet. Auch in der Slowakei gab es 2 Festnahmen. Die Männer sollen im Auftrag Dritter gehandelt haben. Hier im Norden bei Rostock soll ein riesiges Rechenzentrum entstehen für KI-Anwendungen, also künstliche Intelligenz. Heute hat Mecklenburg-Vorpommerns Ministerpräsidentin Manuela Schwesig die Pläne vorgestellt. Demnach will die Schwarz-Gruppe bis 2033 5,6 Milliarden Euro investieren. In der Bauphase soll auch die heimische Wirtschaft davon profitieren. Zur Schwarz-Gruppe gehört zum Beispiel Lidl und Kaufland. Die Gruppe baut schon ein Rechenzentrum im Spreewald. Seit knapp einem Monat ist die Genossenschaft des HSV beim Amtsgericht eingetragen, der Supporters Trust. Bis jetzt hat der HSV mit ihm schon 6 Millionen Euro eingenommen. Lars Pegelow.
5: Der Verkauf der Anteile am Supporters Trust läuft nach Einschätzung des HSV gut. Wir sind mit der Entwicklung sehr zufrieden, sagt Michael Harms aus dem Vorstand des Trust. HSV-Mitglieder können für 887 Euro Anteile an der Genossenschaft erwerben. Auch Fanclubs und Unternehmen können sich beteiligen, um damit HSV-Projekte zu unterstützen. Zweck der Genossenschaft ist nämlich, so ist es beim Amtsgericht hinterlegt, wörtlich die Förderung der kulturellen und sozialen Belange der Mitglieder. Wer mitmacht, kann mit bestimmen, wofür das Geld ausgegeben wird. Noch in dieser Saison soll mit dem Ausbau des Volksparkstadions auf 58.000, später auf 60.000 Plätze begonnen werden. Auch ein Trinkwasserbrunnen soll entstehen. Über einige Jahre verspricht sich der Club insgesamt Einnahmen von bis zu 100 Millionen Euro. Vor 2 Jahren hatte der FC St. Pauli mit seiner Genossenschaft knapp 30 Millionen Euro eingenommen.
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0: Getränke heute bitte nur mit Schirmchen. Lena Barker, das Wetter für uns in Hamburg.
6: 23 sommerliche Grad, gerade auf der Veddel. Auf 28 geht es heute Nachmittag hoch. Dazu viel Sonne, wenig Wolken und etwas Wind. Man muss also aufpassen, dass der Schirm nicht wegfliegt und es bleibt dazu trocken. Morgen dann ein bisschen nasser. Es sind viele Wolken dann dabei und Schauer und Gewitter wechseln sich ab bei maximal 24 Grad. Allerdings auch eine kleine Chance auf Sonne.
0: Also komm, heute ist das feiern wir. Blitzer und Staus aus dem Verkehrszentrum Roter Baum.
6: Wir gucken auf die A1 Lübeck Richtung Hamburg, gestockt zwischen dem Kreuz Ost und Schmorfleet. 4 Kilometer stockender Verkehr, eine Viertelstunde dauert es länger. In der Stadt nach wie vor ein bisschen ruckelig rund um die Kreuzung Rodegalle-Jenfeldallee, bis zu 10 Minuten hier plus. Und wir haben einen Blitzer. Hansi hat angerufen und einen gemeldet, und zwar im Jahnring, Fahrt Richtung Wandsbek, hinter der Fußgängerbrücke, also kurz vor dem Überseering steht der.
0: Danke, Hansi, gute und sichere Fahrt.
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0: So, es ist gleich 12:06. Ich stelle mir vor, Sie machen jetzt die Tür auf, verlassen das Büro und gehen in die Mittagspause. Es war in die Sonne. Ja? Ist cool, oder? Genau so ist das Wetter draußen.

0: Die größten Hits aller Zeiten, Ende 90,3. Wir sind Hamburg und sagen Juhu, Langenhorn. Wir sind heute bei Ihnen im Stadtteil eingezogen für tatsächlich knapp 3 Wochen. Heute machen wir unser NDR Pop-Up-Studio in Langenhorn auf und bleiben bis zum 12. September, also knapp 3 Wochen. Ziemlich gut, finde ich. Ende 90,3 Stadtreporter Carsten Seekund hat Sie, die Langenhornerinnen und Langenhorner, gleich heute Morgen schon getroffen.
1: Gucken wir mal, was auf uns zukommt. Ich freue mich.
2: Wie sieht das hier aus?
3: Besser als vorher.
2: Pop-Up-Studio haben wir da, ein gläsernes.
3: Ja.
2: Und eine Lounge.
3: Hm, habe ich schon gesehen gestern, ja.
2: Wir dachten, wir müssen auch mal nach Langenhorn kommen.
3: Hm, ist ja auch schön hier.
4: Also hier gehen ja viele zur Bahn oder mit dem Bus. Das ist, glaube ich, schon eine Bereicherung. Ich glaube, das wird sehr interessant werden, die Tage. Oder Wochen, eher gesagt. Vielleicht kommen da mehr Leute zueinander und erhalten sich mehr. Vielleicht erfährt man noch ein bisschen mehr, die Langenhorn noch nicht so kennen. Aber Langenhorn ist einfach schön.
2: Wie heißt du?
5: Ich heiße Jeremy. Ich lebe hier seit 20 Jahren. Ich bin gespannt, was sich daraus ergibt hier.
2: Kommst du mal vorbei?
5: Ja, bestimmt, ne?
0: Ja, logisch, komm mal vorbei. Dann haben wir nämlich ein Date. Kommen Sie rum. Unser Pop-Up-Studio ist seit heute geöffnet. Und heute Nachmittag zum Beispiel ist unser True-Crime-Podcast da mit Marek Erhardt. Das Ganze ab 16 Uhr. Und um 18 Uhr das Hamburg-Journal im NDR-Fernsehen live aus Langenhorn. Ziemlich cool mit Kollege Christian Buch. Da können Sie also live dabei sein, wenn Fernsehen gemacht wird. Und wir vom Radio, also von NDR 90,3, wir treffen uns ab Montag 10 bis 18 Uhr bei Ihnen in Langenhorn. Obwohl, eigentlich bin ich so neugierig. Ich meine, wenn die heute aufgemacht haben, ich sende bis 13 Uhr. Ach komm, ich sag mal so bummelig 14 Uhr oder so, gucke ich heute schon mal rum. Vielleicht sehen wir uns da. Ich würde mich freuen.

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Wahnsinn, da haben sich Diane Warwick, Elton John, Gladys Knight und Stevie Wonder zusammengewürfelt. Einer der größten Hits aller Zeiten. Keine Frage. Er hier geht alleine auf die Bühne. Ja, Elvis.

0: Mike and the Mechanics wirkt besser als ein doppelter Espresso gegen Mittagsmüdigkeit. Und dazu haben wir traumhaftes Wetter bei uns in Hamburg. Lena Bark, wie war's denn?
1: Wirklich allerfeinstes Mittagspausenwetter. 24 Grad sind es gerade in Stellingen. Auf 28 geht es heute Nachmittag hoch. Ich hoffe, Sie machen es wie Maren. Du hast heute Nachmittag ja frei. Du bist ja gleich fertig.
0: Ja, aber ich fahre nach Langenhorn, habe ich gerade entschieden. Ich fahre zum Pop-Up-Studio.
1: Also, ich hoffe, Sie machen es wie Maren. Ja. Alles richtig.
0: Ja, also ich dachte, so um 2 Uhr bin ich da und dann ich will wissen, ja, wie es aussieht.
1: Voll gut. Ne? Dazu können Sie da in der Sonne stehen oder sitzen. Es gibt kaum eine Wolke am Himmel. So ein bisschen Wind um die Nase. Es ist trocken, also ein herrlicher Nachmittag in Langenhorn zum Beispiel. Morgen dann deutlich nasser. Dann sind viele Wolken mit dabei. Schauer und Gewitter möglich bei maximal 24 Grad.
0: Blitzer und Staus aus dem Verkehrszentrum Rotherbaum.
1: Erstmal der Blick auf die Autobahn A1 Lübeck Richtung Hamburg. Da stockt es zwischen dem Kreuz Ost und Bild. Steht aktuell 3 Kilometer. Sind das 10 Minuten plus. Und auf der A7 Flensburg Richtung Hamburg dauert es zwischen Stellingen und dem Elbtunnel länger. Auch hier 3 Kilometer stockend, ebenfalls 10 Minuten plus. In der Stadt kommen sie gut durch, aber wir haben noch eine Info von den Schienen. Aufgrund eines Feuerwehreinsatzes ist der Zugverkehr der Linie U3 zwischen Schlumpf und St. Pauli zurzeit unterbrochen. Es gibt einen Feuerwehreinsatz. Planen Sie also mehr Zeit ein und steigen Sie auch gerne auf andere Verkehrsmittel um.
0: Gute und sichere Fahrt.
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0: Das hier ist Michael Jackson, The Way You Make Me Feel. Ich bin Maren Bockhold und freue mich sehr, dass wir zusammen sind. Und gleich machen

Jeansjacke, die man schon ein paar Jahre jünger hat. Die größten Hits aller Zeiten, die gibt es bei uns bei der 90,3. Wir sind Hamburg und St. Georg. Generell ein extrem bunter Stadtteil und die machen was Neues. Ab heute wird der gesamte Stadtteil zur Kunstgalerie. An insgesamt 34 Orten zeigen 36 Künstlerinnen und Künstler ihr Können, und zwar an öffentlich zugänglichen Orten, wie es so schön heißt. Also überall steht Kunst rum in St. Georg. Und das ganz niedrigschwellig. Und das Coole, gezeigt werden überwiegend Arbeiten von Künstlern und Künstlerinnen, die eben selbst in St. Georg leben und arbeiten. Und die Kunst ist dann einfach nicht in der Galerie zu sehen, sondern mitten im Stadtteil. Finde ich sehr gut. In Schaufenstern einfach, in Geschäften, oder werden sie quasi überrascht von Kunst in St. Georg. Also, warum nicht mal mit einem anderen Auge durch St. Georg bummeln. Die Öffnungszeiten unterscheiden sich natürlich je nach Ausstellungsort teilweise bis zu 24 Stunden am Stück. Dieses Kunstevent startet heute auf St. Georg, geht noch bis zum 27. September. Kann man gut mal irgendwie anders durch einen Stadtteil gehen, den man sonst anders kennt. Und Adele kennen Sie als eine Frau mit einer ganz, ganz zarten Stimme. Die singt gleich so. Ach, wissen Sie was? Wir lassen die einfach singen.

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Ich habe gerade einen kleinen roten Teppich ausgerollt für Philipp von Kageneck. Der legt hier nämlich gleich los mit den Bee Gees, Too Much Heaven. Ich bin Maren Bockhold, sag herzlichen Dank für heute und freue mich heute schon auf morgen, weil auf Sie, aber hey, das ist ja klar.

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2: Hat er möglicherweise ein bisschen recht gehabt. Summer in the City, Joe Cocker und gleich hören wir Sandra, Everlasting Love. Jetzt gibt's aber erstmal Nachrichten mit Rosa Erdmann.
3: Guten Tag, es ist 13 Uhr.
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3: Behörden finden im Hamburger Hafen 1,5 Tonnen Crystal Meth. Rettungsarbeiten in Nepal und Tibet sind weiter schwierig. Bürgerschaft wartet auf Infos zur Kostenexplosion bei Müllanlage. Das Wetter: Sonne, Wolken und 28 Grad werden's. Polizei und Zoll haben im Hamburger Hafen 1,5 Tonnen Crystal Meth sichergestellt. Die Drogen waren in einer Ladung Reis aus Pakistan versteckt. Entdeckt wurden sie schon Anfang Mai. Die Ermittler haben das aber erst jetzt bekannt gegeben. Elias Bartel.
4: Mehrere Container aus Pakistan hatten die Ermittler nach einem Tipp im Visier. Laut Frachtbrief sollten sich darin tausende Säcke mit weißem Reis befinden. Als die Ermittler die verdächtigen Container mit einer Röntgenanlage untersuchten, fiel ein Container besonders auf. Die Einsatzkräfte öffneten ihn und luden ihn vollständig aus. In mehr als 100 angeblichen Reissäcken fanden sie dann tatsächlich eine kristalline Substanz. Ein Schnelltest schlug an und auch ein Labor bestätigte den Verdacht. Es handelt sich um Methamphetamin, besser bekannt als Crystal Meth. Insgesamt stellten die Ermittler 1,5 Tonnen sicher. Geschätzter Wert rund 28,5 Millionen Euro. Für den Hamburger Markt waren die Drogen vermutlich nicht bestimmt. Dafür gäbe es bislang keine Hinweise, so die Staatsanwaltschaft. Wer hinter der Lieferung steckt, ist noch unklar. Zu den Hintermännern ermitteln jetzt das Hamburger LKA und das Zollfahndungsamt gemeinsam.
3: Und wie die Drogen verpackt waren, das sehen Sie in der NDR Hamburg App. Bei der Sturzflutkatastrophe in Nepal und Tibet sind nach Polizeiangaben mindestens 270 Menschen ums Leben gekommen. Insgesamt werden 1.400 vermisst. Darunter sind nach offiziellen Angaben auch 8 Deutsche. Das Katastrophengebiet liegt größtenteils in Nepal, aber auch in Tibet im benachbarten China. Dort sind auch die Folgen verheerend. Eva Lambi-Schmidt berichtet für uns aus China. Kommt man auf dem Landweg überhaupt in das Unglücksgebiet?
5: Das ist in der Tat schwierig. Es sind zahlreiche Straßen zerstört oder eben unter einer dicken Schicht von Geröll und Schlamm verschluckt. Und dann kommt noch dazu, dass die Bedingungen erschwert sind, weil das eine Gebirgslandschaft ist, mitten im Himalaya in einer Höhe von mehr als 4000 Metern. Und weil die Region ohnehin schwer zugänglich ist, gibt es auch Rettung aus der Luft. Laut chinesischen Staatsmedien sind Helikopter und Drohnen im Einsatz. Und es gibt noch ein weiteres Problem. Die Behörden in China warnen vor möglichen weiteren Erdrutschen oder sogar einer möglichen zweiten Flutwelle. Denn es hat sich den chinesischen Medienberichten zufolge in der Nähe des verschütteten tibetischen Orts Jirong Wasser hinter Geröllmassen gesammelt. Und das ist ein Risiko für die Einsatzkräfte, das die Behörden hier im Blick haben und laufend neu bewerten.
3: Die Gegend im Himalaya ist ja nicht nur entlegen, die Menschen dort sind auch sehr arm. Wie wird ihnen geholfen?
5: In Tibet wurden laut Staatsmedien in der Nacht mehr als 300 Dorfbewohner in Sicherheit gebracht. Die haben jetzt in einem anderen Dorf Obdach gefunden. Einsatzkräfte haben dort vorübergehend Zelte aufgebaut und sie auch mit Licht und Strom ausgestattet. Dort bekommen die Menschen jetzt erstmal das Nötigste. Und die chinesische Katastrophenschutzbehörde hat eigenen Angaben zufolge 30.000 Hilfsgüter auf den Weg geschickt. Die Menschen sollen Heizöfen, Kleidung, Decken und Klappbetten bekommen. Und die Regierung hat auch staatliche Gelder für den Wiederaufbau in Aussicht gestellt.
3: Eva Lambi-Schmidt aus China. Zu der Kostenexplosion gab es etliche parlamentarische Anfragen und auch Sondersitzungen des Umweltausschusses. Die neue Müllverwertungsanlage im Stellinger Moor wird ja mehr als 500 Millionen Euro teurer. Auch die Bürgerschaft will wissen, wie das passieren konnte. Die wartet aber weiter auf Informationen. Anja Griguleit.
6: Wir arbeiten mit Hochdruck an der Zusammenstellung der mehrere tausend Seiten Dokumente aus den vergangenen 10 Jahren, heißt es in der Umweltbehörde. Nicht nur dort, sondern auch bei der Stadtreinigung, der Finanzbehörde und der Senatskanzlei werden Unterlagen zusammengestellt. Aktuell geht man davon aus, dass, wie den Abgeordneten bereits angekündigt, Anfang September die Akten vorliegen werden. Eine formal vorgeschriebene Frist für eine Aktenvorlage gibt es nicht. Darauf wies auch Bürgerschaftspräsidentin Carola Veit im Hamburger Abendblatt hin, mahnte aber auch eine, so wörtlich, zeitnahe Vorlage an. Wir liegen in den letzten Zügen damit, sagt Umweltbehördensprecher Philipp Wenzel und hat die gute Nachricht für die Bürgerschaftsabgeordneten. Sie müssen sich nicht mehr bei der Aktenvorlage durch Papiere wühlen. Erstmals in der Geschichte des Senats werden die Unterlagen vollständig in digitaler Form vorliegen.
3: Der Aufschwung im Schiffbau gerät ins Stocken, auch in Hamburg. Davor warnt die IG Metall Küste. Grund: Die Bundesregierung hat ein milliardenschweres Marineprojekt gestrichen, die Großfregatte F-126. Gerade ist die Lage aber gut. Auf den Werften in Norddeutschland sind so viele Menschen beschäftigt wie seit 6 Jahren nicht mehr. Dietrich Lehmann.
7: Rund 17.000 Menschen arbeiten derzeit auf den größeren Werften in Hamburg, an Nord- und Ostsee. Allein im vergangenen Jahr sind mehr als 1.000 neue Jobs dazugekommen, so die aktuelle Schiffbauumfrage der Gewerkschaft IG Metall Küste unter Betriebsräten. In Hamburg arbeiten auf den Werften heute rund 500 Menschen mehr als 2022. Allerdings hat der Rheinmetall-Konzern, der in Hamburg unter anderem die Werft Blum & Voss betreibt, den geplanten größeren Stellenaufbau erstmal auf Eis gelegt, so Daniel Friedrich, Bezirksleiter der IG Metall Küste. Es fehlt der erhoffte große Auftrag für eine neue Fregattenserie, die F-126, die der Bund nach mehreren Kostensteigerungen und Verzögerungen gestoppt hat, sagt Friedrich. Deutschland dürfe seine maritime Industrie nicht einseitig auf den Marineschiffbau ausrichten, so sein Appell. Aktuell allerdings machen militärische Aufträge mehr als die Hälfte aus.
3: Bekannt ist die Schwarzgruppe unter anderem für Lidl und Kaufland. Die will jetzt auch Milliardenbeträge in künstliche Intelligenz investieren, genauer in riesige Rechenzentren. Eines davon soll hier im Norden gebaut werden, in der Nähe von Rostock. 2033 soll es fertig sein. Die Pläne dazu sind heute vorgestellt worden. Jens Niesing.
8: Mit 240 Megawatt soll das Rechenzentrum bei Rostock eines der ganz großen in Europa werden. Es entspricht rund 8% der Leistung aller Rechenzentren in Deutschland. In erster Linie will die Schwarzgruppe diese Kapazität für sich selbst nutzen, sagt Firmenchef Gerd Scharnowski. Nach seinen Worten hat der Standort in Mecklenburg-Vorpommern 2 große Vorteile. Das Rechenzentrum kann den notwendigen Strom günstig aus Windkraft beziehen und es ist dort im Sommer nicht so heiß wie im Süden Deutschlands. Das Klima begünstige eine wirkungsvolle Kühlung. Die Schwarzgruppe mit ihren Sparten Handel, Entsorgung und Digitalität hat weltweit rund 600.000 Beschäftigte. Im brandenburgischen Lübbenau baut sie bereits ein Rechenzentrum für rund 11 Milliarden Euro.
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2: Das wird ein schöner Blick aufs Wetter jetzt mit Lena Bark.
9: Ja, was für ein Himmel da draußen. Ja. Einfach nur knallblau. Heute nochmal richtig volle Pulle Sommer, kann man sagen. Viel Sonne, 28 Grad sind drin. Dazu zwar ein teilweise böiger Wind, aber es bleibt auf jeden Fall heute trocken. Heute Nacht allerdings dann ordentlich Regen und morgen geht es dann mit vielen Wolken und Schauern und Gewittern weiter bei maximal 24 Grad dann noch.
2: Blitzer und Staus jetzt aus dem Verkehrszentrum Roter Baum.
9: Wir gucken erstmal auf die Autobahn A1 Lübeck Richtung Hamburg. Da stockt es zwischen dem Kreuz Ost und Billstedt. Drei Kilometer sind das. 10 Minuten dauert es länger. Dann A7 Flensburg Richtung Hamburg. Zwischen dem Dreieck Nordwest und dem Elbtunnel 5 Kilometer stockender Verkehr. Gute 20 Minuten kommen da drauf. Im Moment in der Stadt bis zu 10 Minuten plus. Einmal Heidenkampsweg stadtauswärts, auch Edmund-Semers-Allee, Fahrtrichtung Dammtor und Holsteiner Chaussee, Fahrtrichtung Eidelstedt. Dann nochmal die Info von den Schienen. Der Feuerwehreinsatz auf der Strecke der U3 ist beendet. Da rollt alles wieder und Hansi hat angerufen. Und was gibt's?
10: Auf dem Jahnring, Fahrtrichtung Wandsbek, steht kurz vorm Überseering hinter der Fußgängerbrücke ein Blitzer.
9: Perfekt, herzlichen Dank.
2: Gute und sichere Fahrt. Guten Tag, ich bin Philipp von Kageneck. Passend zum Wetter, was wir jetzt gerade gehört haben, heute nochmal Sommer, wollen wir das gleich feiern mit Bob Marley, Could You Be Loved, und vorher ein Lied, das wirklich so ein bisschen wie ein alter Computer zum Hochfahren braucht. Aber wenn er erstmal läuft, dann richtig. Sandra, Everlasting Love bei NDR 90,3. Das sind die größten Hits aller Zeiten.

0: zum Wetter. Bob Marley bei NDR 90,3. Um 16 Minuten nach 1 geht's jetzt um Queen Rosa. Kollegin Clivia Appeldorn kommt, aber auf Platt.
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0: bin der Heinz aus Lochstedt und ich freue mich über Gilbert O'Sullivan. Danach habe ich tanzen gelernt. Das ist einfach klassische Rockmusik, also schön, einfach gut.
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Musik kann ja vieles auslösen in uns. Jetzt zum Beispiel. Also die Situation, dass man stundenlang auf einer Straße durch grandiose Landschaften und Naturlandschaften fährt, ohne an der Stadt vorbeizukommen, haben wir in Hamburg eher selten. Aber dafür gibt's die größten Hits aller Zeiten für dieses Gefühl. John Denver, Take Me Home, Country Roads.

0: Also irgendwie passt es ja immer musikalisch hier bei NDR 90,3, wenn wir so über das Wetter sprechen wollen, dass es auch musikalisch sich ergibt. Katrina and the Waves, Walking on Sunshine.
1: Nina Park. Das ist doch kein Zufall.
0: Das ist die Vorlage für dich.
1: Genau. Es könnte aber der letzte schöne Sommerabend werden, muss ich die ganze Zeit denken. Ist natürlich Quatsch.
0: Für immer?
1: Für immer. Kann noch ganz viel kommen. Aber zumindest erstmal. Es ist heute ein wirklich richtig schöner Sommertag. 24 Grad jetzt gerade in Alsterdorf, viel Sonne, 28 Grad sind heute drin. Dazu so ein teilweise etwas böiger Wind und es bleibt heute trocken. Heute Nacht allerdings kommt ordentlich Regen runter und morgen geht es dann auch mit Schauern und Gewittern weiter, dann bei maximal 24 Grad.
0: Heute Nacht kommt ordentlich Regen runter. Bitte diese Information kurz im Hinterkopf speichern. Wir werden musikalisch gleich darauf reagieren. Aber jetzt erstmal Blitzer und Staus aus dem Verkehrszentrum Roter Baum.
1: Wir gucken auf die Autobahn. A7 Flensburg Richtung Hamburg. Da stockt es zwischen dem Dreieck Nordwest und dem Elbtunnel. Im Moment sind das 5 Kilometer, 20 Minuten dauert es hier länger. In der Stadt einmal Fahrtrichtung Elbbrücken statt auswärts dauert es gerade länger. Also Heidenkampsweg und Amsingstraße. Beides jeweils mit bis zu 15 Minuten mehr einplanen. Und auch Holsteiner Chaussee Richtung Eidel steht ein paar Minuten plus. Sonst kommen sie aber gut durch.
0: Gut und sichere Fahrt wünschen wir. In der kommenden Nacht kommt Regen und dann bleibt es erstmal ungemütlich. Gut, pass auf. Eurythmics. Wahnsinn, oder? Wie schnell ich bin.
1: Wahnsinn, wirklich Wahnsinn.
0: Here comes the rain again. Bei NDR 90,3, das sind die größten Hits aller Zeiten. Ich bin Philipp von Kageneck. Schönen Donnerstag wünsche ich.

0: 91,3 spielt Gloria Gaynor um 20 vor 2 gleich. Und das, was jetzt kommt, das wird die ganze Wacken-Gemeinde freuen. Haben wir heute früh bei Ulf Ansorge und Anna Adams gehört, was die beiden da entdeckt haben. Hören Sie mal zu.
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2: Interessant, Heavy-Metal-Musik und alles tut ein bisschen weniger weh. Tatsächlich, Anne. Forscher des Max-Planck-Instituts haben 122 Heavy-Metal-Fans beim Wacken-Open-Air gebeten, Hand und Unterarm in eiskaltes Wasser zu halten. Du weißt, wie weh das tun kann. Vor und während des Festivals. Und wirklich tat das Wasser weniger weh, wenn die Musik lief dabei.
3: Ich könnte mir vorstellen, dass oben auch diese sehr laute Musik so wehtut und dann sich der Schmerz vielleicht dann an anderen Regionen nicht mehr fühlen lässt.
2: Also die Neurowissenschaftler haben eine andere Idee als du, macht dir aber nichts. Ja. Also ich zitiere mal, das Ausleben von starken Gefühlen, zum Beispiel Wut, könnte dabei helfen, unangenehme Gefühle besser auszuhalten. Und genau das könnte langfristig auch für Menschen mit chronischen Schmerzen eben interessant sein.
3: Also weniger Cass Stevens, mehr auf die Mütze mit der Musik. Also Heavy Metal hilft gegen Schmerzen. Und ich dachte tatsächlich immer, Heavy Metal hilft auch gegen den nächsten Friseurbesuch.
2: Ja, auch.
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Elton John bei NDR 90,3. Und der Beweis, wenn man richtig viel Talent hat, braucht man nicht viel mehr als ein Klavier und sich selbst auf der Bühne, hat Elton John uns sehr, sehr oft bewiesen. Und ein bisschen was hat sich dann einige Jahrzehnte später, glaube ich, sie hier von ihm abgeguckt. Pink dachte, Klavier und ich reicht auch. Und es hat auch wunderbar funktioniert, auch wenn fast 40 Jahre dazwischen liegen. Just Give Me a Reason, Pink bei NDR 90,3. Right from the start.

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1: Heinz Rudolf Kunze gleich hier mit Leib und Seele. Vorher die Nachrichten mit Rosa Erdmann.
2: Guten Tag. Es ist 14 Uhr.
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2: Behörden finden im Hamburger Hafen 1,5 Tonnen Crystal Meth. Randalierer aus Ostdorf erscheint nicht zu seinem Prozess. Rettungsarbeiten in Nepal und Tibet sind weiter schwierig. Das Wetter, Sonne, Wolken und 28 Grad werden es heute. Polizei und Zoll haben im Hamburger Hafen 1,5 Tonnen Crystal Meth sichergestellt. Die Drogen waren in einer Ladung Reis aus Pakistan versteckt. Entdeckt wurden sie schon Anfang Mai. Die Ermittler haben das aber erst jetzt bekannt gegeben. Elias Bartel.
4: Mehrere Container aus Pakistan hatten die Ermittler nach einem Tipp im Visier. Laut Frachtbrief sollten sich darin tausende Säcke mit weißem Reis befinden. Als die Ermittler die verdächtigen Container mit einer Röntgenanlage untersuchten, fiel ein Container besonders auf. Die Einsatzkräfte öffneten ihn und luden ihn vollständig aus. In mehr als 100 angeblichen Reissäcken fanden sie dann tatsächlich eine kristalline Substanz. Ein Schnelltest schlug an und auch ein Labor bestätigte den Verdacht. Es handelt sich um Methamphetamin, besser bekannt als Crystal Meth. Insgesamt stellten die Ermittler 1,5 Tonnen sicher. Geschätzter Wert rund 28,5 Millionen Euro. Für den Hamburger Markt waren die Drogen vermutlich nicht bestimmt. Dafür gäbe es bislang keine Hinweise, so die Staatsanwaltschaft. Wer hinter der Lieferung steckt, ist noch unklar. Zu den Hintermännern ermitteln jetzt das Hamburger LKA und das Zollfahndungsamt gemeinsam.
2: Und wie die Drogen verpackt waren, das sehen Sie in der NDR Hamburg App. Er randaliert offenbar ständig nachts in einem Saga-Hochhaus in Ostdorf, das er gar nicht mehr betreten darf. Dafür ist seit heute ein Mann vor dem Amtsgericht Blankenese angeklagt. Zu seinem Prozess ist der 58-Jährige aber nicht gekommen. Elke Spanner.
5: Bis vor 2 Jahren hat der Mann im 8. Stock des Hochhauses gewohnt. Dann wurde er zwangsgeräumt. Er hatte seine Miete nicht bezahlt. Doch er kommt weiter jeden Abend, erzählt der Hauswart der Saga vor dem Saal des Amtsgerichts. Der 58-Jährige bricht unten die Haustür auf, beschmiert die Tür zu seiner alten Wohnung, in der längst jemand anderes lebt. Oft schläft er auf dem Flur. Ein Nachbar fühlt sich von ihm bedroht. Er hat eine Gewaltschutzanordnung bewirkt. Die gibt es extra, um Menschen zu schützen, die körperlicher oder psychischer Gewalt oder auch Bedrohung ausgesetzt sind. Doch geändert hat sich nichts. Jede Nacht ist er da, erzählt der Nachbar, und der Hauswart ergänzt, wir rufen ständig die Polizei und am nächsten Abend kommt er wieder. Da der Angeklagte zu seinem Prozess nicht erschienen ist, soll er Ende November zu einem neuen Termin von der Polizei abgeholt werden. Im Hochhaus in Ostdorf glaubt niemand, dass bis dahin Ruhe einkehren wird.
2: Bei der Sturzflutkatastrophe in Nepal und Tibet sind nach Polizeiangaben mindestens 270 Menschen ums Leben gekommen. Insgesamt gelten 1.400 Menschen als vermisst. Darunter sind nach offiziellen Angaben auch 8 Deutsche. Ursache für das Unglück war wohl ein Gletscher, der abbrach und dann hunderte Meter tief abstürzte. Der Aufprall verwandelte die Eismasse in eine Lawine, die sich in Schmelzwasser wandelte und dann über viele Kilometer im Tal alles mit sich riss. Unsere Korrespondentin Lena Bode für die Region. Wie laufen die Rettungsarbeiten?
6: Die Rettungskräfte haben es wirklich schwer, zu möglichen Überlebenden vorzudringen. Denn diese verheerende Flutwelle, die hat viele Kilometer des ganzen Straßennetzes in Nepal zerstört. Brücken mitgerissen, 20 Brücken sind verloren gegangen, heißt es. Also die Infrastruktur ist zunichte gemacht oder unter Schlamm begraben. Das heißt, das meiste wird mit Rettungshubschraubern gemacht. Auch die Helfer müssen mit Hubschraubern dorthin gebracht werden. Die nepalesische Armee ist im Einsatz und fliegt immer von Kathmandu in das betroffene Gebiet. Und holt von dort eben auch Überlebende von Dächern und bringt Schwerverletzte in die Hauptstadt Kathmandu. Unter den Vermissten sind auch viele indische Pilger, viele Ausländer, die als Wandertouristen eben im Himalaya unterwegs waren, auf Wandertouren und in diesen Bergtälern der vollen Wucht dieser Welle ausgesetzt waren.
2: Lena Bodewein. Auf den größeren Werften in Norddeutschland sind gerade etwa 17.000 Menschen beschäftigt. Das sind so viele wie seit 6 Jahren nicht mehr. Die IG Metall Küste warnt trotzdem, Deutschland muss auch auf zivilen Schiffbau setzen, sonst gerät der Aufschwung in der Branche ins Stocken. Grund: ein milliardenschweres Projekt im Marineschiffbau, die Großfregatte F-126, ist gestrichen. Ein Auftrag für eine neue Fregattenserie ist laut Gewerkschaft nicht in Sicht.
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1: Wir schauen aufs Wetter für uns in Hamburg. Da ist jetzt Eiszeit oder konkreter gesagt Zeit für Eis. Dann gibt es auch mehr Sinn. Es ist egal, ob Sie da jetzt in der Mittagspause sind, die Kinder von der Schule abholen oder schön im Schrebergarten sitzen. Sie sollten es genießen bei bis zu 25 Grad, die wir jetzt in Ohlsdorf messen. 28 Grad heute maximal drin, weil es sehr, sehr sonnig ist, auch wenn hier und da mal ein kräftiger, böiger Wind weht. Im Laufe des Tages, des Nachmittags und abends, da kommen ein paar Wolken, bleibt aber noch trocken und das sieht dann anders aus morgen. Da haben wir viele Wolken, Schauer und auch Gewitter bei maximal 24 Grad. Jetzt Blitzer und Staus aus dem Verkehrszentrum Roter Baum. Die A7, die ist voll. Flensburg Richtung Hamburg zwischen Schnelsen und dem Elbtunnel stockt 8 Kilometer, dauert eine halbe Stunde länger. Auf der A1 in beiden Richtungen rund um die Norderelbbrücke stockender Verkehr und bis zu 10 Minuten Verzögerung. Und die A25, Gestacht Hamburg, hier ist einmal die Anschlussstelle Neuadamöhe West in beiden Richtungen gesperrt wegen einer Fahrbahnerneuerung und zwar noch bis zum 20. September. Und die A25, Gestacht in Richtung Hamburg, ist zwischen Allermöhe und dem Dreieck Südost wegen Bauarbeiten gesperrt bis zum 20. September. Eine Umleitung ist da ausgeschildert. Schauen wir auf die Straßen der Stadt, da ist viel Betrieb, richtig lange Staus, noch nicht in Sicht, mit einer Ausnahme, der Bereich vor den Elbbrücken stadtauswärts, hier vor allem Amsingstraße und Heidenkampsweg und die umliegenden Straßen, da kann es im Moment schon 15 bis 20 Minuten länger dauern. Gute und sichere Fahrt wünsche ich Ihnen. Guten Tag, ich bin Philipp von Kageneck und großer Fan von ihm hier. Heinz Rudolf Kunze mit Leib und Seele jetzt hier, denn das sind die größten aller Zeiten bei NDR 90,3.

0: Streets of London vorbei, jetzt in diesem Moment hier bei NDR 90,3 um Viertel nach zwei und wir schauen auf die Streets of Langenhorn. Hallo, ihr da in Langenhorn. Wir sind heute bei Ihnen im Stadtteil eingezogen und zwar für knapp 3 Wochen. Heute machen wir es auf, unser NDR Pop-Up-Studio in Langenhorn und wir bleiben bis zum 12. September und wenig überraschend haben wir da heute nur tolle Leute getroffen.
1: Ist ja auch schön hier. Also hier gehen ja viele zur Bahn oder mit dem Bus. Das ist, glaube ich, schon eine Bereicherung. Ich glaube, das wird sehr interessant werden, die Tage. Oder Wochen eher gesagt. Vielleicht kommen da mehr Leute zueinander und erhalten sich mehr. Vielleicht erfährt man noch ein bisschen mehr, die Langenhorn noch nicht so kennen. Aber Langenhorn ist einfach schön.
0: Ja, kommen Sie rum. Unser Pop-Up-Studio in Langenhorn macht heute auf. Heute Nachmittag ist unser True Crime Hamburg Podcast da mit Marek Erhardt. 16 Uhr geht das los, also nicht mal 2 Stunden. Und 18 Uhr heute Abend das Hamburg-Journal im NDR Fernsehen live aus Langenhorn mit Christian Bug. Und wir vom Radio sind auch da von NDR 90,3. Wir treffen uns da ab Montag 10 bis 18 Uhr und am Donnerstag, da senden wir sogar schon ab 5 Uhr früh aus unserem Pop-Up-Studio in Langenhorn. 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

Die Phils bei NDR 90,3. Phil Collins und Philip Bailey. Easy Lover um 23 nach 2. Und ich will ehrlich sein, die Zeiten, wo ich irgendwie jedes Wochenende mindestens 3 Clubs besucht habe, die sind schon länger vorbei. Aber nur, weil ich da nicht mehr hingehe, heißt es ja nicht, dass egal ist, was aus Clubs wird. Die sind wichtig für die Kultur einer Großstadt wie Hamburg. Und da kommen wir nämlich jetzt zum Demo-Rave. Haben Sie davon schon mal gehört? Das ist eine politische Großdemonstration der freien Kultur- und Clubszene, bei der tausende Menschen tanzen, zu elektronischer Musik durch die Stadt ziehen. Können Sie sich diesen Sonnabend anschauen, wenn Sie denn wollen. 10.000 Menschen werden da laut den Veranstaltern auf St. Pauli und im Schanzenviertel erwartet. 14 Wagen, mehr als 45 Gruppen wollen diesmal dabei sein. Und das Motto lautet: Alles Gute kommt von unten. Und in diesem Jahr geht es gar nicht mal so sehr vorwiegend um mehr Flächen für Raves oder Clubkultur in der Stadt, sondern um Solidarität in der Gesellschaft, um Aktivierung der Zivilgesellschaft. Die Route führt Sonnabendnachmittag von der Helgoländer Allee über den Fischmarkt, Holstenstraße, übers Schulterblatt bis zum Sievekingplatz. Alles das können Sie sich auch nochmal angucken. Infos kriegen Sie auf ndr.de oder in unserer NDR Hamburg App. Und das hier ist ein Lied, das hätte es wahrscheinlich beim Demo-Rave schwer durchzubringen. Die Beatles. Here comes the sun.

0: Ganz genau, 2:30 ist es jetzt. Da schauen wir hier bei NDR 90,3 aufs Wetter mit Lena Back.
1: Also die knackigen angekündigten 28 Grad haben wir noch nicht erreicht, aber wir sind auf einem sehr guten Weg dahin. 25 Grad in Ochsenwerder, 26 in Eimsbüttel. Dazu Sonne pur im Moment draußen. So ein paar Wolken Richtung Abend dabei, teilweise auch etwas böigerer Wind, aber insgesamt ein wirklich toller Sommertag in Hamburg. Da muss man nicht mal irgendwo hinfahren, in die Ferne. Morgen dann allerdings könnte man dann doch kurz einen Ausflug irgendwo hin machen, wo es schöner ist. Viele Wolken und Schauer und Gewitter dann bei 24 Grad.
0: Ja, jetzt habe ich gerade lange Ohren gekriegt, weil du meinst, man muss eigentlich gar nicht irgendwo hinfahren bei dem schönen Wetter in Hamburg. Mein Eindruck ist, es fahren aber trotzdem viele irgendwo hin. Blitze und Staus jetzt aus dem Verkehrszentrum Roter Baum.
1: Ja, es ist gerade voller auf der A7. A7 Flensburg Richtung Hamburg, einmal zwischen Schnellsen und dem Elbtunnel. 6 Kilometer stocken, Verzögerung von einer halben Stunde im Moment. Und gegen Richtung A7 Hannover Richtung Flensburg zwischen Hausbruch und dem Elbtunnel. 4 Kilometer stocken, 20 Minuten plus. In der Stadt, da ruckelt das im Heidenkampsweg und Amsingstraße. Stadtauswärts, also bis zu 20 Minuten dauert es länger. Gerade in Richtung Elbbrücken und Holsteiner Chaussee, Fahrt Richtung Eidelstedt ist ein bisschen voller, ebenso wie in der Bramfelder Chaussee stadtauswärts vor der Baustelle.
0: Gut und sichere Fahrt wünschen wir. Na hallo, ich bin Philipp von Kageneck und habe Bryan Adams mitgebracht. Und nein, es ist jetzt nicht Summer of 69, denn er hat ja auch noch andere tolle Lieder, wie dieses hier zum Beispiel. Straight from the Heart, das sind die größten Hits aller Zeiten bei NDR 90,3.

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Hier ist NDR 90,3, der Ort, wo die gute Laune nie alle ist. Hier geht's gleich weiter nach 15 Uhr mit sehr viel guter Laune. Stefan Heller nehme ich dafür verantwortlich im Nachmittag ab 15 Uhr. Ich bin Philipp von Kageneck und sage hiermit ganz feierlich Tschüss und bis morgen. Haben Sie es gut heute. Und hier ist noch Roy Orbison, You Got It. Das sind die größten Hits aller Zeiten bei NDR 90,3.

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2: Die Pet Shop Boys gleich mit Always on my mind oder wie wir hier in Hamburg sagen, vergiss mein nicht. Vorher Rosa Erdmann mit allem, was aktuell ist.
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3: Mutmaßlicher Randalierer aus Ostdorf erscheint nicht zum Prozess. Rettungsarbeiten in Nepal und Tibet sind weiter schwierig. Polizei überprüft Hintergründe zu verbotenem Neonazi-Verein. Das Wetter, Sonne, Wolken und 28 Grad. Er randaliert offenbar ständig nachts in einem Saga-Hochhaus in Ostdorf, das er gar nicht mehr betreten darf. Dafür ist seit heute ein Mann vor dem Amtsgericht Blankenese angeklagt. Zu seinem Prozess ist der 58-Jährige aber nicht gekommen. Elke Spanner.
4: Bis vor 2 Jahren hat der Mann im 8. Stock des Hochhauses gewohnt. Dann wurde er zwangsgeräumt. Er hatte seine Miete nicht bezahlt. Doch er kommt weiter jeden Abend, erzählt der Hauswart der Saga vor dem Saal des Amtsgerichts. Der 58-Jährige bricht unten die Haustür auf, beschmiert die Tür zu seiner alten Wohnung, in der längst jemand anderes lebt. Oft schläft er auf dem Flur. Ein Nachbar fühlt sich von ihm bedroht. Er hat eine Gewaltschutzanordnung bewirkt. Die gibt es extra, um Menschen zu schützen, die körperlicher oder psychischer Gewalt oder auch Bedrohung ausgesetzt sind. Doch geändert hat sich nichts. Jede Nacht ist er da, erzählt der Nachbar, und der Hauswart ergänzt, wir rufen ständig die Polizei und am nächsten Abend kommt er wieder. Da der Angeklagte zu seinem Prozess nicht erschienen ist, soll er Ende November zu einem neuen Termin von der Polizei abgeholt werden. Im Hochhaus in Ostdorf glaubt niemand, dass bis dahin Ruhe einkehren wird.
3: Kurz nach einem sogenannten Doring-Unfall in Eidelstedt ist der Radfahrer im Krankenhaus gestorben infolge seiner Verletzungen. Das hat die Polizei heute mitgeteilt. Er war vor einer Woche in der Straße Grenzacker verunglückt, als ein Autofahrer plötzlich die Fahrertür öffnete. Der Radfahrer kollidierte mit ihr und verletzte sich beim Sturz lebensgefährlich. Im Hamburger Hafen haben Polizei und Zoll 1,5 Tonnen Crystal Meth sichergestellt. Bekannt gegeben haben sie den Fund aus dem Mai erst jetzt. Laut Staatsanwaltschaft waren die Drogen in einem Container aus Pakistan und als Reispackungen getarnt. Aufgefallen war das bei einer Röntgenkontrolle. Und wie die Drogen verpackt waren, das sehen Sie auch in der NDR Hamburg App. In Nepal und Tibet laufen die Rettungsarbeiten nach der Sturzflut. Helferinnen und Helfer kommen vielerorts nur mit Helikoptern zu den Einsatzorten. Ganze Straßenzüge sind verschüttet, Dörfer unter grauen Schlammmassen verschwunden und Brücken zerstört. Insgesamt sind nach offiziellen Angaben mehr als 1.300 Menschen vermisst. Der Aufschwung im Schiffbau gerät ins Stocken, auch in Hamburg. Davor warnt die IG Metall Küste. Grund: Die Bundesregierung hat mit der Großfregatte F-126 ein milliardenschweres Marineprojekt gestrichen. Gerade ist die Lage gut. Auf den Werften in Norddeutschland arbeiten so viele Menschen wie seit 6 Jahren nicht mehr. Dietrich Lehmann.
5: Rund 17.000 Menschen arbeiten derzeit auf den größeren Werften in Hamburg an Nord- und Ostsee. Allein im vergangenen Jahr sind mehr als 1.000 neue Jobs dazugekommen, so die aktuelle Schiffbauumfrage der Gewerkschaft IG Metall Küste unter Betriebsräten. In Hamburg arbeiten auf den Werften heute rund 500 Menschen mehr als 2022. Allerdings hat der Rheinmetall-Konzern, der in Hamburg unter anderem die Werft Blum & Voss betreibt, den geplanten größeren Stellenaufbau erstmal auf Eis gelegt, so Daniel Friedrich, Bezirksleiter der IG Metall Küste. Es fehlt der erhoffte große Auftrag für eine neue Fregattenserie, die F-126, die der Bund nach mehreren Kostensteigerungen und Verzögerungen gestoppt hat, sagt Friedrich. Deutschland dürfe seine maritime Industrie nicht einseitig auf den Marineschiffbau ausrichten, so sein Appell. Aktuell allerdings machen militärische Aufträge mehr als die Hälfte aus.
3: Seit dem frühen Morgen durchsuchen Ermittler in mehreren Bundesländern Räume des rechtsextremen Vereins Artgemeinschaft. Der ist zwar verboten, das Landeskriminalamt Sachsen-Anhalt vermutet aber, die Gruppierung ist weiter aktiv. ARD-Terrorismusexperte Michael Götschenberg.
6: Die rechtsextremistische Artgemeinschaft war vor 3 Jahren, im September 2023, vom Bundesinnenministerium als verfassungsfeindliche, neonazistische und demokratiefeindliche Vereinigung verboten worden. Grundlage für das Verbot war das Vereinsrecht. Danach darf eine verbotene Vereinigung nicht weiter betrieben werden. Sie wird aufgelöst, das Vereinsvermögen wird eingezogen. Die Artgemeinschaft klagte dagegen. Das Verbot wurde jedoch im April dieses Jahres vom Bundesverwaltungsgericht bestätigt. Die Artgemeinschaft hatte zum Zeitpunkt ihres Verbots bundesweit rund 150 Mitglieder. Die Durchsuchungen am heutigen Tage verfolgen den Zweck, den Verdacht zu erhärten. Festnahmen gibt es nicht.
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2: Lena Bark hat das Wetter für uns in Hamburg am wahrscheinlich heißesten Tag der Woche.
7: Des Jahres nicht, ne? Aber der Woche auf jeden Fall. Sonne pur, zumindest jetzt gerade. So ein paar dichtere Wolken sind in Richtung Abend noch dabei. Und teilweise auch ein etwas böiger Wind. Aber es ist wirklich richtig schön draußen und auch schön warm. 26 Grad jetzt gerade in Bahrenfeld, 28 heute maximal. Also Sommer pur und morgen dann Herbst pur fast. Oh. Viele Wolken, Schauer, Gewitter, auch Sturmböen möglich. Allerdings nicht richtig kalt. Maximal 24 Grad.
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7: Nach wie vor voller jetzt gerade auf der A7. Einmal Flensburg Richtung Hamburg zwischen Schnellsen und dem Elbtunnel. 6 Kilometer stockend. Halbe Stunde dauert es hier länger. Und A7 Hannover Richtung Flensburg zwischen Hausbruch und dem Elbtunnel. 4 Kilometer stockender Verkehr. Auch hier 20 Minuten plus. In der Stadt, ja, auf dem Weg aus der Stadt hinaus. Erstmal Richtung Süden ist es voll. Amsingstraße stadtauswärts. Eine halbe Stunde gerade, wenn Sie in Richtung Elbbrücken fahren. Dann Heidenkampfweg ebenfalls. Allerdings da in beide Fahrtrichtungen voller. Bis zu 20 Minuten. Nordkanalstraße auch 20 Minuten plus. Finkenwerderstraße Richtung A7 20 Minuten plus. Holsteiner Chaussee Fahrt Richtung Eidelstedt 10 Minuten mehr. Und Bramfelder Chaussee stadtauswärts ebenfalls 10 Minuten plus. Und wir gucken noch einmal auf die Schiene. Und zwar die S1. Die hat zurzeit Probleme zwischen Othmarschen und Dankenese. Der Zugverkehr ist da unterbrochen. Grund ist wohl eine technische Störung. Es gibt aber einen Ersatzverkehr.
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9: Hey Stefan, welchen Hit zauberst du jetzt aus dem Hut?
8: It's magic.
2: Always on my mind von den Pet Shop Boys und dann hören wir gleich Maren Bockhold aus unserem Vormittag. Die ist schon mal ein Longhorn in unserem Pop-Up-Studio und sagt uns, was da los ist, was da abgeht, gleich bei NDR 90,3. 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

0: Endlich wieder NDR 90,3 und das Hamburg-Journal im NDR Fernsehen. Wir haben unser Pop-Up-Studio wieder geöffnet und dieses Mal sind wir, nachdem wir in Bergedorf waren, in Harburg waren, in Wilhelmsburg waren, sind wir in Langenhorn. Heute ist erster Tag und Maren Bockhold aus dem NDR 90,3 Vormittag ist gleich nach ihrer Sendung schon mal hin, guckt sich um. Moin!
1: Jo, Stefan! Pass auf, so klingt es draußen auf dem Marktplatz. Und jetzt mache ich die Schiebetür auf zum gläsernen Studio. So. Jetzt ist Ruhe im Karton und das ist ja dein Arbeitsplatz ab Montag nächster Woche. Und es ist so, so mega cool. Wir haben dieses gläserne Studio, wir haben einen ganz großen Bereich, da steht Hallo drauf, da kann jeder reinkommen. Alle Langenhornerinnen und Langenhorner und auch die natürlich, die nicht aus Langenhorn kommen, sind uns super willkommen. Man kann plauschen, es gibt eine Mini-Couch-Ecke, es ist mega nice.
0: Wie sieht's denn überhaupt sonst aus? Man denkt ja so ein bisschen, man ist im Hafen gelandet.
1: Achso, du meinst wegen der Container, die wir aufgebaut haben? Ja, nee, ist schon ein bisschen schicker als im Hafen. Also deutlich schicker, möchte ich sagen. Das hat also von außen schon ein bisschen Container, aber innen total gemütlich, total offen. So wie so ein Mini-Wohnzimmer, wo du gerne reinkommst und nicht die Schuhe ausziehen musst.
0: Und nun sind wir ab sofort jeden Tag da. Nächste Woche der Gute-Laune-Nachmittag live von dort, die Woche darauf. Du live vom Langhornmarkt. Aber da ist jetzt ja auch schon ein Programm.
1: Ja, da ist total Programm. Also gleich geht's los mit dem True Crime Podcast. Da kommt zum Beispiel Marek Irrhardt. Und heute Abend wird ja von hier das Hamburg-Journal gesendet. Das heißt, man kann richtig live beim Fernsehen machen zu gucken. Das ist richtig, richtig cool. Und gerade jetzt, wo wir schnacken, klopft eine Dame ans gläserne Studio. Ich komme gleich raus. Hier ist gut was los. Richtig, richtig nice hier in Langenhorn.
0: Und wie kommt man hin?
1: Ganz einfach. Ich habe so gemacht, ich habe die U-Bahn genommen, Kellinghusenstraße, musste dann aussteigen, weil es einen Schienenersatzverkehr gibt, aber da gibt es einen Direktbus nach Langenhorn. Alles total unkompliziert, wirklich easy. Du steigst aus der U-Bahn, du steigst aus dem Bus und bist direkt hier.
0: Wir freuen uns auf Sie, Langenhorn, unser Pop-Up-Studio, Marek Irrhardt und Hamburgs ehemaliger Polizeipräsident Ralf Martin Mayer. Gerade auf dem Weg dorthin mit Marek schnacken wir gleich.
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Das ist nochmal ein Sommertag hier bei uns in Hamburg. Im Ohr dazu die größten Hits aller Zeiten bei NDR 90,3. 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

0: Firma Husch Husch. Nee, es ist aber Hasch Hasch. Schei Schei Tu Schei, Kaschagugu bei NDR 90,3. Hoppla die Hopp, das Wetter für uns in Hamburg. Lena Bark.
1: Schnick, Schnack, Zickzack. Schönen Dank, alles hoch. Steffen auf jeden Fall an dieser Stelle. 27 Grad, also wirklich sommerliche 27 Grad in Lohbrügge. Sonne pur, zumindest jetzt gerade noch. Es sind noch so ein paar Wolken am Start, in Richtung Abend vor allem. Aber es bleibt trocken, dazu so ein bisschen böiger Wind. Und morgen dann allerdings viele Wolken, viele Schauer, auch Gewitter möglich. Aber es ist jetzt nicht sofort viel kälter. 24 Grad sind danach drin.
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1: Wir gucken auf die A7, tatsächlich sehr voll. A7 Flensburg Richtung Hamburg zuerst. Zwischen Schnelsen und dem Elbtunnel 8 Kilometer stockender Verkehr, anderthalb Stunden dauert es hier länger. Dann A7 Flensburg Richtung Hamburg, die Einfurt-Othmarschen, das ist nämlich der Grund, ist nach einem Unfall gesperrt. Und A7 Hannover Richtung Flensburg, also Gegenrichtung zwischen Heimfeld und dem Elbtunnel, 4 Kilometer stockender Verkehr im Moment. 20 Minuten dauert es hier länger. In der Stadt Amsingstraße, stadtauswärts, eine halbe Stunde plus, wenn Sie in Richtung Elbbrücken unterwegs sind. Heidenkampsweg, auch da 20 Minuten plus, stadtauswärts. Nordkanalstraße, auch hier 20 Minuten länger. Finkenwerder Straße Richtung A7, 20 Minuten länger. Holsteiner Chaussee Richtung Eidel steht gute 10 Minuten länger einplanen. Und Bramfelder Chaussee stadtauswärts ebenfalls.
0: 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Ihr Anruf kostenfrei ins Verkehrszentrum Roter Baum. Mit Stefan Heller noch hier aus Lockstedt. Nächste Woche um die Zeit in unserem Pop-Up-Studio in Langhorn. Seit heute dort geöffnet am Langhorn-Markt. Und es ist auch schon richtig Programm. Wir haben gerade Maren aus unserem Vormittag gehört. Die hat sich das Ganze schon mal angeguckt. Und auf dem Weg dorthin ist Schauspieler Marek Erhardt. Die haben ja einen True-Crime-Podcast hier beim NDR Hamburg am Start. Zusammen mit dem Ex-Polizeipräsident Hamburgs Ralf-Martin Mayer. Und wir schnacken gleich mal mit Marek Erhardt hier bei NDR 90,3. Wir sind Hamburg und für die größten Hits aller Zeiten gleich Rod Stewart, jetzt Mike Oldfield.

0: und moin, hier ist NDR 90,3. Seit heute sind wir für Sie in Langhorn, in unserem Pop-Up-Studio mit richtig viel Programm. Und einer, der gleich dort sein wird, auf dem Weg dorthin, ist Schauspieler Marek Erb. Moin, Marek!
1: Moin, Stefan! Hallo!
0: Was stellt ihr denn heute bei uns im Pop-Up-Studio vor?
1: Ja, wir sind wirklich echt stolz, weil wir sind ja im letzten Jahr sehr, sehr erfolgreich, Gott sei Dank, toi, toi, toi, mit True Crime Hamburg, mit der Staffel 1 gespielt.

0: gestartet, Ralf Martin Meyer und ich. Und wir haben jetzt verkündet, dass wir die zweite Staffel jetzt vorbereiten und ab Mitte Oktober dann sozusagen mit der zweiten Staffel an den Start gehen und dann tatsächlich auch Anfang nächsten Jahres auf Deutschlandtour.
1: Unser Polizeipodcast und du bist gleich mit Hamburgs Ex-Polizeipräsident Ralf Martin Meyer dort im Pop-Up-Studio und man kann mit anfassen und allem drum und dran, ne?
0: Ja, vor allen Dingen, wenn man Ralf einmal angefasst hat, dann will man auch nie wieder loslassen. Das ist ganz toll bei ihm. Das war ja damals, als er Präsident war, ein bisschen anders. Heute ist er wirklich, er ist wirklich ein super Typ und es lohnt sich wirklich, ihn mal kennenzulernen, weil er wirklich, wirklich ein Ex-Polizist zum Anfassen ist.
1: Du bist gerade auf dem Weg dorthin, beziehungsweise parkst, glaube ich, gerade ein. Für alle, die nicht wissen, wo dieses Pop-Up-Studio ist, weil wir sind ja seit heute erst da, wie kommt man hin, wo ist es?
0: Also, das ist am Langhornmarkt. Das heißt La Homa für Langhornmarkt. Das ist so eine Einkaufsmeile. Und das ist in der Nähe oder es ist gegenüber im Endeffekt vom Kronstieg-Center. Also fast direkt am Langhornmarkt. Ist mit Bus und Bahn zu erreichen, aber eben auch mit Auto oder auch zu Fuß.
1: Marek Erhardt zusammen mit Hamburgs Ex-Polizeipräsident Ralf Martin Meyer von unserem True Crime Hamburg Podcast, dem Polizeipodcast, gleich ab 16 Uhr bei uns in unser Pop-Up-Studio in Langhorn, NDR 90,3. Wir sind Hamburg.

Also hier ist NDR 90,3. Ja, Steffi, 17:17 wieder. Frühstück bei Stefanie. Hamburgs lustigste Radio-Comedy und für die größten Hits aller Zeiten. 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

Entspannen, aber auch zum laut aufdrehen bis zu den 16 Uhr Nachrichten. Das sind die größten Hits aller Zeiten. The Beloved, Sweet Harmony bei NDR 90,3. Wir sind Hamburg.

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2: Abfahrt gleich für die Cars mit Drive. Vorher Rosa Erdmann mit allem, was aktuell ist.
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3: Radfahrer hat Doring-Unfall in Eidelstedt nicht überlebt. Polizei überprüft Hintergründe zu verbotenem Neonazi-Verein. Hamburg Teil der Welt am Sonntag wird eingestellt. Das Wetter, Sonne, Wolken und 28 Grad sind's. Er war vor einer Woche in Eidelstedt gegen eine geöffnete Autotür geprallt und schwer gestürzt. Ein sogenannter Doring-Unfall. Jetzt ist bekannt geworden, wenige Tage später starb der Radfahrer im Krankenhaus. Ingmar Schmidt.
4: Die Verletzungen waren zu schwer. Der 59-Jährige sei Anfang der Woche verstorben, teilte die Polizei heute mit. Der Radfahrer war vergangenen Donnerstag in der Straße Grenzacker verunglückt, als ein Autofahrer vor ihm die Fahrertür öffnete. Er kollidierte mit dem Wagen, stürzte schwer und wurde lebensgefährlich verletzt. Es ist bereits der dritte tödliche Doring-Unfall in Hamburg innerhalb eines Jahres. Im September 2025 verunglückte ein 57-Jähriger auf dem Bahrenverkehr der Kirchenweg mit seinem E-Bike, als ein Golffahrer einparkte und dann aussteigen wollte. Und nur wenige Wochen später verstarb die Großstadtrevier-Schauspielerin Wanda Perdelwitz nach einem Doring-Unfall in der Nähe des Fernsehturms, als der Beifahrer eines Transporters unachtsam die Tür öffnete, um auszusteigen.
3: Ein Mann terrorisiert offenbar die Menschen in einem Saga-Hochhaus in Ostdorf. Dafür steht der 58-Jährige seit heute vor dem Amtsgericht in Blankenese. Zum Prozessauftakt ist er nicht erschienen. Zum nächsten Termin soll die Polizei ihn abholen. Ein Nachbar spricht davon, dass der ehemalige Bewohner des Hochhauses jede Nacht kommt, obwohl er seit 2 Jahren nicht mehr dort wohnt. Laut Aussage des Saga-Hauswarts muss ständig die Polizei gerufen werden. Einen ausführlichen Bericht dazu gibt es in der NDR Hamburg App. Der frühere bosnisch-serbische Armeechef und Kriegsverbrecher Ratko Mladic ist tot. Das melden die Vereinten Nationen. Wegen von ihm befehligter Verbrechen im Bosnienkrieg erhielt Mladic den Beinamen der Schlechter von Bosnien. 2011 wurde er gefasst. 2017 wurde Mladic dann unter anderem wegen des Völkermords von Srebrenica vom Internationalen Strafgerichtshof verurteilt zu lebenslanger Haft. Am frühen Morgen haben Ermittler in mehreren Bundesländern Räume des rechtsextremen Vereins Artgemeinschaft durchsucht. Der ist zwar verboten, das Landeskriminalamt Sachsen-Anhalt vermutet aber, die Gruppierung ist weiter aktiv. ARD-Terrorismusexperte Michael Götschenberg.
5: Die rechtsextremistische Artgemeinschaft war vor 3 Jahren, im September 2023, vom Bundesinnenministerium als verfassungsfeindliche, neonazistische und demokratiefeindliche Vereinigung verboten worden. Grundlage für das Verbot war das Vereinsrecht. Danach darf eine verbotene Vereinigung nicht weiter betrieben werden. Sie wird aufgelöst, das Vereinsvermögen wird eingezogen. Die Artgemeinschaft klagte dagegen. Das Verbot wurde jedoch im April dieses Jahres vom Bundesverwaltungsgericht bestätigt. Die Artgemeinschaft hatte zum Zeitpunkt ihres Verbots bundesweit rund 150 Mitglieder. Die Durchsuchungen am heutigen Tage verfolgen den Zweck, den Verdacht zu erhärten. Festnahmen gibt es nicht.
3: Der Hamburg-Teil in der Welt am Sonntag wird eingestellt. Das bestätigte die Redaktionsleitung NDR 90,3 auf Nachfrage. Zuerst hatte das Hamburger Abendblatt berichtet. Caro Weiß.
6: Der täglich gedruckte Hamburg-Teil war schon Ende 2019 eingestellt worden. Seitdem waren die lokalen Themen unter der Woche digital verfügbar. Bis zum Ende dieses Jahres wird es noch die regionale Beilage in der gedruckten Ausgabe der Welt am Sonntag geben, danach nicht mehr. Das hat der Medienkonzern Axel Springer mit Hauptsitz in Berlin so entschieden. Für die Redaktion kam das Aus wohl überraschend. Seit Mai 2015 hatte wieder ein eigenständiges Redaktionsteam die Berichterstattung aus Hamburg und Norddeutschland übernommen. Unter den 6 festangestellten Redakteurinnen und Redakteuren sowie mehreren freien Mitarbeiterinnen und Mitarbeitern soll großes Bedauern und eine gewisse Ratlosigkeit herrschen. Wie es für sie weitergeht, ist noch unklar. Es werden jetzt individuelle Gespräche geführt. Für manche bietet sich eventuell die Chance, in Zukunft in Berlin zu arbeiten.
3: Hamburgs Goldsprinter Owen Unser hat für sich die Leichtathletik-Saison für beendet erklärt. Er habe sich eine kleine Verletzung beim Training zugezogen, schrieb Unser bei Instagram. Bei der Europameisterschaft in Birmingham hatte der HSV-Sprinter in deutscher Rekordzeit über 200 Meter Gold geholt.
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2: Lena Barg hat das Wetter für uns in Hamburg.
7: Ja, man kann sagen, wow, 29 Grad sind es jetzt gerade auf der Vedde, 27 in Ottensen. Heute Abend nicht mehr ganz so sonnig. Also es sind nach wie vor, oder es kommen im Laufe des Abends immer mehr Wolken dazu. Aber es bleibt auf jeden Fall trocken. Und ja, von so einem gefühlten Hochsommertag verschiebt es sich dann morgen so ein bisschen in Richtung Herbst. Denn morgen startet das Tief Raffaela hier durch mit vielen Wolkenschauern und auch Gewittern. Dann bei maximal 24 Grad.
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7: Vorsicht bitte auf der A1 Hamburg Richtung Bremen, Höhe Harburg, steht ein defekter LKW. Wir gucken auf die A7, da ist es nach wie vor recht voll. Einmal A7 Flensburg Richtung Hamburg zwischen Schnellsen und dem Elbtunnel. 8 Kilometer stockender Verkehr, Verzögerung von 1,25 Stunden zurzeit. Und A7 Hannover Richtung Flensburg zwischen Heimfeld und dem Elbtunnel. 5 Kilometer stockender Verkehr, hier dauert es 20 Minuten länger. Außerdem sind auch die Zufahrten zur A7 gerade sehr voll. Dann in der Stadt, da ruckelt es auch an der einen oder anderen Stelle. Einmal Amsingstraße stadtauswärts, eine halbe Stunde länger in Fahrt Richtung Elbbrücken. Dann Heidenkampsweg ebenfalls 20 Minuten plus stadtauswärts. Und Nordkanalstraße auch 20 Minuten mehr einplanen. In der Holsteiner Chaussee Fahrt Richtung Eidelstedt dauert es gerade 10 Minuten länger. Und Bramfelder Chaussee stadtauswärts vor der Baustelle ebenfalls voll, auch 10 Minuten plus. Und wir gucken nochmal auf die Schienen. Aktuell ist die U1 zwischen den Haltestellen Lattenkamp und Stephansplatz in beiden Richtungen unterbrochen und die U3 zwischen den Haltestellen Saarlandstraße und Schlump ebenfalls in beide Richtungen unterbrochen. Grund ist hier ein Feuerwehreinsatz.
2: Stefan Heller und Sie im Fernsehen heute Abend, das ist möglich. Wie Sie in den Kasten reinkommen, also ins richtige Farbfernsehen, hier beim NDR im Dritten, gleich. 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Queens, Killer Queen und von den Cars, Drive.

0: Unser Hamburg hat 104 Stadtteile und wir sind in einem ganz schönen, einem ganz besonderen Stadtteil. Jetzt mit unserem Pop-Up-Studio in Langenhorn. Heute erster Tag und nicht nur mit NDR 90,3, sondern auch mit dem Hamburg-Journal im NDR Fernsehen. Nachher live aus Langenhorn mit Christian Buch. Moin Christian.
1: Hallo Stefan, moin.
0: Was ist denn jetzt schon los, bevor deine Sendung nachher um 18 Uhr beginnt?
1: Ja, jetzt sind schon so ein paar erste Neugierige da und gucken sich so ein bisschen um und schauen mal, was machen die denn da überhaupt? Und vor allen Dingen haben wir Ralf Martin Mayer hier, Hamburgs Polizeipräsidenten AD, und Marek Erhardt, Hamburger Ehrenkommissar, Schauspieler. Ich glaube, du hast ja eben auch schon mit ihm geschnackt. Und die haben hier schon eine Traube Menschen vor sich und sprechen über ihren Podcast True Crime Hamburg. Vielleicht können wir einmal kurz... Ist interessant mit den beiden hier? Ja! Ja, wunderbar. Siehst du, also alle gut gelaunt. Marek und Ralf haben das hier gut im Griff.
0: Und nachher um 18 Uhr, was sehen wir? Wir sehen wahrscheinlich erstmal so ein bisschen was aus dem Pop-Up-Studio und erfahren auch mehr über Langenhorn.
1: Ja, na, wir wollen erstmal ein bisschen zeigen, wo sind wir denn überhaupt, wo uns die Hamburgerinnen und Hamburger dann in den nächsten zwei Wochen finden werden. Dann werden wir mit unserer Landesfunkhausdirektorin schnacken, die hier ist. Mit Ralf und Marek werde ich auch noch mal ein bisschen schnacken und vor allen Dingen mit ein paar Langenhornern, um mal zu hören, was sind denn eigentlich so die Themen, die hier so im Stadtteil gerade angesagt sind. Und deswegen sind wir ja auch hier. Einfach mal zu hören, was ist hier wichtig, was zeichnet Langenhorn aus, aber was kann man vielleicht auch besser machen.
0: Und wie kommt man am besten hin? Wo sind wir dort mit unserem Pop-Up-Studio?
1: Also es ist wirklich überhaupt nicht zu verfehlen. Gegenüber vom Langenhorner Markt, beziehungsweise an der U-Bahn-Station Langenhornmarkt, Eingang Tankstädter Landstraße. Da kann man uns finden und eigentlich nicht übersehen. U-Bahn Langenhorner Markt, Eingang Tankstädter Landstraße.
0: Und nachher auch im NDR Fernsehen zu sehen, das Hamburg-Journal, die 18-Uhr-Ausgabe aus unserem Pop-Up-Studio in Langenhorn. Christian Buch war das. 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Madonna zum Beispiel. Holiday!

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Das wird heute ein Wahnsinnskonzert werden und das wird sicherlich auch sehr emotional werden, denn die Toten Hosen heute live in Hamburg auf der Trabrennbahn in Bahrenfeld. Ausverkauftes Konzert. Die Hosen gibt's ja schon seit 44 Jahren und jetzt sind sie auf Abschiedstour. Ausverkauft, Campino, Andi Meurer, Breiti Kodel, vom Ritchie, alle dabei. Und das erste Konzert fand 82 in Bremen statt. Und damals wurden sie wegen eines Übermittlungsfehlers, teilweise sogar die Toten Hasen angekündigt. Heute die Toten Hosen, nochmal live in Hamburg. Trink aus, wir müssen gehen, heißt die Tour. Und gleich um 17 Uhr öffnen Tür und Tor dort an der Trabrennbahn. Dann gibt es auch noch die Vorgruppe, unter anderem die Stranglers werden live auftreten. Und dann heute Abend rocken die Toten Hosen Hamburg. Und dieser hier wird wahrscheinlich einer der... Ja, Zugaben sein. Tage wie dieser bei NDR 90,3.

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2: Und allen, die jetzt unterwegs sind Richtung Trabrennbahn zum Tote Hosen Konzert, viel Spaß. Und wir halten Sie auf dem Laufenden, was die Verkehrslage angeht. Gleich, nachdem wir erstmal was hören vom Sport, nämlich alles, was aktuell ist, von Janine Legrand.
3: Schönen guten Tag.
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3: Ja, morgen, da geht es endlich wieder los. Die Fußball-Bundesliga startet. Der HSV trifft dann am Sonnabend im Topspiel auswärts auf Dortmund. Doch nicht nur die Fans sind heiß auf die neue Saison, sondern auch HSV-Trainer Merlin Polzin.
4: Ich glaube, mehr geht nicht. Ich glaube, der Stellenwert des HSV ist auch nochmal klar daran zu erkennen, aufgrund der letzten Jahre, dass wir dann Samstagabend spielen dürfen, das Topspiel. Wir sind direkt im Fokus. Wir müssen direkt da sein und abliefern. Das macht auch was mit uns natürlich in der Vorbereitung, dass du dich mit der nötigen Schärfe und Anspannung dann auch auf diese Sache einstellst.
3: Verzichten muss Merlin Polzin weiterhin auf Wahmit Omari und Miro Muheim. Anpfiff ist übermorgen um 18.30 Uhr. Wir berichten live. Saison aus für Hamburg-Sprinter Owen Ansah. Aufgrund einer Verletzung kann der Europameister über 200 Meter nicht mehr an den Start gehen. Das hat Ansah über seinen Instagram-Account bekannt gegeben. Welche Verletzung er genau hat, das steht aber nicht in dem Post. Wie viele Frauen sind in Führungspositionen im Fußball tätig? Die Frage hat jetzt der Jahresbericht von Fußball kann mehr beantwortet. Und die Antwort, Frauen sind weiterhin die Ausnahme, aber es geht aufwärts. Um mehr als 3% ist der Anteil von Frauen in den Spitzenpositionen beim Fußball in der Bundesliga und bei den Zweitligisten gestiegen. Er liegt jetzt bei 9,6%. Noch nicht mit dabei ist HSV-Sportvorständin Kathleen Krüger. Der Stichtag war nämlich der 1. April. Der FC St. Pauli ist der einzige Club, der für alle untersuchten Abteilungen einen Frauenanteil von mehr als 30% erreicht hat. Der Pokalhype um den HEBC wird immer größer. Am Dienstag tritt der Hamburger Fünftligist ja im DFB-Pokal gegen Borussia Dortmund an. Und weil die Hamburger Fußballer keinen eigenen Mannschaftsbus haben, wollten sie eigentlich mit dem Fahrrad zur Partie fahren. Nun gibt es aber Unterstützung von der Hamburger Hochbahn, nämlich einen Bus mit den Vereinsfarben und dem Wappen. Gespielt wird am Dienstag im Volksparkstadion. Anpfiff ist um 20.45 Uhr und mal schauen, wer den HEBC dann zur nächsten Partie führt. Und noch eine Meldung von der Para-Kanu-Weltmeisterschaft. Idina Müller ist heute im Vorlauf Vierte geworden und damit im Halbfinale und das 3 Monate nach der Geburt ihres Sohnes.
2: Das Wetter für uns in Hamburg hat Lena, aber Janine, du gehst davon aus, dass natürlich der HEBC gegen Dortmund gewinnt. Also das habe ich jetzt ein bisschen rausgehört.
3: Bei dir.
2: Ja, wir drücken ja die Daumen.
3: Auf jeden
2: Und
3: Fall.
2: Wir berichten live. Das schöne Wetter für uns in Hamburg, Lena Bark.
5: Ja, das schöne Wetter, das geht langsam in ein paar mehr Wolken auf jeden
2: das
5: Fall.
2: Das wollen wir aber gar nicht hören.
5: Ich weiß, was soll ich denn nun tun?
2: Ach doch,
5: nicht
2: okay.
5: Sagen.
2: Doch, also, doch, bitte.
5: Es bleibt auf jeden Fall erstmal warm, das ist ja schon mal gut. Und auch weitestgehend trocken. Zum Feierabend jetzt 27 Grad in Horn, 28 in der Hafen City. Heute Nacht kann es dann erste Schauer geben und morgen dann gar nicht mal mehr so sommerlich. Zwar nicht kalt, 24 Grad in der Spitze, aber dazu viele Schauer, viele Wolken, auch Gewitter und Sturm möglich.
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5: Vorsicht bitte auf der A1 Hamburg Richtung Lübeck zwischen Stillhorn und dem Dreieck Norderelbe befindet sich eine ungesicherte Unfallstelle. Es ist recht voll auf den Autobahnen. Gucken als erstes auf die A1 nochmal Lübeck Richtung Hamburg zwischen Billstedt und Stillhorn, 5 Kilometer stockend, eine halbe Stunde plus. A7 Flensburg Richtung Hamburg zwischen Schnelsen und dem Elbtunnel. 9 Kilometer stockender Verkehr, eine Stunde dauert es hier länger. Und A7 Hannover Richtung Flensburg zwischen Heimfeld und dem Elbtunnel. 6 Kilometer stockend, auch hier eine halbe Stunde plus. Auch die Zufahrten und alles rund um die A7 gerade sehr voll. In der Stadt mindestens 20 Minuten plus, auf der Amsingstraße stadtauswärts Richtung Elbbrücken, im Heidenkampsweg stadtauswärts, dann auf der Bundesstraße Fahrt Richtung Eimsbüttel, im Verlauf Grindelberg und Hohe Luft Chaussee, Holsteiner Chaussee Richtung Eidelstedt und Bramfelder Chaussee stadtauswärts. Und nochmal eben der Blick auf die Schiene. Die Feuerwehr war ja eben an der Haltestelle Kellinghusenstraße im Einsatz. Aber die gute Nachricht, ein Hochbahnsprecher hat eben gesagt, dass der Verkehr jetzt nach und nach wieder anläuft, sowohl auf der U3 als auch auf der U1.
2: Moin, Stefan Heller hier und ich warte auf Sie. Wir legen doch gleich los. Heller als Heller, das Ja-Nein-Schwarz-Weiß-Spiel. Und ich würde mich riesig freuen, wenn wir gleich gegeneinander antreten. Okay, ich möchte unbedingt gewinnen. Und Lena drückt auch Ihnen die Daumen.
5: Auf jeden Fall. Ich bin komplett auf Ihrer Seite. Stefan, du musst nicht so tun, als ob ich
2: Nee, und allen anderen auch. Aber deswegen, es lohnt sich anzurufen unter 01371 90393. 14 Cent pro Anruf. Und dann spielen Sie mit. Ich stelle eine Minute lang Fragen. Sie antworten nicht mit Ja, Nein, Schwarz-Weiß. Und halten Sie durch, gibt's den NDR 90,3 Kult-Thermobecher. Den gibt's ja nirgendwo zu kaufen. Nur bei uns zu gewinnen. Oder Sie schreiben uns noch schnell eine Nachricht in der NDR Hamburg-App. Und dann legen wir gleich los bei NDR 90,3. 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
1: Ja, um 5 vor wollen wir ja spielen und jetzt kommt das Dilemma. Wir waren eigentlich gerade verabredet mit jemandem aus Billstedt und nun funktioniert das irgendwie mit seinem Telefon nicht. Oder derjenige hat denn doch ein bisschen, Schiss bekommen. Das heißt, Last-Minute-Chance für Sie, gleich gegen mich anzutreten. Wir hören noch was von Michael Schulte, Back to the Start. Und dann legen wir los mit Ihnen. Wir möchten Ihnen doch auch gerne was schenken. Den NDR 90,3 Kult-Thermobecher, den gibt es nirgendwo zu kaufen, nur bei uns zu gewinnen. Unter 01371 90393. Jetzt anrufen, Last-Minute-Chance, um dabei zu sein. 14 Cent pro Anruf und dann spielen wir Heller als Heller. Das Ja-Nein-Schwarz-Weiß-Spiel gleich mit Ihnen.
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0: nach 16:45.
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2: Heute ist der Martin aus Hamburg-Berliner Tor dabei.
0: Ja, und Martin, du bist noch bei der Arbeit?
2: Ja.
0: Sag nochmal, was macht ihr?
2: Wir haben eine Duftfirma für Raumbeduftung.
0: Oh Mann, und das geht ja auch durchs Telefon, ne? Also das riecht ja schon so gut gerade.
2: Ja, ja, der Duft findet ja im Gehirn statt, im Grunde genommen, nicht?
3: Ja.
0: Das ist das Geheimnis. Also ich rieche jetzt, würde ich sagen, so ein bisschen was Hölzernes. Also ein schönes Holz rieche ich. Dann rieche ich ein bisschen Honig dazu. Und Pech.
3: Sag mal.
2: Ich schicke euch mal eine Duftprobe.
0: Okay.
2: Und dann könnt ihr mal in eurem Studio aufstellen, so Duftstäbe oder so. Dann was Holziges und
0: aber
2: ein
0: bisschen Pech. Martin,
3: nee, lieber so was Zitroniges.
0: Nein. Martin, wir dürfen gar nichts annehmen.
2: Bestechung, ne?
0: Ja, richtig. Deswegen, das wird am Pförtner gleich wieder zurückgeschickt. Ah, also,
3: Martin kann was von uns bekommen.
0: Ja, natürlich. Aber bekommt er ja nicht.
3: Doch, das kriegt er hin.
0: Du bekommst eventuell jetzt gleich den NDR 90,3 Kult-Thermobecher. Ich stelle gleich die Fragen. Du antwortest nicht mit Ja, Nein, Schwarz-Weiß. Und wenn du bereit bist für die 60. Achso, das ist ja unsere Schiedsrichterin. Die habe ich ja noch gar nicht vorgestellt. Das ist Lena.
3: Nein.
2: Aber nicht die Lena, ne?
0: Doch, die. Also die Lena.
3: Lena? Nein, also ich bin Lena Bark. Moin.
2: Ja, Lena. Ich hatte Nena verstanden.
0: Also Lena ist auch nicht schön, aber es ist Lena und auch nicht die Lena, die man von Satellite kennt, sondern sie kann noch besser singen als die Lena.
2: Satellite, das ist nicht mehr meine Zeit, die kenne ich gar nicht.
0: Ach so, die den Grand Prix gewonnen hat. Die Lena. Damals, erinnerst du es nicht mehr oder wie?
2: Ach so, Lena Meyer-Landrut.
3: Richtig. Sie heißt ja jetzt nur noch Lena.
0: Das haben wir jetzt auch geklärt.
2: Alles klar. Okay.
0: So, Martin, jetzt müssen wir aber langsam mal dienstlich werden. Wenn du bereit bist für deine 60 Sekunden, dann sag noch einmal laut und deutlich ja, dann starte ich die Zeit. Können wir loslegen?
2: Jawohl.
0: Martin, die Zeit läuft. Bist du nachher beim Konzert? Also weißt du, welches Konzert, ne? Von?
2: Ich glaube, das sind die Toten Hosen.
0: Ja, richtig. Hast du die schon mal live gesehen? Oder noch nicht?
2: Live habe ich die Toten Hosen noch nie gesehen.
0: Heute Abend wäre die letzte Chance gewesen, aber ausverkauft. Hast du ein Lieblingslied von denen? Oder?
2: Ich weiß nur, dass sie auch erst FC Köln-Fans sind, genau wie ich. Also Geistbock und so das Thema.
0: Komm, nee.
2: Hatten wir beim letzten Mal.
0: Ja, nee. Als erster FC Köln. Aber da kann man, die haben ein gutes Lied, da kann man gut mitsingen. Kennst du das? Eisgekühlter Bommalunder. Den kennst du, ne? Bommalunder.
2: Von den Toten Hosen.
0: Das singen die. Ja klar, singen die das.
2: Auf keinen Fall.
0: Doch, auf jeden Fall. Aber Tage wie diese, da können wir uns drauf eindingsen. Du weißt schon. einigen.
2: Wie geht das nochmal?
0: Ja, nee. Du musst ansingen. Du kannst gar nicht singen, ne?
2: An Tagen wie diese.
3: Wunderschön.
0: Hast du gewonnen. Martin, Glückwunsch!
2: Dankeschön!
0: Mann, also ich hätte noch 3 Stunden weiter mit dir schnacken können über die Toten Hosen und über jede Band auf der Welt.
3: Ich habe immer noch eine Frage im Kopf. Welcher Duft ist der beliebteste? Wir sind da jetzt wieder ganz am Anfang, aber ich würde es so gern wissen.
0: Sag mal.
2: Der beliebteste bei uns ist tatsächlich weißer Tee mit Thymian. Ich weiß nicht warum, aber der läuft und läuft. Und wenn ich bei Kunden bin, ich habe so 4, 5 Düfte, die ich immer mit vorschlage und die wollen meistens diesen Duft.
3: Toll.
0: Ja, guck mal. Übrigens, weißer Tee mit Thymian, den kannst du auch trinken. Aus deinem NDR 90,3 Kult-Thermobecher, das ist der hält deinen Tee mindestens 90,3 Jahre heiß.
2: Ja, ihr hättet mich eben nach dem Duft fragen müssen.
3: Ja,
2: da wäre Weiß mit drin.
0: Ja,
2: dann hätte ich schon verloren.
0: Mist. Oh Mann, oh Mann. Beim nächsten Mal.
3: Alles richtig gelaufen.
0: Martin, schöne Grüße an den Berliner Tor.
2: Alles klar. Ich muss noch dranbleiben wegen der Adresse.
0: Ja,
2: oder so, ne?
0: Und dann melden wir uns so in den nächsten Tagen bei dir. Nein, war auf jeden Fall dranbleiben. Also, Glückwunsch. Und morgen spielen wir wieder. Und Sie sind dabei unter 01371 90 3 90 3.

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1: Hallo, hier ist Marlene Lohse und Stefan sendet nicht Nord bei Nordwest, sondern mitten aus Hamburg. Stefan Heller im Gute-Laune-Nachmittag bei NDR 90,3. Wir sind Hamburg.
0: Und die neueste Ausgabe von Nord bei Nordwest heute Abend 2015 im Ersten.

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2: Big in Japan, mitten aus Hamburg. Alpha Will gleich bei uns, vorher Rosa Erdmann mit allem, was aktuell ist.
3: Guten Tag, es ist 17 Uhr.
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3: Radfahrer hat Doring-Unfall in Eidelstedt nicht überlebt. Auf norddeutschen Werften arbeiten so viele Beschäftigte wie lange nicht. Bosnisch-serbischer Kriegsverbrecher Ratko Mladic ist tot. Das Wetter, Sonne, Wolken und 28 Grad. Er war vor einer Woche in Eidelstedt gegen eine geöffnete Autotür geprallt und schwer gestürzt. Ein sogenannter Doring-Unfall. Wie erst jetzt bekannt wurde, starb der Radfahrer wenige Tage später im Krankenhaus. Ingmar Schmidt.
4: Die Verletzungen waren zu schwer. Der 59-Jährige sei Anfang der Woche verstorben, teilte die Polizei heute mit. Der Radfahrer war vergangenen Donnerstag in der Straße Grenzacker verunglückt, als ein Autofahrer vor ihm die Fahrertür öffnete. Er kollidierte mit dem Wagen, stürzte schwer und wurde lebensgefährlich verletzt. Es ist bereits der dritte tödliche Doring-Unfall in Hamburg innerhalb eines Jahres. Im September 2025 verunglückte ein 57-Jähriger auf dem Bahrenfeld der Kirchenweg mit seinem E-Bike, als ein Golffahrer einparkte und dann aussteigen wollte. Und nur wenige Wochen später verstarb die Großstadtrevier-Schauspielerin Wanda Perlwitz nach einem Doring-Unfall in der Nähe des Fernsehturms, als der Beifahrer eines Transporters unachtsam die Tür öffnete, um auszusteigen.
3: Mehr als 300 Menschen sind tot im Sturzflutgebiet in Nepal und Tibet. Etwa 1500 Menschen gelten auf beiden Seiten der chinesisch-nepalesischen Grenze als vermisst, darunter auch Deutsche. Am zweiten Tag nach der verheerenden Flutwelle kommen die Rettungskräfte nur mühsam voran. Lina Bodewein, unsere Korrespondentin, wie ist die Lage?
5: Das größte Hindernis ist der alles bedeckende Schlamm. Dieser graue, dicke Schlick steht teilweise noch Meter hoch. Und auch die zerstörte Infrastruktur macht es schwer, in diese am stärksten betroffenen Gebiete in der Grenzregion von Nepal und Tibet vorzudringen. Das sind bergige Regionen und hier hat die Flutwelle Straßen komplett kilometerweit, Brücken und eben Kommunikationswege vernichtet. Jetzt kommt Nothilfe an aus vielen Ländern der Welt, unter anderem aus den USA und von den Vereinten Nationen, aber auch aus dem Nachbarland Indien. Das hat zwei Militärflugzeuge mit fast 48 Tonnen Hilfsgütern entsandt. Also Solarlampen gehören dazu, Hygienesets, 8 Tonnen Medikamente, medizinische Ausrüstung und Lebensmittel.
3: Lena Bodewein. Ein Mann terrorisiert offenbar die Menschen in einem Saga-Hochhaus in Osdorf. Dafür steht der 58-Jährige seit heute vor dem Amtsgericht in Blankenese. Zum Prozessauftakt ist er aber nicht erschienen. Zum nächsten Termin soll die Polizei ihn abholen. Ein Nachbar spricht davon, dass der ehemalige Bewohner des Hochhauses jede Nacht kommt, obwohl er seit 2 Jahren nicht mehr dort wohnt. Laut Aussage des Saga-Hauswarts muss ständig die Polizei gerufen werden. Die Lage auf den größeren Werften in Norddeutschland ist gut, auch in Hamburg. Gerade arbeiten dort so viele Menschen wie seit 6 Jahren nicht mehr. Dietrich Lehmann.
6: Rund 17.000 Menschen arbeiten derzeit auf den größeren Werften in Hamburg an Nord- und Ostsee. Allein im vergangenen Jahr sind mehr als 1.000 neue Jobs dazugekommen, so die aktuelle Schiffbauumfrage der Gewerkschaft IG Metall Küste unter Betriebsräten. In Hamburg arbeiten auf den Werften heute rund 500 Menschen mehr als 2022. Allerdings hat der Rheinmetall-Konzern, der in Hamburg unter anderem die Werft Blum und Forst betreibt, den geplanten größeren Stellenaufbau erstmal auf Eis gelegt, so Daniel Friedrich, Bezirksleiter der IG Metall Küste. Es fehlt der erhoffte große Auftrag für eine neue Fregattenserie, die F-126, die der Bund nach mehreren Kostensteigerungen und Verzögerungen gestoppt hat, sagt Friedrich. Deutschland dürfe seine maritime Industrie nicht einseitig auf den Marineschiffbau ausrichten, so sein Appell. Aktuell allerdings machen militärische Aufträge mehr als die Hälfte aus.
3: Bei einem Unfall zwischen einem Linienbus und einem Auto sind 5 Menschen leicht verletzt worden. Aus bislang noch unklarer Ursache kollidierten Fahrzeuge auf der Alsterkrug-Chaussee. Die Feuerwehr war mit rund 25 Einsatzkräften angerückt, versorgte die Verletzten und brachte 3 von ihnen in ein Krankenhaus. Der bosnisch-serbische Kriegsverbrecher Ratko Mladic ist tot. Die Vereinten Nationen bestätigten Medienberichte. Der frühere General war auch als Schlechter vom Balkan bekannt. Silke Hane.
7: Mladic verbüßte eine lebenslange Haftstrafe im internationalen Gefängnis der UN in Den Haag. Dort war er 2021 vom UN-Kriegsverbrechertribunal für das ehemalige Jugoslawien verurteilt worden. Unter anderem wegen des Völkermords in Srebrenica während des Bosnienkriegs. Unter Mladic' Befehl hatten bosnisch-serbische Truppen 1995 nach der Einnahme der Enklave Srebrenica mehr als 8000 Menschen ermordet, die meisten davon Männer und Jungen. Unter Mladic fand auch die mehr als vierjährige Belagerung der bosnischen Hauptstadt Sarajevo statt, der mehr als 10.000 Menschen zum Opfer fielen. Nach dem Krieg hatte Ratko Mladic zunächst in Serbien gelebt. 2011 war er nach 16 Jahren und viel internationalem Druck an das Tribunal in Den Haag ausgeliefert worden.
3: Sie sollen vor einem Jahr mehrere Geldautomaten in Bramfeld gesprengt haben. Die Hamburger Staatsanwaltschaft hat jetzt Anklage gegen vier Tatverdächtige erhoben. Ein weiterer Beschuldigter war in Spanien verhaftet worden. Laut LKA hatten kriminaltechnische Spuren zunächst zu einem 22- und 23-Jährigen geführt, die Automaten gesprengt und dann einen Großteil der Beute auf der Flucht verloren haben sollen. Der Hamburg-Teil in der Welt am Sonntag wird eingestellt. Das bestätigte die Redaktionsleitung NDR 90,3 auf Nachfrage. Caro Weiß.
8: Der täglich gedruckte Hamburg-Teil war schon Ende 2019 eingestellt worden. Seitdem waren die lokalen Themen unter der Woche digital verfügbar. Bis zum Ende dieses Jahres wird es noch die regionale Beilage in der gedruckten Ausgabe der Welt am Sonntag geben, danach nicht mehr. Das hat der Medienkonzern Axel Springer mit Hauptsitz in Berlin so entschieden. Für die Redaktion kam das Aus wohl überraschend. Seit Mai 2015 hatte wieder ein eigenständiges Redaktionsteam die Berichterstattung aus Hamburg und Norddeutschland übernommen. Unter den 6 Festangestellten Redakteurinnen und Redakteuren sowie mehreren freien Mitarbeiterinnen und Mitarbeiter soll großes Bedauern und eine gewisse Ratlosigkeit herrschen. Wie es für sie weitergeht, ist noch unklar. Es werden jetzt individuelle Gespräche geführt. Für manche bietet sich eventuell die Chance, in Zukunft in Berlin zu arbeiten.
3: Die Bundesliga geht wieder los. Morgen bestreiten der FC Bayern und der VfB Stuttgart das Auftaktspiel. Der HSV ist übermorgen dran mit dem Topspiel bei Borussia Dortmund. Lars Pegelow.
9: HSV-Trainer Merlin Polzin ist heiß auf den Saisonstart. Bei ihm löst der Gedanke ans Dortmunder Stadion mit mehr als 80.000 Fans das größte in Deutschland strahlende Augen aus, wie er sagte. Mindestens 10.000 HSV-Fans werden auch da sein und sie hoffen auf eine Überraschung beim Vizemeister. Im Vorjahr hatte der HSV die Partie nach einer 2:0-Führung unglücklich mit 2:3 verloren. Der neue Hamburger Stürmer Terem Moffi steht wohl noch nicht in der Startelf. Spannend werden auch die letzten Tage der Transferfrist. Bis kommenden Dienstag können noch Spieler geh- und verkauft werden. Große HSV-Hoffnung dabei, doch noch Mittelfeldspieler Fabio Vieira vom FC Arsenal zu bekommen. Er wäre für uns ein Riesengewinn, wie Merlin Polzin noch einmal bekräftigte. Sportdirektor Klaus Costa war in dieser Woche zu Verhandlungen in London.
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2: Lena Bark und das Wetter für uns in Hamburg.
5: Muckelige 28 Grad, jetzt gerade in Großborstel. Heute Abend zieht es zu viele Wolken und böiger Wind dann dabei, aber meist trocken. Heute Nacht kann es dann allerdings erste Schauer geben und morgen ist es dann nicht mehr ganz so sommerlich. Das heißt 24 Grad, also nicht kalt, aber morgen den Tag über viel Regen, Wolken und auch Gewitter sind möglich.
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5: Es ist viel los auf den Straßen. Wir gucken zunächst auf die Autobahn A1 Lübeck Richtung Hamburg. Zwischen Billstedt und Stillhorn 3 Kilometer Stau. Eine Viertelstunde dauert es länger. A7 Flensburg Richtung Hamburg zwischen Schnelsen und dem Elbtunnel. 7 Kilometer stockend, eine gute halbe Stunde plus. Und A7 Hannover Richtung Flensburg zwischen Heimfeld und dem Elbtunnel. Da sind es 6 Kilometer stockender Verkehr. 25 Minuten dauert es hier länger. In der Stadt mindestens 20 Minuten mehr Zeit. Ein Plan auf der Amsingstraße stadtauswärts Richtung Elbbrücken. Auch um Heidenkampfsweg stadtauswärts. Dann Bundesstraße in Fahrt Richtung Eimsbüttel. Außerdem im Verlauf Grindelberg, Hohe Luft, Chaussee, Holsteiner Chaussee, Fahrt Richtung Eidelstedt und Bramfelder Chaussee statt auswärts vor der Baustelle.
2: Mitch und Vanella, die Schulsommerferien sind um, aber der eine oder die andere hat ja noch schöne Erinnerungen oder auch ein paar Mitbringsel.
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1: Frühstück bei Stefanie.
2: Es ist ja, wie es ist.
1: Und das sind ihre Gäste. Herr Ahlers.
3: Ja, da tut er nichts zu sagen.
1: Udo.
4: Ja, das kann's haben.
1: Und Opa Gerke.
5: Steffi, machst du mir Mettbrötchen?
2: Nee, muss ich ja schmieren. Milch und Zucker nehmt ihr selber, ne? Sag mal, geht euch das auch so?
3: Was denn nun wieder?
2: 4 Wochen brauchst du, bis du braun bist und nach einer Woche ist alles wieder weg.
6: Ja, das ist meist Verarschung mit den Weinen.
2: Ja, insofern rechnet sich das ja gar nicht.
3: Ja, aber das kommt auch teilweise von unserem harten Wasser hier.
6: Ja.
3: Da verkalkt man duschen die Haut und dann bleicht das.
2: Ach so, ja. Aber bei anderen Sachen ist das genauso, dass das nur in Urlaub schön ist.
6: Ach, du meinst jetzt hier so Esel und Kamele aus Muschel oder Lederbilder mit so Glitzer?
2: Nein, das stellt man sich ja gerne hin zu Hause. Nein, ich meine jetzt mal zu essen. Dieses landestypische jetzt, ne?
3: Was meinst du denn jetzt genau?
2: Ja, wir haben uns ja so eine grobe rumänische Blutkümmelwurst mitgebracht.
6: Ja.
2: Die wird denn da immer mit Wodka übergossen und angesteckt.
5: Donnerwetter, mit Streichholz, oder? Wie machen die das an?
2: Ja, was? Auf jeden Fall, da schmeckt das super und hier schmeckt das gar nicht. Das ist also...
3: Ja, das ist auch psychisch.
2: Ja.
3: Du musst die Wohnung auf 40 Grad hochheizen, bis ihr das Wasser runterläuft, dann im Bikini am Küchentisch und dann beißt er mal rein. Lass mal sehen.
2: Ach so, ja.
3: Ja, andersrum, jetzt Schwarzbrot schmeckt ja auch nur in Deutschland. Deswegen gibt's das ja anderswo gar nicht.
2: Du, mit Klamotten aus dem Urlaubsort ist das ja auch so. Gestern Abend war es ja noch ganz schön. Ich mit meinem neuen Bikini im Supermarkt, meine Strandbluse schön drüber, schön über den Bauchnabel geknotet.
6: Hallo?
2: Du, aber hier gucken sie einen doof an. Schieb mir wohl nicht hier.
3: Ja, will ich nicht sagen. Ich kenn das von so einem großen Kamellederhut. Hab ich mir mal von Mallorca mitgebracht.
2: Geh
6: ja. Ja, hast du hier noch nie aufgehabt?
3: Das sag ich ja.
6: Ja, siehste.
3: Ja, was?
6: Ja, du kannst es nicht nach hierhin retten. Urlaubs- und Summerfeeling.
2: Ja.
6: Kannst du nur mit was anderes verlängern. Immer so ein bisschen Sand in der Po-Ritze.
2: Ja.
6: Und hier der neue vom Ballermann. Manni Magen mit hier. Hey, was geht da ab?
2: Wir feiern die ganze Nacht.
6: Ja, leicht schon.
2: Ah, Udo, jetzt hast du mich gerettet. Rätsel fertig, Frank?
5: Ich brauch noch Bruchteil mit 7 Buchstaben.
2: Scherbe.
5: Jawohl!
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2: 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Ne?

0: Die größten Hits aller Zeiten hören Sie bei NDR 90,3. Das ist jetzt einer, Lena, gewesen, den finde ich so richtig gut, den würde ich am liebsten gleich nochmal spielen. Aber nein, machen wir natürlich nicht, hören wir dann irgendwann auch mal wieder hier im Programm von NDR 90,3. Jetzt hören wir erstmal das Wetter für uns in Hamburg.
1: Ja, und es ist einfach ein richtig schöner Sommertag bei uns in der Stadt. 27 Grad messen wir in Stelling. Also wenn Sie können, verbringen Sie den Abend draußen, auch wenn es jetzt nicht mehr wolkenlos ist. Es sind den Abend über viele Wolken dabei, aber es bleibt auf jeden Fall meist trocken. Heute Nacht dann erste Schauer dabei, morgen dann gar nicht mehr ganz so schön. Viele Schauer, viele Wolken, auch Gewitter und Sturm möglich, dann bei bis zu 24 Grad.
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1: Vorsicht bitte auf der A23 Hamburg Richtung Heide, in der Ausfahrt Tornesch steht ein defektes Fahrzeug. Es ist voll auf den Straßen, wir gucken als erstes auf die Autobahn A1 Lübeck Richtung Hamburg. Zwischen Billstedt und dem Dreieck Norderelbe, 5 Kilometer stockend, eine halbe Stunde dauert es länger. A7 Flensburg Richtung Hamburg, zwischen Schnelsen und dem Elbtunnel, 7 Kilometer stockender Verkehr, 40 Minuten plus, und A7 Hannover Richtung Flensburg, zwischen Hausbruch und dem Elbtunnel, 4 Kilometer stockend, gute 20 Minuten dauert es hier länger. In der Stadt sind auch wirklich die Straßen sehr, sehr voll, jetzt darum nur die längsten Staus. Amsingstraße stadtauswärts in Fahrtrichtung Elbbrücken und Heidenkampsweg stadtauswärts, dann Bundesstraße Richtung Eimsbüttel. Im Verlauf Grindelberg und Hohe Luftchaussee stockt es nach wie vor sehr, auch in der Holsteiner Chaussee Fahrtrichtung Eidelstedt und Bramfelder Chaussee stadtauswärts.
0: 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Mit Stefanella und vorm ersten Fußball-Bundesliga-Wochenende letzte News vom HSV. Die spielen ja in Dortmund gleich bei uns.

0: zum Start.
1: Ja, das wäre natürlich was. Sagen wir mal so, der HSV nimmt sich auf jeden Fall viel vor. Hab schon den Eindruck, dass das Selbstvertrauen da ist und er muss es ja eigentlich auch nur ein bisschen besser machen als in der Vorsaison in Dortmund. Da führte der HSV ja lange in diesem riesigen Dortmunder Stadion. Mehr als 80.000 waren da, sind dann auch übermorgen wieder da mit 2:0. Am Ende ging es dann mit 2:3 verloren. Diesmal nur vor Freude bei HSV-Trainer Merlin Polzin.
2: Das löst auf jeden Fall strahlende Augen aus. Ich glaube, viel Vorfreude auch mit der Bekanntgabe des Spielplans, dass du genau wusstest, okay, darauf arbeitest du hin, dass du genau schaust, okay, welche Stadien warten, welche Herausforderungen stellt sich uns dann. Und ja, ich glaube, mehr geht nicht.
1: Ja, zumal dann eben auch 10.000 Hamburgerinnen und Hamburger dabei sein werden. Tolle Kulisse, tolle Stimmung garantiert zum ersten Spiel des HSV. Und das mit der Überraschung, das gucken wir mal.
0: Der HSV, letzte Saison 13. Platz. Ist da diese Saison vielleicht noch mehr drin als der Klassenerhalt?
1: Ich glaube schon, aber das hängt auch stark davon ab, was noch passiert bis kommenden Dienstag. Dann schließt ja das Transferfenster. Der HSV, finde ich, braucht auch noch Verstärkungen, auch wenn Kapitän Nikolai Rehmberg bisher ganz zufrieden ist.
3: Ja, ich fand, wir haben schon eine sehr gute Vorbereitung gespielt, wenn man das mit der letzten vergleicht, wo wir alles verloren haben. Wir haben super Jungs wieder dazubekommen. Ich glaube, wir sind sehr, sehr gefestigt. Wir haben eine sehr, sehr, ja, ich würde sagen, auch harmonische Truppe. Wenn wir zusammen harmonieren auf dem Platz, dann kann das was richtig Gutes werden.
1: Also mit Harmonie zum Erfolg, aber ein weiterer super Junge, so wie Nikolai Rehmberg sagte, der soll ja noch kommen. Fabio Vieira, der war vergangene Saison schon beim HSV. Er war ein Unterschiedsspieler, wie man so schön sagt, weil er eine tolle Rückrunde gespielt hat. Die Hamburger bemühen sich ja immer noch, ihn vom FC Arsenal loszueisen. Das ist der englische Meister. Mehr als 10 Millionen Euro Ablöse wären fällig. Und Sportdirektor Klaus Koster war diese Woche auch in London, um weiter zu verhandeln. Und naja, Trainer Merlin Polzin, der sagt jedenfalls, wenn Fabio kommt, das wäre für uns ein Riesengewinn. Dienstag wissen wir mehr spätestens.
0: Und übermorgen dann der HSV in Dortmund, Anpfiff 18:30. 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Wir sind Hamburg.

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Hier ist NDR 90,3 an Ihrem Donnerstagnachmittag. Ein Traumtag bisher, immer noch schön warm draußen. Und wir geben Ihnen jetzt auch die Garantie bei den größten Hits aller Zeiten. Der gleich kommt, den werden Sie auf jeden Fall laut aufdrehen. Und der eine oder die andere werden wahrscheinlich auch laut mitsingen bei... Viel von Robbie, NDR 90,3. 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

0: Tina Turner, We Don't Need Another Hero, gleich bis zu den 18 Uhr Nachrichten bei NDR 90,3. Und wer ist jetzt mit dabei?
1: Moin, Charlie Hübner hier bei Stefan Heller am Nachmittag. Neben seinem Job im Radio ist er einer der talentiertesten Vorhangzieher am Theater. Aber für das Schauspiel aus Hamburg hat es leider noch nicht gereicht. Ich werde aber ein sehr gutes Wort für ihn einlegen. Wir brauchen ihn da. Deswegen bis dahin erstmal viel Spaß beim NDR 90,3. 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
2: Hallo? Nee, hello. Lionel Richie gleich bei uns. Vorher Rosa Erdmann mit allem, was aktuell ist.
3: Guten Abend. Es ist 18 Uhr.
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3: Radfahrer hat Doring-Unfall in Eidelstedt nicht überlebt. Hochhaus-Randalierer aus Osdorf kommt nicht zum Prozess. Bosnisch-serbischer Kriegsverbrecher Ratko Mladic ist tot. Das Wetter morgen wechselhaft mit Regen und 24 Grad. Er war vor einer Woche in Eidelstedt gegen eine geöffnete Autotür geprallt und schwer gestürzt. Ein sogenannter Doring-Unfall. Wie erst jetzt bekannt wurde, starb der Radfahrer wenige Tage später am Krankenhaus. Ingmar Schmidt.
4: Die Verletzungen waren zu schwer. Der 59-Jährige sei Anfang der Woche verstorben, teilte die Polizei heute mit. Der Radfahrer war vergangenen Donnerstag in der Straße Grenzacker verunglückt, als ein Autofahrer vor ihm die Fahrertür öffnete. Er kollidierte mit dem Wagen, stürzte schwer und wurde lebensgefährlich verletzt. Es ist bereits der dritte tödliche Doring-Unfall in Hamburg innerhalb eines Jahres. Im September 2025 verunglückte ein 57-Jähriger auf dem Bahrenfelder Kirchenweg mit seinem E-Bike, als ein Golffahrer einparkte und dann aussteigen wollte. Und nur wenige Wochen später verstarb die Großstadtrevier-Schauspielerin Wanda Perdelwitz nach einem Doring-Unfall in der Nähe des Fernsehturms, als der Beifahrer eines Transporters unachtsam die Tür öffnete, um auszusteigen.
3: Und darum geht's auch in der NDR Hamburg App. An einer Privatschule in Brandenburg sind zwei Menschen getötet worden. Das hat die Polizei dem Rundfunk Berlin-Brandenburg bestätigt. Bestätigt ist auch die Festnahme eines 19-jährigen Tatverdächtigen. Nach Informationen der deutschen Presseagentur sind eine Frau und ein Mann ums Leben gekommen. Laut Polizei sind noch Schülerinnen, Schüler und Lehrkräfte auf dem Gelände. Eine akute Gefahr soll laut DPA nicht mehr bestehen. Mehr als 300 Menschen sind tot im Sturzflutgebiet in Nepal und Tibet. Etwa 1500 Menschen gelten nach jüngsten Angaben vermisst auf beiden Seiten der chinesisch-nepalesischen Grenze, darunter auch Deutsche. Die Rettungskräfte kommen nur mühsam voran. Unsere Korrespondentin für die Region, Lena Bodewein, wie ist die Lage?
5: Das größte Hindernis ist der alles bedeckende Schlamm. Dieser graue, dicke Schlick steht teilweise noch Meter hoch. Und auch die zerstörte Infrastruktur macht es schwer, in diese am stärksten betroffenen Gebiete in der Grenzregion von Nepal und Tibet vorzudringen. Das sind bergige Regionen und hier hat die Flutwelle Straßen komplett kilometerweit, Brücken und eben Kommunikationswege vernichtet. Jetzt kommt Nothilfe an aus vielen Ländern der Welt, unter anderem aus den USA und von den Vereinten Nationen, aber auch aus dem Nachbarland Indien. Das hat zwei Militärflugzeuge mit fast 48 Tonnen Hilfsgütern entsandt, also Solarlampen gehören dazu, Hygienesets, 8 Tonnen Medikamente, medizinische Ausrüstung und Lebensmittel.
3: Lena Bodewein. Er randaliert offenbar ständig nachts in einem Saga-Hochhaus in Osdorf, das er gar nicht mehr betreten darf. Dafür ist seit heute ein Mann vor dem Amtsgericht Blankenese angeklagt. Zu seinem Prozess ist der 58-Jährige aber nicht erschienen. Elke Spanner.
6: Bis vor 2 Jahren hat der Mann im 8. Stock des Hochhauses gewohnt. Dann wurde er zwangsgeräumt. Er hatte seine Miete nicht bezahlt. Doch er kommt weiter jeden Abend, erzählt der Hauswart der Saga vor dem Saal des Amtsgerichts. Der 58-Jährige bricht unten die Haustür auf, beschmiert die Tür zu seiner alten Wohnung, in der längst jemand anderes lebt. Oft schläft er auf dem Flur. Ein Nachbar fühlt sich von ihm bedroht. Er hat eine Gewaltschutzanordnung bewirkt. Die gibt es extra, um Menschen zu schützen, die körperlicher oder psychischer Gewalt oder auch Bedrohung ausgesetzt sind. Doch geändert hat sich nichts. Jede Nacht ist er da, erzählt der Nachbar. Und der Hauswart ergänzt, wir rufen ständig die Polizei und am nächsten Abend kommt er wieder. Da der Angeklagte zu seinem Prozess nicht erschienen ist, soll er Ende November zu einem neuen Termin von der Polizei abgeholt werden. Im Hochhaus in Osdorf glaubt niemand, dass bis dahin Ruhe einkehren wird.
3: In der Alster-Krug-Chaussee hat es heute einen Unfall zwischen einem Linienbus und einem Transporter gegeben. Dabei sind nach neuesten Erkenntnissen 4 Menschen leicht verletzt worden. Die Feuerwehr rückte mit 25 Einsatzkräften an und brachte 3 Verletzte in ein Krankenhaus. Laut Polizei ist der Busfahrer dem Transporter wohl im stockenden Verkehr hinten aufgefahren. Hier im Norden bei Rostock soll ein riesiges Rechenzentrum entstehen für künstliche Intelligenz. Bauen will es die Schwarz-Gruppe, der auch Lidl und Kaufland gehört. 2033 soll das Rechenzentrum fertig sein und 120 Jobs in die Region bringen. 5,6 Milliarden Euro soll es kosten. Die Schwarz-Gruppe baut auch schon im Spreewald ein Rechenzentrum für 11 Milliarden Euro. Der bosnisch-serbische Kriegsverbrecher Ratko Mladic ist tot. Die Vereinten Nationen bestätigten heute Medienberichte. Der frühere General war auch als Schlächter vom Balkan bekannt. Silke Hane.
7: Mladic verbüßte eine lebenslange Haftstrafe im internationalen Gefängnis der UN in Den Haag. Dort war er 2021 vom UN-Kriegsverbrechertribunal für das ehemalige Jugoslawien verurteilt worden. Unter anderem wegen des Völkermords in Srebrenica während des Bosnienkriegs. Unter Mladic' Befehl hatten bosnisch-serbische Truppen 1995 nach der Einnahme der Enklave Srebrenica mehr als 8000 Menschen ermordet, die meisten davon Männer und Jungen. Unter Mladic fand auch die mehr als vierjährige Belagerung der bosnischen Hauptstadt Sarajevo statt, der mehr als 10.000 Menschen zum Opfer fielen. Nach dem Krieg hatte Ratko Mladic zunächst in Serbien gelebt. 2011 war er nach 16 Jahren und viel internationalem Druck an das Tribunal in Den Haag ausgeliefert worden.
3: Sie sollen vor einem Jahr mehrere Geldautomaten in Bramfeld gesprengt haben. Die Hamburger Staatsanwaltschaft hat jetzt Anklage gegen vier Tatverdächtige erhoben. Ein weiterer Beschuldigter war in Spanien verhaftet worden. Laut LKA hatten kriminaltechnische Spuren zunächst zu einem 22- und 23-Jährigen geführt, die Automaten gesprengt und dann einen Großteil der Beute auf der Flucht verloren haben sollen. Die Bundesliga geht wieder los. Morgen bestreiten der FC Bayern und der VfB Stuttgart das Auftaktspiel. Der HSV ist dann übermorgen dran mit dem Topspiel bei Borussia Dortmund. Lars Pegelow.
2: HSV-Trainer Merlin Polzin ist heiß auf den Saisonstart. Bei ihm löst der Gedanke ans Dortmunder Stadion mit mehr als 80.000 Fans das größte in Deutschland strahlende Augen aus, wie er sagte. Mindestens 10.000 HSV-Fans werden auch da sein und sie hoffen auf eine Überraschung beim Vizemeister. Im Vorjahr hatte der HSV die Partie nach einer 2:0-Führung unglücklich mit 2:3 verloren. Der neue Hamburger Stürmer Terem Moffi steht wohl noch nicht in der Startelf. Spannend werden auch die letzten Tage der Transferfrist. Bis kommenden Dienstag können noch Spieler geh- und verkauft werden. Große HSV-Hoffnung dabei, doch noch Mittelfeldspieler Fabio Vieira vom FC Arsenal zu bekommen. Er wäre für uns ein Riesengewinn, wie Merlin Polzin noch einmal bekräftigte. Sportdirektor Klaus Costa war in dieser Woche zu Verhandlungen in London.
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2: Lena Bark hat das Wetter für uns in Hamburg.
8: Ein warmer Abend bei uns in der Stadt. Bis zu 28 Grad jetzt gerade noch in Othmarschen. 28 Grad sind es auch in Kurslack. Die Wolken, die werden jetzt allerdings nach und nach dichter. Heute Abend aber dann auch trocken. Erst in der Nacht kommen die Schauer an, teilweise auch stärkerer Regen. Und die Tiefstwerte liegen dann bei 16 Grad in der Nacht. Morgen geht es auch nass weiter mit vielen Schauern, vielen Wolken. Auch Gewitter und Sturm sind dann möglich, aber immerhin noch bis zu 24 Grad.
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8: Wir gucken auf die Autobahn. Es ist nach wie vor viel los auf den Straßen. A1 Lübeck Richtung Hamburg zwischen Bildstedt und dem Dreieck Norderelbe. Noch 5 Kilometer stocken, eine halbe Stunde dauert es länger. A7 Flensburg Richtung Hamburg zwischen Schnelsen und dem Elbtunnel. 7 Kilometer stockender Verkehr, 40 Minuten plus. Und A7 Hannover Richtung Flensburg zwischen Hausbruch und dem Elbtunnel. 4 Kilometer stocken, 20 Minuten dauert es hier länger. In der Stadt nach wie vor die längsten Staus. Einmal Amsingstraße stadtauswärts, Fahrt Richtung Elbbrücken, auch Heidenkampfsweg stadtauswärts. Dann rund um die Bundesstraße Richtung Eimsbüttel noch voller Bramfelder Chaussee stadtauswärts. Und am Hafen stockt es, also Vorsetzen bis Hafenstraße.
2: Stefan Heller hier und gleich verraten wir Ihnen, warum es sich lohnt, morgen ganz früh aufzustehen und in den Himmel zu gucken. Also Ulf und Eva machen das ja sowieso. Sie dann auch ab 5 Uhr. Ist so eine richtig gute Zeit dafür. Was da los ist, hören Sie gleich bei uns.

0: Nacken, Kopf in Nacken und morgen früh aufstehen und nach oben gucken. Wir hatten ja gerade die Sonnenfinsternis und jetzt kommt schon morgen früh das nächste Highlight am Himmel. Morgen eine große Mondfinsternis. Der Mond wird dann zu über 90% vom Schatten der Erde verdeckt. Mehr weiß Gerald Perschke aus unserer Wissensredaktion. 12. August war Sonnenfinsternis. Wieso gibt es denn jetzt die nächste Finsternis?
1: Das ist tatsächlich kein Zufall. Sonnen- und Mondfinsternisse treten oft als Paar auf. Der Grund, beide Ereignisse können nur stattfinden, wenn der Mond gerade einen bestimmten Bereich seiner Umlaufbahn durchläuft. Das Zeitfenster ist lang genug, dass sowohl Neumond als auch Vollmond hineinpassen. Und da zwischen beiden Mondphasen rund 2 Wochen liegen, folgt auf einer Sonnenfinsternis häufig kurz darauf eine Mondfinsternis. Aber es kann auch andersherum sein. Diesmal ist aber die Sonnenfinsternis zuerst gekommen und jetzt zieht die Mondfinsternis nach.
0: Was sehen wir morgen früh?
1: Der Mond wandert durch den Schatten der Erde und wird dabei Stück für Stück verdunkelt. Diesmal werden über 90% seines Durchmessers vom Kernschatten erfasst. Das ist zwar knapp keine totale Mondfinsternis, aber schon sehr eindrucksvoll. Anders als bei der Sonnenfinsternis braucht man noch keine Schutzbrille.
0: Und wann genau sollten wir gucken?
1: Sehr früh. Und das ist vermutlich für einige der einzige Haken an der Sache. Die Finsternis beginnt schon vor 5 Uhr. Der Erdschatten erreicht den Mond um 4.33 Uhr. Die spannendste Phase liegt zwischen 5 und 6 Uhr.
0: Also dann morgen früh ab 5 Uhr Wecker stellen. Wir sind doch auch für Sie am Start mit dem NDR 90,3 morgen. Gerald Peschke war das aus unserer Wissen-Redaktion. Hier bei NDR 90,3. Wir sind Hamburg und für die größten Hits aller Zeiten nur noch mal eben kurz die Welt retten. Tim Bensko.

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0: Von Aretha zum Beispiel bei NDR 90,3.

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0: Hier ist NDR 90,3 und Lena Bark hat das Wetter für uns in Hamburg.
1: Ich hoffe ja, Sie können den Abend irgendwo schön genießen, ausklingen lassen, den Sommer. Nein, das wäre jetzt ein bisschen hart, den Sommer ausklingen lassen, aber zumindest den Abend. 28 Grad sind es auf der Trabrennbahn in Bahrenfeld. Es bleibt den Abend über zwar bewölkt, aber trocken und in der Nacht kommen dann die Schauer an. Teilweise auch etwas stärkerer Regen. Tiefstwerte liegen bei 16 Grad in der Nacht und morgen geht es auch mit ein bisschen mehr Regen weiter, also viele Wolken, auch Gewitter und Sturm sind möglich, aber immerhin noch bis 24 Grad, also es ist nicht kalt morgen.
0: Trabrennbahn Bahrenfeld, da sind ja heute die Toten Hosen.
1: Korrekt.
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1: Vorsicht bitte auf der A7 Flensburg Richtung Hamburg zwischen Quickborn und Schnellsenort liegen Fahrzeugteile. Wir gucken auf die A1 Lübeck Richtung Hamburg zwischen Billstedt und dem Dreieck Norderelbe. Aktuell noch 5 Kilometer stockender Verkehr, 10 Minuten dauert es noch länger. Dann A7 Flensburg Richtung Hamburg. Zwischen Schnellsen und dem Elbtunnel 7 Kilometer stockend, noch eine gute halbe Stunde. Und A7 Hannover Richtung Flensburg zwischen Hausbruch und dem Elbtunnel 4 Kilometer stockender Verkehr, noch 10 Minuten. Also es wird langsam ein bisschen weniger. Auch in der Stadt Amsingstraße stadtauswärts Richtung Elbbrücken aktuell noch eine halbe Stunde länger. Heidenkampsweg stadtauswärts 20 Minuten mehr jetzt. Verlauf Schäferkampsallee, Fruchtallee auch bis zu 15 Minuten plus. Bramfelder Chaussee stadtauswärts ebenfalls eine Viertelstunde und am Hafen vorsetzen bis Hafenstraße auch eine gute Viertelstunde einplanen.
0: 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Ihr Anruf kostenfrei für Ihre Blitzer- und Staumeldungen. Mit Stefanella und der guten Nachricht des Tages um 18.40 Uhr und für die größten Hits aller Zeiten bis dahin Casey and the Sunshine Band und Man Without Hats.

0: Sorge und Anne Adams aus dem NDR 90,3 morgen und für alle, die dieses Jahr in Wacken bei diesem Heavy Metal Festival waren, das wird ein gutes Jahr. Sie müssten eigentlich kerngesund sein, denn
1: Heavy Metal Musik und alles tut ein bisschen weniger weh. Tatsächlich, Anne. Forscher des Max-Planck-Instituts haben 122 Heavy Metal Fans beim Wacken Open Air gebeten, Hand und Unterarm in eiskaltes Wasser zu halten. Du weißt, wie weh das tun kann. Vor und während des Festivals, und wirklich tat das Wasser weniger weh, wenn die Musik lief dabei.
2: Ich könnte mir vorstellen, dass oben auch diese sehr laute Musik so weh tut und dann sich der Schmerz vielleicht dann an anderen Regionen nicht mehr fühlen
1: lässt. Also die Neurowissenschaftler haben eine andere Idee als du, macht dir aber nichts. Ja. Also ich zitiere mal, das Ausleben von starken Gefühlen, zum Beispiel Wut, könnte dabei helfen, unangenehme Gefühle besser auszuhalten, und genau das könnte langfristig auch für Menschen mit chronischen Schmerzen eben interessant sein.
2: Also weniger Cass Stevens, mehr auf die Mütze mit der Musik. Also Heavy Metal hilft gegen Schmerzen, und ich dachte tatsächlich immer, Heavy Metal hilft auch gegen den nächsten Friseurbesuch.
1: Ja, auch.
0: Und morgen die nächste gute Nachricht des Tages im NDR 90,3. Morgen NDR 90,3. Wir sind Hamburg. Und jetzt ehrlicherweise kein Heavy Metal.

starten und per Taxi, mit Bus oder Bahn oder zu Fuß oder mit dem Fahrrad. Wir sind für Sie da auf dem Weg Richtung Feierabend an Ihrem Donnerstagabend. Das war Ihr Gute-Laune-Nachmittag mit Stefan Heller, gleich Susanne Hasenjäger im Kulturjournal. Nach den 19 Uhr Nachrichten eine Stunde Kultur pur. Für die größten Hits aller Zeiten haben wir zum Beispiel Bryan Adams, Frankie Valli jetzt, December 1975.

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1: Um 19 Uhr mit Benjamin Kirsch. Nach der Sturzflut in Nepal ist die Zahl der Toten auf 350 gestiegen. Mehr als 1.300 Menschen werden noch vermisst. Die Behörden warnen vor einer weiteren Flutwelle. Aus der NDR-Nachrichtenredaktion Marei Beermann.
2: Bilder zeigen, wie sich an der Unglücksstelle weiter Wasser anstaut. Bewohnern wird geraten, sich in Sicherheit zu bringen. Weil der Schlamm in vielen Regionen meterhoch steht, gestalten sich die Bergungsarbeiten vielerorts schwierig. Die Rettungskräfte versuchen mit Hubschraubern, Booten und Baggern zu den Überlebenden zu gelangen. Außerdem hat die Sturzflut zahlreiche Brücken und Straßen zerstört. Nothilfe kommt unter anderem aus Indien, den USA und von den Vereinten Nationen. Ursache des Unglücks ist Experten zufolge ein Gletschersturz, der die Flutwelle ausgelöst hat.
1: Deutschland und 5 weitere EU-Staaten fordern, den kommenden Haushaltsrahmen der EU deutlich zu kürzen. Der aktuelle Vorschlag der Kommission liegt bei knapp 2 Billionen Euro. Aus Berlin Nicole Markwald.
3: Schlicht unbezahlbar. So nannte Friedrich Merz die Vorschläge der EU-Kommission für den künftigen Finanzrahmen. Der sieht laut Bundeskanzler eine Aufstockung von bis zu 60% vor. In Zeiten knapper Kassen eben schlicht unbezahlbar. Die dänische Ministerpräsidentin Mette Frederiksen stimmte zu. Der vorgeschlagene Anstieg sei zu hoch. Die Summe müsse um mehrere hundert Milliarden Euro gekürzt werden. In allen Bereichen. Wir sind nicht geizig, erklärte Merz. Aber solche Aufschläge passen einfach nicht in unsere Zeit.
1: In der Gemeinde Dummersdorf bei Rostock in Mecklenburg-Vorpommern entsteht ein riesiges Rechenzentrum. Investor ist die Schwarz-Gruppe, zu der unter anderem der Discounter Lidl gehört. Das Unternehmen und die Landesregierung haben heute die Pläne bestätigt. Demnach ist der Baubeginn für kommendes Jahr vorgesehen. 6 Jahre später soll das Rechenzentrum ans Netz gehen. Die Schwarz-Gruppe rechnet zunächst mit Investitionen von etwa 5,6 Milliarden Euro. Konzernchef Schanowski sagte, die Anlage trage dazu bei, Deutschland unabhängig von außereuropäischen Servern zu machen. Die UEFA bereitet ein Strafverfahren gegen FIFA-Präsident Gianni Infantino vor. Hintergrund ist der Streit um den WM-Investorendeal. Der Europäische Fußballverband verlangt von der FIFA und von beteiligten Finanzinstituten, Dokumente zu dem gescheiterten Projekt herauszugeben. Der Vorwurf gegen Infantino lautet auf kriminelle Misswirtschaft. Infantino wollte Anteile an Turnieren des Weltverbands an private Investoren verkaufen, gab den Plan aber nach massiver Kritik auf. Das waren die Nachrichten.
4: Und jetzt kommt das Wetter für uns in Hamburg. Mehr Wolken als Sonne, aber trotzdem ein Sommerabend bei uns bei jetzt 27 Grad bei Ihnen in Heimfeld. In der Nacht dann Schauer um 17 Grad, morgen bei vielen Wolken. Erstmal vor allem im Laufe des Nachmittags zeitweise Schauer und Gewitter, teils kräftig, vereinzelt mit Starkregen, Hagel und Sturmböen, alles was zu so einem Sommertag dazugehört. Zwischendurch auch längere trockene Abschnitte mit etwas Sonne. Höchstwerte morgen dann 24 Grad. Und jetzt Blitzer und Staus aus dem Verkehrszentrum Rotbaum. Und da haben wir auf der B404 Richtung A21 eine Meldung für das Kreuzberg der Heide. Die Überleitung zur A1 Richtung Lübeck ist wegen Bauarbeiten bis morgen früh 6 Uhr gesperrt. Dann A7 Flensburg Richtung Hamburg zwischen Schnelsen und Elbtunnel. 7 Kilometer stockend, Verzögerung dadurch eine gute halbe Stunde. A24 Hamburg Richtung Berlin zwischen Rheinbeek und Schwarzenbeck-Grande. 2 Kilometer Stau. A25 Geesthacht Hamburg, die Anschlussstelle Neu-Allermöhe West, ist wegen einer Fahrbahnerneuerung in beiden Richtungen bis zum 20. September gesperrt. Die A25 Geesthacht Richtung Hamburg ist zwischen Allermöhe und Dreieck Hamburg Südost wegen Bauarbeiten bis zum 20. September dicht. Eine Meldung für die Lohmühlenstraße in Höhe Barkerstraße sind die Ampeln außer Betrieb. B4 Willy-Brandt-Straße im Verlauf Billhorner Brückenstraße stadtauswärts zwischen Dofenfleth und Billhorner Röhrendamm staut es sich. Und dann noch eine Meldung für die B75 stadtauswärts zwischen Ankelmannsplatz und Billhorner Röhrendamm. Stockender Verkehr. Und an der Elbfähre Glückstadt-Wilschhafen beträgt die Wartezeit ab Glückstadt bis zu eine Stunde.
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4: Ja, gerne. Schöne Sache mit der Unendlichkeit. Das werden heute Abend vor der Bühne auf der Trabrennbahn Bahrenfeld 35.000 Hosenfans mit Grölen, also die Fans der Toten Hosen, Sie wissen schon. Die Band, die gerade auf Abschiedstournee ist. Wenn Sie noch auf dem Weg dorthin sind, viel Spaß im Stau und viel Spaß natürlich mit unserem heutigen Kulturjournal, in dem wir lernen, was Insurgentinnen sind, was nun mit der neuen Staatsoper wird und warum es sich vielleicht doch noch lohnt, statt zur Trabrennbahn kurzfristig zum wunderbar idyllisch gelegenen Musikpavillon nach Planten und Blumen zu gehen. Da spielen nämlich gleich die höchste Eisenbahn. Das lohnt sich, hören Sie selbst. Ich bin Fan. Am Mikrofon ist Susanne Hasenjäger und die höchste Eisenbahn.

0: Ich liebe sie einfach. Die höchste Eisenbahn hier im Kulturjournal bei NDR 90,3. Und heute Abend, also höchste Eisenbahn, dahin noch hinzukommen, beim Draußen im Grün Konzert im Musikpavillon von Planten und Blumen. Noch gibt's Karten für 40 Euro. Ein wirklich super Ort für Konzerte im Sommer. Auch wenn es in der Stadt natürlich noch superere, wenn auch teurere Orte gibt. Die Elbphilharmonie zum Beispiel und bald das neue Aushängeschild der Hamburger Kultur, die neue Staatsoper im Hafen auf der Halbinsel Bakenhöft in der Hafen City. Im vergangenen Jahr, da hat das dänische Architekturbüro BIG von Bjørke Engels den Zuschlag dafür bekommen, das Haus zu designen. Angestoßen hatte das der Logistikunternehmer Klaus-Michael Kühne, der ja in der Nacht zu Montag gestorben ist. Die Planungen für die Oper, die laufen weiter, auch nach dem Tod von Kühne. Mein Kollege Dietrich Lehmann, der hat sich davon gestern ein Bild machen können in der Zentrale der Architekten in Kopenhagen.
1: Eine Landzunge am Hafeneingang von Kopenhagen. Nebenan werden nach wie vor Container umgeschlagen. Wie ein Felsen ragt das Hauptgebäude der Bjørke Engels Group hervor. Ein Felsen aus Beton und riesigen Fensterfronten, Außentreppen und begehbare Plateaus. Die Fassade wird 3 Jahre nach dem Einzug des Architekturbüros von Pflanzen umrankt. Bäume wachsen auf den Terrassen. Der anfangs brutalistisch anmutende Bau wandelt sich zu einer Landschaft, einer begehbaren Landschaft. Das ist auch dasselbe, was wir in Hamburg vorhaben, sagt Jakob Sand, Partner der Bjørke Engels Group. Wir wollen die Menschen und die Landschaft einladen, ins Haus, auf das Haus. Die Grenzen, wann es eine Oper ist, wann ein Park, die verschwimmen. Es wird ein Anziehungspunkt für die Kultur, für Freizeit, für viele Menschen. Lange Zeit hatte sich die Stadt Hamburg schwer getan mit dem Plan des Milliardärs Klaus-Michael Kühne für eine neue Oper im Hafen. Im vergangenen Jahr dann der Durchbruch. Die Stadt stellt das Grundstück auf dem Bakenhöft, dazu knapp 150 Millionen Euro, um die Fläche zu erschließen. Den Bau der Oper soll komplett die Kühne-Stiftung zahlen, die bereits zu Lebzeiten des Unternehmers eingerichtet wurde.
2: I didn't have many meetings, but we have met and he definitely is somebody who knows the direction.
1: Ich habe ihn ein paar Mal getroffen, sagt Architekt Jakob Sand von der Bjørke Engels Group. Er war definitiv jemand, der wusste, was er wollte. Und ich habe erlebt, wie begeistert er war über die Pläne für die Oper.
2: So I felt a very passionate man.
1: Die Nachricht vom Tod von Klaus-Michael Kühne erreichte Architekten und Planer am Montag, als sie gerade in Hamburg über den Opernplänen saßen, so Robert Grimm.
3: Dann hat auf einmal jemand gesagt, hey, in den Nachrichten ist der Herr Kühne ist gestorben. Da wurde das Meeting unterbrochen, da gab es kurz 10 Minuten Pause, weil im Endeffekt jeder muss es mal, sacken lassen.
1: Aber die Arbeiten am Opernentwurf gehen nach dem Tod von Klaus-Michael Kühne unverändert weiter, sagt Architekt Grimm.
3: Wir hätten es gern gehabt, dass er bis zur Durchführungsentscheidung noch mit uns ist oder bei uns ist und dann auch sieht, was das finale Design dieser Oper ist. Aber für den Fall, dass er vorher ableben würde, war eigentlich das Protokoll klar. Wir müssen das Budget einhalten und das Design muss so bleiben, wie er das damals abgesegnet hat.
1: Apropos Budget. Wie teuer der Bau tatsächlich werden darf, dazu schweigen die Architekten. Aber im September kommenden Jahres, also in rund 12 Monaten, ist der Stichtag, wann die Kosten feststehen und wo Kühne Stiftung, Stadt und Oper über den Fortgang entscheiden sollen. Es gibt natürlich viele Wünsche von vielen Seiten, sagt Jakob Sand. Wir als Architekten haben unsere Vorstellungen, die Ingenieure bringen ihren Teil dazu. Es geht am Ende um die Kunst des Kompromisses. Ein Budget einzuhalten ist am Ende nicht schwierig, wenn man Lösungen findet, die effizient sind. Auch wenn es noch einige Hürden gibt, intern kursiert bei der Bjørke Engels Group schon ein Eröffnungstermin für die neue Oper im Hamburger Hafen. April 2035.

0: Die wunderbare Annie Lennox und die Eurythmics hier im Kulturjournal. Also ich finde, das klingt perfekt für Menschen meiner Generation, also so um die 60 und für unsere Jungen. Ein Theatererlebnis, explosiv, wild und punkig. Das ist die Komödie Die Insurgentinnen von der 61-jährigen Constanze Ulmer im Sprechwerk zu sehen in der Reihe Wortgefechte. Was ist mit unseren Idealen, die wir mit 20 hatten, fragen sich da die Hauptfiguren. Eine Frage, die ich mir auch ganz oft stelle. Und diese Hauptfiguren, die gründen prompt eine revolutionäre Zelle. Der Premierenabend gestern ausverkauft. Ob zu Recht und mit großer Begeisterung, meine Kollegin Marieke Lohse war für uns dabei.
1: Da hat Autorin und Regisseurin des Stücks Constanze Ulmer ja nicht nur eine unterhaltsame Komödie geschrieben, sondern mit dem Titel auch gleich was zum Nachdenken mitgebracht.
2: Ich fand das ganz gut, dass die Leute eigentlich erstmal googeln müssen, was es ist. Es heißt sowas wie die Aufständischen oder die Revoluzzerinnen oder so. Und da ich diese Begriffe so abgegriffen fand, habe ich gedacht, ich nehme einfach mal eins. Ich habe tatsächlich selber auch gegoogelt, was gibt es denn für ein Synonym für die Aufständischen, die Aufbegehrenden oder sowas in der Richtung.
1: Drei Frauen in der Lebensmitte führen sich nochmal ihre alten revolutionären Ideale vor Augen und beschließen, dass es für eine Revolution nie zu spät ist.
2: Und im Grunde geht es halt um die Frage, was ist bei Widerstand erlaubt und was nicht. Das ist eigentlich für mich das Spannende.
3: Fakt ist, dass ich mich daran erinnert habe, was für große Ideale wir hatten, als wir jung waren. Wir wollten nichts weniger als die Welt retten. Einer muss es doch tun, haben wir gedacht. Wenn die Alten schon so verblendet sind und zulassen, dass das Schiff dem Untergang entgegensteuert, da müssen wir doch was tun.
1: Und tatsächlich tun die drei Frauen gemeinsam mit Quotenmann Joachim, den sie mitschleifen, etwas. Und immer geht es darum, etwas in die Luft zu jagen. Und darüber wird nicht nur gesprochen, sondern es wird auch auf der Bühne sichtbar.
2: Und ich habe gedacht, ich kann ja auch solche Explosionen durch Tanz, durch die Energie von Tanz darstellen. Und deswegen haben wir die tolle Choreografin Suse Tietjen dabei und fünf Tänzerinnen, die halt die Energie einer Explosion durch Tanz auf die Bühne bringen. Und das machen die ganz toll.
1: Und weil Punk ihr Ding ist, wollte Constanze Ulmer auch Punk als Ausdrucksform in Tanz und Musik. Gute Kombination, findet das Publikum.
4: Die Szenen sind ja nicht besonders actionreich und dann kommt mal wieder Bewegung und passiert ein bisschen mehr auf der Bühne als textlastige Szenen.
5: Da versucht der Körper und der Geist einfach eine Sprache der Rebellion zu finden.
6: Vielleicht haben die alle auch Erfahrung mit Punkrock, kommt mir so vor.
7: Die Emotionen kommen so auf eine ganz andere Art und Weise raus, weil die Tänzerinnen haben auch Gesichtsausdruck, die man so gut sehen kann.
1: Dass das so gut im Publikum ankommt, ist Choreografin Suse Tietjen zu verdanken, die sich intensiv mit dem Stück auseinandersetzt.
7: Und dann durfte ich aber auch gleichzeitig noch wählen, welche Musik wir nutzen. Und da kamen wir dann gleichzeitig relativ schnell auf die Idee, mit Punkmusik zu arbeiten, was ja sehr besonders ist.
1: Und die Generation von Autorin Constanze Ulmer und die jetzigen 20-Jährigen gleichermaßen anspricht.
8: Es wurde sehr viel Jugendsprache benutzt und häufig ist es ja der Fall, dass es dann für Leute aus der Jugend ein bisschen cringe wird. Das war hier gar nicht der Fall.
9: Wir waren jetzt auch bei Fridays for Future sehr viel unterwegs und ich glaube, das kann man sehr gut nachempfinden, dass man als junge Person auch diesen Druck hat oder dieses Gefühl, dass man irgendwie alles retten muss und dass man es auch kann.
10: Naja, ich bin in derselben Lebensphase und so manches, dass man denkt, man könnte jetzt noch mal so aufräumen, kann ich mir schon vorstellen, ja.
1: Die Insurgentinnen nimmt das Thema von alten Idealen und Kämpfen auf, erzählt den Kampf der vier Hauptfiguren aber so unterhaltsam und amüsant, dass der Abend im Sprechwerk einfach wohltuend ist.
0: Und gestern Abend war Uraufführung und Premiere von Die Insurgentinnen im Hamburger Sprechwerk. Es ist in Borgfelde. Das Ganze vor ausverkauftem Haus. Die nächsten Vorstellungen, die sind bereits morgen und am Wochenende. Und da gibt's noch Tickets für rund 22 € an der Abendkasse.

0: ist Donnerstag und das bedeutet, es gibt wieder frischen Filmstoff für alle Kinofans. Mit einer großen Fortsetzung aus Frankreich und zwei deutschen Filmen, in denen die Helden schwierige juristische Probleme haben. Unser Kinoreporter Danny Marquez-Marsalo, der hat natürlich alle Filme schon gesehen. Danny, Oh la la 2, das ist die neue Komödie mit Christian Clavier, viel noch gut bekannt als Monsieur Claude in Oh la la 1. Da hat er einen Mann gespielt, der feststellt, dass er gar kein echter Franzose ist.
1: Und im zweiten Teil kommt es für diesen stolzen, nicht mehr ganz so Franzosen, noch dicker.
2: Die Beauvilliers Sauvages sind eine sehr bedeutende französische Familie.
3: Um genau zu sein, ihr Cousin ist, sagen wir, nicht vollkommen französisch.
2: Wie?
3: Ihr Cousin ist Türke.
2: Was? Verdammt, geht das wieder los? Und was soll das jetzt heißen, Herr Stürke?
1: Und damit muss sich Christian Clavier in diesem Film dann noch erstmal anfreunden. In Frankreich war der erste Ulala-Film ein Riesenhit. Auch bei uns haben den recht viele gesehen. Natürlich ist das Problem in diesem Film nicht, dass der Cousin Türke ist, sondern dass Christian Clavier damit ein Problem hat, dass er Türke ist. Damit soll sich über die Engstirnigkeit einiger Menschen lustig gemacht werden. Ich finde, das funktioniert nur bedingt. Ich habe eher müde gelächelt als laut gelacht. Der erste Film, der war tatsächlich einfach lustiger. Insgesamt würde ich aber sagen, ich würde mir lieber nochmal Monsieur Claude und seine Töchter anschauen.
0: Deutlich besser, Danny, gefällt dir ja ein Film, der auf Sylt und Norderney gedreht wurde, Der Heimatlose.
1: Oh ja, ein Mann kehrt nach 14 Jahren auf dem Festland wieder zurück auf eine Insel. Aber die Inselbewohner scheinen ihn vergessen zu haben.
4: Ich bin es, Hein.
5: Ist das die Möglichkeit?
6: Ich hatte einen Sohn, der hieß auch Hein. Ich habe ihn nie wieder gesehen.
4: Ich bin dein Sohn, Hein.
6: Aber nein, Hein sah ganz anders aus.
1: Klingt jetzt ein bisschen schräg, ist es aber auch, aber auf die beste aller Arten. Man hat die ganze Zeit so ein leicht beunruhigtes Gefühl. Ganz interessant, die Häuser in diesem Film zum Beispiel auf der Insel, das sind nur Kulissen, keine echten Häuser, so wie beim Theater, einfach nur so aufgestellte Pappwände. Ich glaube, das soll zeigen, in so einer kleinen Gemeinschaft auf der Insel weiß jeder alles über jeden, des Lebens gläsern quasi. Aber keiner kennt das Geheimnis von unserem Helden Hein, der nun beweisen muss vor einem Inselgericht, dass er wirklich Hein ist. Über weite Strecken war das sehr spannend, sehr originell. Am Ende gibt's einen Twist, der mir nicht gefallen hat, aber ein ganz starker Film.
0: Und dann startet noch Staatsschutz, ein Film im Justizmilieu.
1: Eine junge Juristin mit koreanischen Eltern wird rassistisch angegriffen und stirbt fast dabei. Sie überlebt und die Täter werden auch gefunden. Aber mit dem Strafprozess ist das nicht so einfach. Das Justizsystem scheint gar kein Interesse an der Aufklärung zu haben. Also ermittelt sie mehr oder weniger illegal selbst. Das ist ein Film, der hat viele Elemente eines Thrillers und dann funktioniert er auch sehr gut. Mir ist er in seiner ziemlich politischen Haltung aber etwas zu hau drauf. Ich würde es mir filigraner wünschen, also dass das Justizsystem so verkommen ist, wie das der Film erzählt, das glaube ich nicht. Aber nachdenklich macht es schon, rassistische Gewalt ist real und die juristische Aufarbeitung oft, wie man in diesem Film sieht, mangelhaft.

0: 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Ein silberner Zuckerstreuer, ein Leuchter, eine 300 Jahre alte Stoffrolle. Alles Objekte der jüdischen Alltagskultur, gesammelt vor mehr als 100 Jahren. Im Mark wird morgen die Ausstellung Zuschreibung jüdisch, Fragen an die Geschichte des Mark eröffnet, in der nicht nur die kostbaren Gegenstände, sondern ihre ungeklärte Herkunft gezeigt wird. Peter Helling war heute schon bei einer Begehung dieser neuen Ausstellung dabei.
1: Ein Zuckerstreuer aus Silber, eine Kippa, ein kostbares Buch und eine Lampe mit kleinen Vertiefungen. Gegenstände aus dem jüdischen Alltag.
2: Das ist eine Öllampe, das ist praktisch wie ein Leuchter. Und es ist eine Hanukkah-Öllampe, also man gießt da richtig Öl. Und es hat mich besonders berührt, weil wir zu Hause praktisch fast das Gleiche haben. Und ich als jüdischer Mensch habe immer dann die Assoziation, was nehme ich mit, wenn ich fliehen muss. Also dieser Gedanke ist wirklich so in mir, ich kann das manchmal gar nicht abschütteln.
1: Das Kleine wurde zur bitteren Notwendigkeit. Sonja Lahnstein ist eine der ersten Besucherinnen der neuen Ausstellung im Mark an der Roten Baumchaussee. Zuschreibung jüdisch.
2: Mein Eindruck ist toll. Also ich finde, wer hat in Hamburg schon gewusst, dass es auch hier Objekte gibt, die jüdisch sind? Und natürlich führt das zu der Idee eines jüdischen Museums.
1: Ein jüdisches Museum in Hamburg, dafür setzt sie sich seit Jahren ein. Jüdischen Alltag sichtbar machen, darum geht es in der neuen Ausstellung. Mit vielen erklärenden Texten, Videoscreens und zahlreichen Objekten in Vitrinen. Es geht aber auch um viel mehr, um die Geschichte des Museums im Nationalsozialismus.
3: Das ist schon besonders, weil eigentlich das kaum jemandem in der Stadt bewusst ist, dass auch unser Museum jüdische Bestände hat. Und der zweite Grund, wieso wir diese Ausstellung machen, ist, wir hatten zwei große Provenienzforschungsprojekte und wir wollen die Ergebnisse dieser Forschungen an die Öffentlichkeit bringen.
1: Sagt die Direktorin des Mark, Barbara Plankensteiner. Provenienz, also die Herkunft vieler Objekte, enteignet, gestohlen, jahrelang im Depot. Silberne Becher, die jüdische Familien dem Museum gespendet haben. Keiner kennt sie mehr, weil sich ihre Spuren verlieren. Oder ein Torah-Stoffband von 1711, das Geschenk stolzer Eltern zur Geburt ihres Kindes. Mit gestickten Darstellungen eines Segensspruchs, eines Sternzeichens und einer Hochzeit.
2: Das erinnert mich an die Hochzeit meiner Tochter.
1: Sagt Sonja Lahnstein zur Kuratorin Jana Reimer. Manche Objekte erzählen ihre Geschichte erst beim genauen Hinsehen. Etwa ein Leuchter, der statt der traditionell 7 Arme nur 6 hat und fälschlicherweise als religiöses Objekt deklariert wurde. Zuschreibung jüdisch versucht, den Blick zu schärfen. Denn im Nationalsozialismus war diese Zuschreibung lebensgefährlich.
3: Ja, ich finde es notwendig, vor allem weil unser Museum noch nie eine Ausstellung zu diesem Thema gemacht hat. Und weil ich es wichtig finde, sich auch mit diesem Kapitel unserer Geschichte auseinanderzusetzen und einfach zu erzählen, was da passiert ist.
1: Die Ausstellung lädt zum genauen Hinsehen ein, erzählt bewegende Geschichten, ist erhellend und sinnlich. Das Kleine wird hier ganz groß.
0: Die Ausstellung Zuschreibung jüdisch, Fragen an die Geschichte des Mark wird morgen eröffnet und bis Juni 2027 haben Sie Gelegenheit, sich das anzusehen, geöffnet außer montags immer zwischen 10 und 12 und am Donnerstag sogar bis 21 Uhr.

0: Sowas gibt's nur in Hamburg. Auf dem Ponton im Museumshafen Övelgönne steht das weltweit erste dauerhafte Flaschenpostamt. Keine echten Flaschen steckt man da rein, sondern Botschaften auf Papier, aber eben in Flaschenpostform. Die Idee zu diesem Flaschenpostamt hatte die Schauspielerin und Theatermacherin Dorit Ehlers. Die ist gebürtige Hamburgerin, lebt aber schon lange in Salzburg. Jetzt war sie gerade wieder hier, um den Briefkasten auf dem Ponton im Museumshafen zu leeren. Und Petra Volkwarzen, die war fürs Kulturjournal dabei.
1: Auf dem Ponton im Museumshafen Övelgönne knatscht es. Gerade legt eine Hafenfähre an. Direkt neben dem Kiosk hängt ein knallgelber Kasten an der Wand. Mit ihrem Schlüssel öffnet Dorit Ehlers eine Klappe unten am Kasten und holt jede Menge Zettel

0: Warum wohne ich nicht am Meer?
1: Dorit Ehlers hat früher zwar auch nicht am Meer, aber hier in Hamburg an der Elbe gewohnt. Heute lebt die Schauspielerin und Theatermacherin in Salzburg.
0: Eigentlich bin ich mit 19 aus Hamburg weggegangen und habe festgestellt, ganz persönlich, dass ich jedes Mal, wenn ich in Hamburg war, mich als allererstes auf eine Fähre setzen musste und Schiffsgefühl tanken musste. Daraus ist dieser Begriff Schiffssehnsucht entstanden, weil ich gemerkt habe, dass es überall, ob jetzt in Hafenstädten oder an Land im Binnenland, es gibt überall die Schiffssehnsüchtigen.
1: Ein Thema, das sie seit Jahren immer wieder beschäftigt, ob für Ausstellungen oder bei Instagram. Auch die Idee der Flaschenpost fasziniert sie schon lange. Dann die Idee.
0: Hamburg braucht ein echtes Flaschenpostamt. Botschaften zu schreiben, hinzuschicken, nicht wissen, wo kommt sie an, wer wird sie finden, wer wird sie beantworten. Das hat so viel mit Sehnsucht zu tun. Flaschenpost ist verschriftlichte Sehnsucht.
1: Seit dem Hafengeburtstag im Mai gibt es das Flaschenpostamt im Museumshafen. Die Zettel aus der jetzigen Leerung bekommen, wie es sich für ein richtiges Postamt gehört, erstmal einen Stempel.
0: Das ist hier mein Verschifftstempel. Klack. Dann kommt mein Datumsstempel. Und dann unterschreibe ich noch als Miss Ship. So, hier einmal noch.
1: Wenn sie in ein paar Tagen aus Hamburg zurück nach Österreich fährt, nimmt Dorit Ehlers die Botschaften erstmal mit, um sie später zuzustellen.
0: Nach dem Flaschenpostprinzip, man weiß nicht, wo sie ankommen werden, man weiß nicht, wer sie finden wird. Also wer seine E-Mail-Adresse auf der Rückseite hinterlässt, wird irgendwann von irgendwoher eine Antwort bekommen.
1: Ob sie sich bei all der Sehnsucht nach Schiffen, Wasser und Meer nicht auch vorstellen könnte, ganz zurück nach Hamburg zu kommen.
0: Oh, ich liebe Hamburg und würde nie auf Hamburg verzichten wollen, aber ich muss auch zugeben, dass ich Salzburg auch schätzen gelernt habe. Und ich finde diese Grätsche, so richtig die breite Beinstellung zwischen Salzburg und Hamburg, die ist so richtig toll.
1: In ein paar Wochen wird die nächste Leerung am Flaschenpostamt sie wieder zurück an die Elbe führen.
2: Herrlich, da war ich doch richtig mit am Hafen. Falls auch Sie eine Botschaft auf die Reise schicken wollen, das Flaschenpostamt im Museumshafen Övelgönne ist rund um die Uhr geöffnet. Sie finden es unten auf dem Ponton gleich neben dem Kiosk.

0: 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Hier ist das Kulturjournal. Und vielleicht, wenn Sie so durch die Stadt gehen, sehen Sie diese Filmwagen und wissen, hier wird gedreht. Zum Beispiel die neue NDR-Serie Istanbul Princess. Da kommen zwei Kulturen zusammen, die deutsche und die türkische, wenn auch nur in einer Scheinehe. Das bietet genügend Stoff für pointierte Komik, Herzschmerz, Aberglaube und familiäres Durcheinander. Noch bis Anfang September wird die Serie in Hamburg gedreht und Herdis Papst, die war bei so einem Drehtag dabei.
1: Fast könnte man meinen, der Laden für Brautmoden mitten im großstädtischen Trubel in der Nähe des Isemarktes wäre echt. Doch er ist nur eine Filmkulisse. Almila Bagriacic spielt Gizem, die hier arbeitet. Es ist das Geschäft ihrer Eltern und sie würde es gerne übernehmen. Doch es gibt ein böses Omen.
2: Und deswegen versucht Gizem, die Hauptfigur, die ich spiele, über einen Heiratsantrag oder über eine Hochzeit, quasi über die Ehe, diesen Laden zu halten, um dieses schlechte Omen, das befürchtet wird, quasi zu umgehen.
1: Almila Bagriacic spielte im Kieler Borowski-Tatort die Kommissarin an Axel Milbergs Seite.
3: Schein, Kripo Kiel.
1: Nach dessen Ausstieg ermittelt sie ab Herbst mit Caroline Schuch als neue Partnerin. Sie war 5 Jahre alt, als ihre Eltern 1995 aus der Türkei nach Berlin zogen. 2008 spielte sie ihre erste Rolle und drehte seither oft mehrere Produktionen pro Jahr.
2: Was für mich sehr bahnbrechend war, war meine erste Rolle, die einfach nur Bella hieß. Und wo es nicht darum ging, einen Migrationshintergrund zu erklären und daraus einen Vordergrund zu machen. Und das finde ich sehr schön und auch gleichzeitig spannend, was es mit den Zuschauern macht.
1: Die neue Serie wiederum will türkische und deutsche Kultur zusammenbringen.
2: Das ist einfach wahnsinnig schön, dass wir eine Art Symbiose erzählen zu dürfen. Dass diese zwei Kulturen, dass man nicht dazwischen steht, sondern dass es den Menschen bereichert, diese in sich zu beherbergen.
1: Nach einer gemeinsam verbrachten Nacht beschließen Hauptfigur Gizem und der Anwalt David, gespielt von Gustav Schmidt, mit einer Scheinehe die Bedingungen zu erfüllen, die Gizem den Laden sichern und auch eine Reihe von Davids Problemen so zu lösen. Und handeln sich damit doch nur neue ein.
4: Hey, bist du im Laden? Ich muss mich mit dir sprechen.
1: Istanbul Princess ist eine junge Produktion, unter anderem im Auftrag vom NDR. Es ist eine sogenannte Rom-Com, eine romantische Komödie in 8x25 Minuten Folgen. Die Regie teilen sich zu je 4 Folgen Grimme-Preisträgerin Elsa von Damke und Ozan Mermer. So geht es in Istanbul Princess um all das, worum das Leben kreist. Familie, Selbstfindung und natürlich Liebe. Von bösen Omen hält Almila Bagriacic im echten Leben allerdings nichts.
2: Na, ich erwische mich schon manchmal dabei, wie ich so mache,
1: sagt die Schauspielerin und zupft sich am Ohrläppchen.
2: Du, das sind so türkische, wie soll ich sagen, kleine Traditionen, die man so hat. Oder ich sage auch Mashallah, wenn ich etwas sehr Schönes sehe, damit kein Auge drauf fällt. Aber wenn eine Katze eine Straße überquert oder so, oder ich eine Leiter sehe, dann gehe ich auch drunter durch. Also das macht mir jetzt nicht so große Angst, außer aus arbeitstechnischen Gründen sollte man sowas am Set vermeiden.
0: Und kommt das nicht eigentlich auf die Fellfarbe der Katze an? Egal. Bis zum 2. September wird dafür noch in Hamburg gedreht für die Istanbul Princess. Und ab Frühjahr 27 ist die Serie dann in der ARD zu sehen.

0: zum letzten Klang. Und vergessen Joe Cocker. Apropos Beautiful. Seit heute sind wir in, ich sag's wie es ist, weil ich da nämlich selbst seit einem Jahr zu Hause bin, in meinem wunderschönen Lieblingsstadtteil in Langenhorn. Genau genommen sind wir in der 90,3 und das Hamburg-Journal an der U-Bahn-Station Langenhorn-Markt. Da haben wir Langenhorner und Norderstädterinnen und Fußbüttler in den letzten Wochen und auch noch in den nächsten Monaten ja vor allem den Schienenersatzverkehr genießen dürfen und werden ihn halt auch noch genießen können. Jetzt aber können wir was wirklich Schönes dort erleben, nämlich unsere gläsernen Container, unser Pop-Up-Studio, unser NDR-Pop-Up-Studio. 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Also, wie gesagt, kommen Sie gern vorbei und hier ist sie jetzt, die Annette.
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1: Annette Louisan am kommenden Dienstag bei uns live im NDR Pop-Up-Studio Langhorn Markt. Kommen Sie vorbei. Und jetzt die Mundharmonika raus und Ihnen noch einen schönen Abend wünscht Susanne Hasenjäger. Tschüss.

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1: Um 20 Uhr mit Benjamin Kirsch. Nach der Sturzflut in Nepal ist die Zahl der Toten auf fast 400 gestiegen. Mehr als 1.300 Menschen werden noch vermisst. Die Behörden warnen vor einer weiteren Flutwelle. Aus der NDR-Nachrichtenredaktion Marei Beermann.
2: Bilder zeigen, wie sich an der Unglücksstelle weiter Wasser anstaut. Bewohnern wird geraten, sich in Sicherheit zu bringen. Weil der Schlamm in vielen Regionen meterhoch steht, gestalten sich die Bergungsarbeiten vielerorts schwierig. Die Rettungskräfte versuchen mit Hubschraubern, Booten und Baggern zu den Überlebenden zu gelangen. Nothilfe kommt unter anderem aus Indien, den USA und von den Vereinten Nationen. Ursache des Unglücks ist Experten zufolge ein Gletschersturz, der die Flutwelle ausgelöst hat.
1: Die EU-Kommission hat den US-Konzern Meta aufgefordert, die gleichen Jugendschutzmaßnahmen auf Instagram und Facebook einzuführen wie künftig in den USA. Meta hatte sich gestern mit mehreren US-Bundesstaaten geeinigt. Demnach verpflichtet sich der Konzern zu weitreichenden Änderungen zum Schutz von Minderjährigen, etwa Zeitlimits und Nachtsperren. Die Kommission hatte schon 2024 eine Untersuchung gegen Meta wegen Suchtgefahren eingeleitet. Sollte der Konzern Änderungen an seinen Social-Media-Plattformen nicht zustimmen, droht ihm ein Bußgeld von bis zu 6% des weltweiten Jahresumsatzes. Die Gemeinde Dummerstorf bei Rostock in Mecklenburg-Vorpommern wird Standort für ein riesiges Rechenzentrum. Investor ist die Schwarz-Gruppe, zu der auch der Discounter Lidl gehört. Das Unternehmen und die Landesregierung haben Details vorgestellt. Aus Rostock Stefan Luttmann.
3: Baustart soll im nächsten Jahr sein. 6 Jahre später, 2033, soll das Rechenzentrum dann ans Netz gehen. In einer ersten Phase geht es um Investitionen von etwa 5,6 Milliarden Euro. Am Ende, einschließlich der Serverstruktur, soll in Dummerstorf ein zweistelliger Milliardenbetrag investiert werden. Ein geschlossener Kühlkreislauf soll den Wasserbedarf in Grenzen halten. Abwärme sollen die Stadtwerke Rostock nutzen können. Ministerpräsidentin Schwesig sagte, die Anlage sei ein Impuls für die heimische Wirtschaft. Grüner Strom findet dauerhaft einen Großabnehmer.
1: In Monaco ist die Ligaphase der Fußball-Champions League ausgelost worden. Jeder Teilnehmer bestreitet dort 8 Spiele. Bayern München trifft unter anderem auf den FC Arsenal und Atletico Madrid. Auch Borussia Dortmund hat es mit dem FC Arsenal zu tun. Zu den Gegnern von RB Leipzig gehören Real Madrid und Manchester City. Der VfB Stuttgart trifft unter anderem auf Inter Mailand und Galatasaray Istanbul. Das waren die Nachrichten. Das Wetter in Norddeutschland. Nachts teilweise ergiebiger Regen und Gewitter. In Vorpommern noch trocken. Tiefstwerte 19 bis 15 Grad. Morgen und am Sonnabend zeitweise kräftige Schauer und Gewitter. Auch freundliche Phasen 21 bis 27 Grad. Am Sonntag 20 bis 25 Grad. Es ist jetzt 20.03 Uhr.
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1: Die A2 Berlin Richtung Hannover ist zwischen Eilsleben und Allerengersleben nach einem LKW-Brand gesperrt. A7 Flensburg Richtung Hamburg zwischen Dreieck Hamburg Nordwest und dem Elbtunnel 7 Kilometer stockender Verkehr. Die A25 Gestacht Richtung Hamburg ist zwischen Allermöhe und Dreieck Hamburg Südost wegen Bauarbeiten bis zum 20. September gesperrt. Eine sichere und gute Fahrt.
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1: Um 21 Uhr mit Benjamin Kirsch. Fast 400 Tote und mehr als 1.300 Vermisste. Das ist die bisherige Bilanz der verheerenden Sturzflut in Nepal. Weil ganze Orte unter Schlamm- und Geröllmassen verschüttet wurden, gestalten sich die Rettungsarbeiten schwierig. Aus Hyderabad, Lena Bodewein.
2: Mit Hubschraubern, Booten und Baggern dringen Helfer zu Überlebenden vor. Das größte Hindernis dabei ist der alles bedeckende Schlamm, der teilweise noch Meter hoch steht. Auch die zerstörte Infrastruktur macht es schwer, in die am stärksten betroffenen Gebiete vorzudringen. Ein Gletschersturz hat, so der jetzige Stand, nach Meinung von Forschenden die Flutwelle ausgelöst. Ein hunderte Meter breites Stück Eis ist über Kilometer in die Tiefe gestürzt und wurde dabei wohl zu einer Lawine aus Wasser, Staub und Geröll pulverisiert. Sie staute zunächst Flussläufe und brach sich dann in einer Sturzflut Bahn.
1: Die EU fordert von dem Tech-Konzern Meta die gleichen Jugendschutzmaßnahmen, die es künftig in den USA geben soll. Gestern hatten sich der Konzern mit 29 US-Bundesstaaten auf einen gerichtlichen Vergleich geeinigt. Dieser sieht Limits für die Nutzung von Instagram und Facebook für Minderjährige vor. Aus Brüssel, Katrin Schmidt.
3: Die EU-Kommission steht nach dem Vergleich in den USA in engem Kontakt mit dem Meta-Konzern, denn klar sei, dass Kinder und Jugendliche in Europa den mindestens gleichwertigen Schutz bekommen müssten. Und die Schutzmaßnahmen, zu denen sich Meta in den USA nun verpflichtet hat, entsprechen im Grundsatz auch den Forderungen der EU-Kommission. Also konkret etwa Zeitlimits für Minderjährige, was die Nutzung von Facebook und Instagram angeht, das Ausblenden von Likes und das Verbot von Beauty-Filtern.
1: Der frühere bosnisch-serbische Armeechef Ratko Mladic ist tot. Er starb im Alter von 84 Jahren in einem Gefängniskrankenhaus in Den Haag. Mladic, auch genannt der Schlechter vom Balkan, war wegen Kriegsverbrechen vom Internationalen Strafgerichtshof zu lebenslanger Haft verurteilt worden. Er gilt als Verantwortlicher für das Massaker von Srebrenica während des Bosnienkrieges. Im Juli 1995 ermordeten Soldaten unter Mladics Kommando mehr als 8000 bosniakische Männer und Jungen. Um noch besser vor Extremwetterlagen zu warnen, schickt die Europäische Raumfahrtagentur ESA einen neuen Satelliten ins All. Er soll um 22.10 Uhr deutscher Zeit an Bord einer Ariane 6 Rakete vom Europäischen Weltraumbahnhof in Kourou in Französisch-Guayana ausstarten. Geplant ist, dass der Satellit in 36.000 Kilometer Höhe über der Erde kreist. Er soll helfen, besser vor Gewittern, Wirbelstürmen und Sturzfluten in Europa und Nordafrika zu warnen. Das waren die Nachrichten. Das Wetter in Norddeutschland, nachts teilweise ergiebiger Regen und Gewitter, in Vorpommern noch trocken, Tiefstwerte 19 bis 15 Grad. Morgen und am Sonnabend zeitweise kräftige Schauer und Gewitter, auch freundliche Phasen 21 bis 27 Grad. Es ist jetzt 21.03 Uhr.
4: Und hier ist der Verkehrsservice für den ARD-Abend. Die A1 Hamburg Richtung Lübeck ist zwischen dem Kreuz Bargte Heide und Bad Oldesloe wegen Bauarbeiten bis morgen früh um 6 gesperrt. Und die A1 Hamburg Richtung Lübeck ist zwischen dem Kreuz Bargte Heide. Hatten wir doch schon mal. Muss ich jetzt mal gucken, warum geht das nicht? Ja, doch, jetzt sind wir bei der A1. Köln-Euskirchen ist zwischen Köln-Bocklemünd und Kreuz-Köln-West die Autobahn wegen Wartungsarbeiten im Tunnel Löwenich bis um 5 Uhr morgen früh gesperrt. Und die A2 Richtung Hannover ist zwischen Alsleben und Allerengersleben wegen eines Feuerwehreinsatzes gesperrt. Zurzeit Stau bis Bornstedt. Die Umleitung über die B1 ist nicht mehr befahrbar im Moment. Und die A9 Richtung München ist zwischen Niemeck und Kleinmarzins wegen Reparaturarbeiten bis ca. 6 Uhr morgen früh gesperrt. Zurzeit staut sich der Verkehr. Und die A9 Richtung München ist zwischen Bitterfeld-Wolfen und Halle nach einem Unfall gesperrt. Und die A52 Essen Richtung Düsseldorf ist zwischen Essen-Kettwig und dem Kreuz Breitscheid nach einem Unfall gesperrt. Dort landet ein Rettungshubschrauber. Und die A71 Richtung Schweinfurt ist zwischen Arnstadt Süd und Stadt Ilm wegen Wartungsarbeiten im Tunnel Beringen bis morgen früh um 6 gesperrt. Eine ganze Menge los noch. Und damit wünsche ich Ihnen weiterhin gute Fahrt.
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4: Heute vom NDR aus Erfurt. Ich bin Christiane Weber. Wünsche Ihnen einen schönen Donnerstagabend. Und es ist Zeit für die Band Heart. Mit den beiden tollen Sängerinnen. All I Wanna Do Is Make Love To You.

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I'm not in love. Ich bin nicht verliebt. Das sagen wir ja ganz gerne, wenn wir doch sehr, sehr verliebt sind und alles abstreiten. Unglücklich verliebt zu sein, das zählt wirklich zu den härtesten Momenten in unserem Leben. Glücklich verliebt zu sein ist dagegen einfach. Besonders ja am Anfang reiht sich oft ein perfekter Moment an den anderen und alles ist rosarot. Aber perfekte Momente können ja manchmal auch nur ganz kurz sein. Zum Beispiel, weil die Bratwurst auf der Party gerade so perfekt schmeckt. Die Nachbarin heute vielleicht einfach nur freundlich gegrüßt hat, das Enkelkind von Herzen gelacht hat oder einfach nur, weil wir gerade den ARD-Abend hören und nebenbei bügeln. Auch das kann manchmal ein perfekter Moment sein. Wann hatten Sie zuletzt so einen schönen kleinen perfekten Moment? ard-abend@mdr.de. Wir sind auf der Suche nach Geschichten von

Man kann auch einen Popsong über Glühwürmchen schreiben. Old City hat es getan hier im ARD-Abend. Fireflies. Wann hatten Sie zuletzt einen perfekten Moment, also wo alles im Flow war und Sie genau da waren, wo Sie gerade sind? Also nicht mit Ihrem Herzen oder mit Ihrem Geist irgendwo anders. Die Beate aus Pirna hatte so einen Moment gerade in ihrem Urlaub. Da war sie unter anderem auch mit einer Freundin 2 Tage lang unterwegs auf die Spitze des Watzmanns. So richtig mit Übernachtung auf der Hütte zwischendurch. Respekt, Beate, als die beiden dann oben angekommen waren sie natürlich total erschöpft, lagen sich aber glücklich in den Armen und alles war gut. Beate, das ist, finde ich, ein sehr, sehr großer, perfekter Moment. Wir nehmen hier im ARD-Abend aber auch die Kleinen. Also für mich war das heute Morgen zum Beispiel die erste Tasse Kaffee mit einem Keks auf dem Balkon und die Sonne war plötzlich da. Das war super. Sie können noch anrufen bei uns 0800 80 80 110 und ins Geschichten erzählen von ihrem kleinen, perfekten Moment.

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7: 20.32 Uhr haben wir es und hier ist der ARD-Verkehrsservice für den Abend. Die A1 Hamburg Richtung Lübeck ist zwischen Kreuzberg der Heide und Bad Oldesloe wegen Bauarbeiten bis morgen früh um 6 gesperrt. A1 Osnabrück Richtung Münster zwischen Ladbergen und Münster Nord, 8 Kilometer Stau an der Baustelle. Dort brauchen sie mittlerweile 20 Minuten länger. Und die A1 Köln-Euskirchen ist zwischen Köln-Bocklemünd und dem Kreuz Köln-West wegen Wartungsarbeiten im Tunnel Löwenich bis morgen früh um 5 gesperrt. Die A2 Richtung Hannover ist zwischen Eisleben und Allerengersleben wegen eines Feuerwehreinsatzes gesperrt. Zurzeit staut sich der Verkehr bis Bornstedt und die Umleitung über die B1 ist nicht befahrbar. Die A9 Richtung München ist zwischen Niemeck und Kleinmarzins wegen Reparaturarbeiten bis ca. 6 Uhr morgen früh gesperrt. Die Auffahrt Kleinmarzins ist ebenfalls gesperrt und die A9 Richtung München ist zwischen Bitterfeld-Wolfen und Halle nach einem Unfall gesperrt und die A52 Essen Richtung Düsseldorf zwischen Essen-Kettwig und Kreuz-Breitscheid 4 Kilometer Stau nach einem Unfall. Und dann haben wir noch als letzte Meldung die A71 Richtung Schweinfurt ist zwischen Arnstadt Süd und Stadt Ilm wegen Wartungsarbeiten im Tunnel Behring bis morgen früh um 6 gesperrt. Und damit wünsche ich Ihnen weiterhin da, wo es geht, gute Fahrt und ansonsten Geduld.

tolles Duett von Bryan Adams und Melanie C. When You're Gone hier im ARD-Abend. Und im ARD-Abend sind wir auf der Suche nach ihren Glücksmomenten. Und die scheinen manchmal sehr groß zu sein, wie bei Rudolf. Er hat geschrieben über ARD-abend@mdr.de und der Rudolf hat heute vor 2 Jahren eine traurige, lebensbedrohende Diagnose bekommen. Es folgten OPs, Strahlentherapie und Venencocktails alle 6 Wochen, also erlebt. Er wacht jeden Tag auf. Glücksmoment, schreibt der Rudolf. Er trinkt jeden Abend ein Glas Champagner auf sich selbst. Glücksmoment. Und er hört jeden Abend den ARD-Abend. Noch ein Glücksmoment. Er lebt jeden Tag einfach intensiv und da kommen ganz viele Glücksmomente zusammen. Ich beglückwünsche Sie, Rudolf, zu dieser super Einstellung. Vielleicht freuen Sie sich jetzt auch über Linda Ronstadt und It's So Easy.

Schulz mit seinem ganz großen, dramatischen Hit Sehnsucht hier am ARD-Abend. Und jetzt hören wir Lost Frequency. Und das ist ein Song, der ist wirklich ein Welthit geworden und der Beweis dafür, dass es wirklich manchmal gar nicht viel dazu braucht, um ein Welthit zu werden. 4 Akkorde reichen, dazu eine tolle Stimme und ein Beat, also der für mich so klingt, als würde der Sommer nie ganz zu Ende gehen. Ist natürlich leider Quatsch, der Sommer geht irgendwann zu Ende. Aber mit Reality, da haben ein belgischer DJ und Produzent gemeinsam mit dem niederländischen Sänger Yannick Dewey einen Song in die Welt gebracht, der uns ganz kurz das Gefühl geben kann, ach, es ist okay, nicht genau zu wissen, wie es immer weitergeht. Das kann auch Freiheit bedeuten, wenigstens für gute 2 Minuten jetzt im ARD-Abend.

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1: Um 22 Uhr mit Benjamin Kirsch. Fast 400 Tote und mehr als 1300 Vermisste, so die bisherige Bilanz der verheerenden Sturzflut in Nepal. Die Rettungsarbeiten gestalten sich schwierig. Aus Hyderabad, Lena Bodewein.
2: Mit Hubschraubern, Booten und Baggern dringen Helfer zu Überlebenden vor. Das größte Hindernis dabei ist der alles bedeckende Schlamm, der teilweise noch Meter hoch steht. Auch die zerstörte Infrastruktur macht es schwer, in die am stärksten betroffenen Gebiete vorzudringen. Ein Gletschersturz hat, nach Meinung von Forschenden, die Flutwelle ausgelöst. Ein hunderte Meter breites Stück Eis ist über Kilometer in die Tiefe gestürzt und wurde dabei wohl zu einer Lawine aus Wasser, Staub und Geröll pulverisiert. Sie staute zunächst Flussläufe und brach sich dann in einer Sturzflutbahn.
1: Die EU-Kommission hat den US-Konzern Meta aufgefordert, die gleichen Jugendschutzmaßnahmen auf Instagram und Facebook einzuführen wie künftig in den USA. Meta hatte sich gestern mit mehreren US-Bundesstaaten geeinigt. Demnach verpflichtet sich der Konzern zu weitreichenden Änderungen zum Schutz von Minderjährigen, etwa Zeitlimits und Nachtsperren. Die EU-Kommission hatte schon 2024 eine Untersuchung gegen Meta wegen Suchtgefahren eingeleitet. Um besser vor Extremwetterlagen zu warnen, schickt die Europäische Raumfahrtagentur einen neuen Satelliten ins All. Er soll um 22.10 Uhr an Bord einer Ariane 6-Rakete vom Europäischen Weltraumbahnhof in Kourou in Französisch-Guayana ausstarten. Aus Brüssel, Sabrina Fritz.
3: Der neue Wettersatellit wird in 36.000 Kilometer Höhe über der Erde kreisen. Von dort soll er Bilder in die Zentrale schicken, die man zuvor noch nie gesehen hat, schwärmt die Europäische Raumfahrtagentur ESA. MTG-12, wie er offiziell heißt, soll Wettervorhersagen für Europa und Nordafrika noch besser machen. Vor allem Warnungen vor Unwettern wie Gewitter, Sturzfluten oder Wirbelstürmen sollen mit diesem Satelliten der dritten Generation deutlich präziser werden, heißt es bei der Europäischen Raumfahrtagentur.
1: In Monaco ist die Ligaphase der Fußball-Champions League ausgelost worden. Jeder Teilnehmer bestreitet dort 8 Spiele. Bayern München trifft unter anderem auf den FC Arsenal und Atletico Madrid. Auch Borussia Dortmund hat es mit dem FC Arsenal zu tun. Zu den Gegnern von RB Leipzig gehören Real Madrid und Manchester City. Der VfB Stuttgart trifft unter anderem auf Inter Mailand und Galatasaray Istanbul. Das waren die Nachrichten. Das Wetter in Deutschland. In der Nacht im Westen und Nordwesten Schauer und Gewitter, sonst meist trocken, Tiefstwerte 20 bis 14 Grad. Morgen gebietsweise Schauer und Gewitter, im Südosten länger trocken, Höchstwerte 21 bis 31 Grad. Auch am Samstag Schauer und Gewitter, im Südosten freundlicher 21 bis 26 Grad. Und am Sonntag wechselnd wolkig, Schauer und Gewitter, im Südosten zeitweise heiter 20 bis 28 Grad. Es ist 22.03 Uhr.
4: Und hier ist der Verkehrsservice für den ARD. Abends ist noch ein bisschen was los. Und zwar die A1 Hamburg Richtung Lübeck ist zwischen dem Kreuz Barkte Heide und Bad Oldesloe wegen Bauarbeiten bis morgen früh um 6 gesperrt. Die A1 Köln-Euskirchen ist zwischen Köln-Bocklemünd und dem Kreuz Köln-West wegen Wartungsarbeiten im Tunnel Löwenich bis morgen früh um 5 gesperrt. Die A2 Richtung Hannover ist zwischen Eisleben und Allerengersleben wegen eines Feuerwehreinsatzes gesperrt. Zurzeit staut sich der Verkehr bis Bornstedt und die Umleitung über die B1 ist nicht befahrbar. Die A9 Richtung München ist zwischen Niemeck und Kleinmarzins wegen Reparaturarbeiten bis ca. 6 Uhr morgen früh gesperrt. Die Auffahrt Kleinmarzins ist auch gesperrt. Und die A9 Richtung München ist zwischen Bitterfeld-Wolfen und Halle nach einem Unfall gesperrt. A52 Essen Richtung Düsseldorf zwischen Essen-Kettwig und dem Kreuz Breitscheid. 4 Kilometer Stau nach einem Unfall. Dort brauchen Sie 20 Minuten mehr Zeit. Und dann haben wir noch eine Meldung für die A71 Richtung Schweinfurt. Da ist die Autobahn zwischen Arnstadt Süd und Stadt Ilm wegen Wartungsarbeiten im Tunnel Behring bis morgen früh ca. 6 Uhr gesperrt. Das war's von unserer Seite. Damit wünsche ich Ihnen weiterhin gute Fahrt durch den Abend.
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4: Mit Christiane Weber vom NDR aus Thüringen heute Abend wieder. Und hier ist Sandra mit Secret Land. Ich wünsche Ihnen einen schönen Abend.

0: Seite zeigen hier im ARD-Abend. Geschichten vom perfekten Moment, die werden heute Abend von uns gesucht. Und der Peter aus Markleeberg hatte heute einen perfekten Moment, nämlich als er heute Morgen vor der Arbeit, obwohl es nur 15 Grad hatte, im See kurz schwimmen war. Das war super, danach war für ihn der Tag gerettet. Und auch die Claudia, die hat was ganz Tolles erlebt.
1: Hallo, hier ist Claudia Eilfeld. Ich wollte von meinem Moment erzählen. Und zwar stehe ich gerade in der Küche. Ich habe heute 2 Stunden lang Tomaten geerntet im Garten und bin jetzt dabei, daraus Suppe und Pesto zu machen. Und mein Mann kam vorhin rein. Ich habe euren Sender laufen, stehe in der Küche im Sommerkleidchen, singend und tanzend. Und er sagte, wow, es duftet so herrlich, so liebe ich dich am meisten, wenn du singend in der Küche stehst und bist total glücklich. Das war mein schöner Moment des Tages.

tolle Girlband, die Bangers mit Man Nick Monday hier im ARD-Abend. Und jetzt kommen wir zu Ed Sheeran. Also Ed Sheeran, das ist der Mann, der wirklich fast nur Hits schreiben kann. Die haut er raus wie der Bäcker morgens seine Brötchen. Was für ein Talent. In Happier singt er von einer Liebe, die vorbei ist, aber er ist noch nicht bereit, sie ganz loszulassen. Sowas kommt ja vor, ziemlich oft sogar. Aber Ed Sheeran kann dieses Gefühl perfekt verpacken, mit ganz viel Gefühl eben und ganz ruhig. Happier.

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7: 22 Uhr und 31 Minuten haben wir es jetzt und hier ist der Verkehrsservice für den ARD-Abend. Die A1 Hamburg Richtung Lübeck ist zwischen dem Kreuz Bargteheide und Bad Oldesloe wegen Bauarbeiten bis morgen früh gesperrt. Die A1 Köln-Euskirchen ist zwischen Köln-Bocklemünd und dem Kreuz Köln-West wegen Wartungsarbeiten bis morgen früh um 5 in beiden Richtungen gesperrt. A2 Hannover Richtung Berlin. Im Kreuz Hannover-Ost ist die Überleitung zur A7 Richtung Kassel wegen eines Schwertransportes gesperrt. Die Umleitung führt über die A2 bis Ausfahrt Lehrte. Und die A2 Richtung Hannover ist zwischen Eisleben und Allerengersleben wegen eines Feuerwehreinsatzes immer noch gesperrt. Zurzeit staut sich der Verkehr und die Umleitung über die B1, die ist nicht befahrbar. Die A9 Richtung München ist zwischen Niemecke und Kleinmarzehns wegen Reparaturarbeiten bis ca. 6 Uhr morgen früh gesperrt. Die Auffahrt Kleinmarzehns ist ebenfalls gesperrt. Und die letzte Meldung für die A71 Richtung Schweinfurt. Da ist die Autobahn zwischen Arnstadt Süd und Stadt Ehen wegen Wartungsarbeiten im Tunnel Beringen bis morgen früh um ca. 6 Uhr gesperrt. Damit weiterhin gute Fahrt.

ganz große Liebeserklärung von Madonna. Denn bei den Dreharbeiten zu dem Spielfilm Susan, verzweifelt gesucht, hat sie sich in den Schauspieler Jean Penn verliebt. Geheiratet hat sie ihn dann 1985, ich glaube schon nach einem halben Jahr, an ihrem 27. Geburtstag. Die Ehe hat

Welt mit Cambodia. Und jetzt kommen wir zu Benny King. Mit den Drifters ist er zum begnadeten Soul-Sänger geworden. Der Song Stand By Me hat ihn so richtig berühmt gemacht. Stand By Me, dieses Lied hat Benny King ja eigentlich auch mal für eine andere Band geschrieben. Zum Glück hat er es dann selbst gesungen, denn er macht es einfach perfekt und wunderbar. 1986 war Stand By Me übrigens auch der Titelsong zum Film Stand By Me, das Geheimnis eines Sommers. Und hier ist Benny King im ARD-Abend.

es 3:05 haben. Und das bedeutet für mich, dass jetzt Frank Eberlein kommt in der ARD-Hitnacht nach den 23 Uhr Nachrichten. Also wenn Sie irgendwie gut begleitet durch die Nacht kommen müssen, dann hören Sie unbedingt die ARD-Hitnacht. Ich bin Christiane Weber und wünsche Ihnen eine gute Nacht.

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1: Um 23 Uhr mit Benjamin Kirsch. Fast 400 Tote und mehr als 1300 Vermisste. Das ist die bisherige Bilanz der verheerenden Sturzflut in Nepal. Die Rettungsarbeiten gestalten sich schwierig. Aus Hyderabad, Lena Bodewein.
2: Mit Hubschraubern, Booten und Baggern dringen Helfer zu Überlebenden vor. Das größte Hindernis dabei ist der alles bedeckende Schlamm, der teilweise noch Meter hoch steht. Auch die zerstörte Infrastruktur macht es schwer, in die am stärksten betroffenen Gebiete vorzudringen. Ein Gletschersturz hat, so der jetzige Stand, nach Meinung von Forschenden die Flutwelle ausgelöst. Ein hunderte Meter breites Stück Eis ist über Kilometer in die Tiefe gestürzt und wurde dabei wohl zu einer Lawine aus Wasser, Staub und Geröll pulverisiert. Sie staute zunächst Flussläufe und brach sich dann in einer Sturzflut Bahn.
1: Die EU-Kommission hat den US-Konzern Meta aufgefordert, die gleichen Jugendschutzmaßnahmen auf Instagram und Facebook einzuführen wie künftig in den USA. Meta hatte sich gestern mit mehreren US-Bundesstaaten geeinigt. Demnach verpflichtet sich der Konzern zu weitreichenden Änderungen zum Schutz von Minderjährigen, etwa Zeitlimits und Nachtsperren. Die EU-Kommission hatte schon 2024 eine Untersuchung gegen Meta wegen Suchtgefahren eingeleitet. Der Kriegsverbrecher Ratko Mladic ist tot. Der ehemalige bosnisch-serbische General starb im Alter von 84 Jahren in einem Gefängniskrankenhaus in Den Haag. Aus Wien, Silke Hane.
3: Mladic verbüßte eine lebenslange Haftstrafe im internationalen Gefängnis der UN in Den Haag. Dort war er 2021 vom UN-Kriegsverbrechertribunal für das ehemalige Jugoslawien verurteilt worden. Unter anderem wegen des Völkermords in Srebrenica während des Bosnienkriegs. Unter Mladic' Befehl hatten bosnisch-serbische Truppen 1995 nach der Einnahme der Enklave Srebrenica mehr als 8000 Menschen ermordet. Unter Mladic fand auch die mehr als vierjährige Belagerung der bosnischen Hauptstadt Sarajevo statt, der mehr als 10.000 Menschen zum Opfer fielen.
1: In Monaco ist die Ligaphase der Fußball-Champions League ausgelost worden. Jeder Teilnehmer bestreitet dort 8 Spiele. Bayern München trifft unter anderem auf den FC Arsenal und Atletico Madrid. Auch Borussia Dortmund hat es mit dem FC Arsenal zu tun. Zu den Gegnern von RB Leipzig gehören Real Madrid und Manchester City. Der VfB Stuttgart trifft unter anderem auf Inter Mailand und Galatasaray Istanbul. Das waren die Nachrichten. Das Wetter in Deutschland, in der Nacht im Westen und Nordwesten Schauer und Gewitter, sonst meist trocken, Tiefstwerte 20 bis 14 Grad. Morgen gebietsweise Schauer und Gewitter, im Südosten länger trocken, Höchstwerte 21 bis 31 Grad. Auch am Samstag Schauer und Gewitter, im Südosten freundlicher, 21 bis 26 Grad. Am Sonntag wechselnd wolkig, Schauer und Gewitter 20 bis 28 Grad. Es ist jetzt 23.03 Uhr.
4: Und hier ist der Verkehrsservice in der ARD-Hitnacht. Die A1 Hamburg Richtung Lübeck ist zwischen dem Kreuz Berg der Heide und Bad Oldesloe wegen Bauarbeiten bis morgen früh 6 Uhr gesperrt. Die A1 Köln-Euskirchen ist zwischen Köln-Bocklemünd und dem Kreuz Köln-West wegen Wartungsarbeiten bis morgen früh 5 Uhr in beiden Richtungen gesperrt. Die A2 Magdeburg Richtung Braunschweig ist zwischen Eilsleben und Allerengersleben wegen eines Feuerwehreinsatzes gesperrt. A3 Frankfurt Richtung Köln zwischen Bad Camberg und Limburg Süd 2 Kilometer Stau. A5 Karlsruhe Richtung Frankfurt zwischen Kronau und dem Kreuz Walldorf 3 Kilometer Stau. A7 Flensburg Richtung Hamburg zwischen Hamburg Volkspark und dem Elbtunnel 4 Kilometer stockender Verkehr. Die A9 Berlin Richtung München ist zwischen Niemeck und Kleinmarzehns wegen Reparaturarbeiten bis ungefähr 6 Uhr morgen früh gesperrt. Die A25 Geesthacht Richtung Hamburg ist zwischen Allermöhe und dem Dreieck Hamburg Südost wegen Bauarbeiten noch bis zum 20. September gesperrt. A52 Essen Richtung Düsseldorf zwischen Essen-Kettwig und Breitscheid 4 Kilometer Stau. Nach einem Unfall ist dort nur eine Spur frei. A71 Erfurt Richtung Suhl zwischen Arnstadt Süd und Stadt Ilm ist die Fahrbahn wegen Wartungsarbeiten im Tunnel Behringen bis morgen früh 6 Uhr gesperrt. Und Stadtverkehr Berlin, die A111 Charlottenburg, Dreieck Oranienburg, ist zwischen Schulzendorfer Straße und Stolpe in beiden Richtungen gesperrt. Ihnen eine gute und sichere Fahrt in die Nacht hinein.
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4: und die kommt vom Mitteldeutschen Rundfunk aus Magdeburg. Ich bin Frank Eberlein, wünsche Ihnen einen schönen Donnerstagabend. Ja, und freue mich, dass Sie Radio hören. Und wir starten in diese Nacht mit Musik von Mike Oldfield. Er hat sich in den frühen 80ern ja tolle stimmliche Verstärkung ins Studio geholt. Zum Beispiel durch Roger Chapman. Hier sind die beiden. Shadow on the Wall.

Orange Blue um 23.11 Uhr. Die letzte Stunde des Donnerstags ist angebrochen und der Donnerstagabend ist ja für viele eigentlich die entspannteste Zeit der ganzen Woche. Ja, auch wenn man vielleicht nicht so oft darüber nachdenkt, aber denken Sie mal drüber nach. Die größte Last der Arbeitswoche ist geschafft und man kann den Feierabend ohne den Druck zum Beispiel des Sonntagsblues genießen. Und dann spielt ja noch die Vorfreude eine wesentliche Rolle. Psychologische Studien zeigen, dass die Vorfreude auf freie Tage fast schöner ist als das Wochenende selbst. Und genau in dieser erfreulichen Phase befinden wir uns jetzt. Also genießen Sie den Donnerstagabend jetzt mit Musik von Toni Braxton hier in der ARD-Hitnacht.

Ja, da hat sie doch eine gute Idee gehabt. Damals, vor fast 40 Jahren, Taylor Dane. Ja, es ihrem Herzen zu erzählen. Ja, die Menschen sollten viel mehr miteinander, ja, von Herz zu Herz kommunizieren, finde ich. Ja, aber was habe ich schon zu melden? Ich kann Ihnen höchstens sagen, wie spät es ist. Noch nicht allzu spät, am Donnerstagabend, 23.23 Uhr. Und jetzt gibt's einen wundervollen Song hier. Aus den 80ern ebenfalls. Das sind Mike and the Mechanics mit Living Years.

Es ist kurz nach 11:30. Hier ist der Verkehrsservice in der ARD-Hitnacht. Die A1 Hamburg Richtung Lübeck ist zwischen dem Kreuz Bargte Heide und Bad Oldesloe wegen Bauarbeiten noch bis morgen früh 6 Uhr gesperrt. Die A1 Köln-Euskirchen ist zwischen Köln-Bocklemünd und dem Kreuz Köln-West wegen Wartungsarbeiten bis morgen früh 5 Uhr in beiden Richtungen gesperrt. Die A2 Magdeburg Richtung Braunschweig ist zwischen Eilsleben und Allerengersleben wegen eines Feuerwehreinsatzes gesperrt. A3 Frankfurt Richtung Köln zwischen Bad Camberg und Limburg Süd 2 Kilometer Stau. A5 Karlsruhe Richtung Frankfurt zwischen Kronau und dem Kreuz Walldorf 3 Kilometer Stau. A7 Flensburg Richtung Hamburg zwischen Hamburg Volkspark und dem Elbtunnel 4 Kilometer stockender Verkehr. Die A9 Berlin Richtung München ist zwischen Niemeck und Kleinmarzehns wegen Reparaturarbeiten bis ungefähr 6 Uhr morgen früh gesperrt. Die A25 Geesthacht Richtung Hamburg ist zwischen Allermöhe und dem Dreieck Hamburg Südost wegen Bauarbeiten noch bis zum 20. September gesperrt. A71 Erfurt Richtung Suhl. Die Fahrbahn zwischen Arnstadt Süd und Stadt Ilm ist wegen Wartungsarbeiten im Tunnel Behringen bis morgen früh 6 Uhr gesperrt. Und Stadtverkehr Berlin, die A111 Charlottenburg Richtung Dreieck Oranienburg und Gegenrichtung, also die komplette A111 ist zwischen Schulzendorfer Straße und Stolpe in beiden Richtungen gesperrt. Ich hoffe, Sie kommen trotzdem gut voran. Fahren Sie vorsichtig. Gute Fahrt.

Immer wieder schön, dieser wundervolle Song von Johannes Oerding an guten Tagen. Aber ja, wenn man sich ein bisschen Mühe gibt, dann kann man jedem Tag etwas Gutes abgewinnen. Es muss ja nicht 24 Stunden alles nur glatt laufen, aber hier und da so die kleinen Dinge nicht einfach dran vorüberlaufen, sie sehen und sagen, ach, es hat sich wieder gelohnt, auf dieser Erde zu weilen und sich auf den nächsten Tag zu freuen. In diesem Fall ist es Freitag, der 28. August, der ja in knapp 20 Minuten anbricht. Und jetzt habe ich für Sie hier in der ARD-Nacht eine wunderschöne Ballade aus Whitney Houstons Debütalbum. Das war 1985 hier. All at Once.

hier eine dringende Warnmeldung in der ARD-Hitnacht. Vorsicht bitte auf der B43A Obertshausen, Hanauer Kreuz. Zwischen Hanauhafen und dem Hanauer Kreuz kommt Ihnen ein Falschfahrer entgegen. Fahren Sie äußerst rechts, überholen Sie nicht. Ich wiederhole, auf der B43A Obertshausen, Hanauer Kreuz kommt Ihnen zwischen Hanauhafen und Hanauer Kreuz ein Falschfahrer entgegen. Vorsicht in beiden Richtungen. Wir sagen Bescheid, wenn diese Gefahr nicht mehr besteht. Ich hoffe, Sie kommen gut an Ihr Ziel. Und das jetzt mit Musik von Jesus Loves You. Dahinter steckt der Boy George. Werden Sie gleich an der Stimme erkennen. Und dann noch Bill Withers. Bis Mitternacht.

0: 0 Uhr mit Emily Seidel. Nach der verheerenden Sturzflut läuft in Nepal und Tibet die Suche nach den mehr als 1300 Vermissten. Die Zahl der Toten geben die Behörden derzeit mit fast 400 an. Ursache des Unglücks ist Experten zufolge ein Gletschersturz, der die riesige Flutwelle ausgelöst hat. Aus Kathmandu, Markus Spieker.
1: Ja, man muss sich vorstellen, dass ein hunderte Meter breiter Eisblock über 1000 Meter in die Tiefe kracht und dann fast für apokalyptische Verhältnisse sorgt. Also jemand von vor Ort hat mir gesagt, so wie das aussieht, glaubt ihr, die Opferzahlen sind noch sehr, sehr viel höher, weil eben ganze Dörfer weggeschwemmt wurden. Tatsache ist, von den chinesischen Behörden wurden bisher sehr, sehr geringe Opferzahlen gemeldet. Und vor allem da muss man davon ausgehen, dass das noch dramatisch in die Höhe geht.
0: In Münster setzen die Fraktionsspitzen der schwarz-roten Koalition heute ihr Treffen fort. Dabei wollen die Vorsitzenden Thorsten Frey von der CDU, Alexander Hoffmann von der CSU und Matthias Mirsch von der SPD den Kurs für die kommenden Monate abstimmen. Unter anderem geht es um die Debatte über das Ende der abschlagsfreien Rente nach 45 Beitragsjahren. Weitere Themen sind die geplanten Reformen in den Bereichen Steuern, Gesundheit und Pflege. Der bosnisch-serbische Kriegsverbrecher Ratko Mladic ist tot. Das bestätigte ein hochrangiger UN-Vertreter. Demnach starb Mladic im Alter von 84 Jahren in einem Gefängniskrankenhaus der Vereinten Nationen. Der Ex-General war 2017 vom Internationalen Strafgerichtshof zu lebenslanger Haft verurteilt worden. US-Präsident Trump hat angeordnet, dass der Ontario-See künftig Amerika-See heißen soll. Er liegt zwischen der kanadischen Provinz Ontario und dem US-Bundesstaat New York. Trump erklärte zur Begründung, wegen des Zollstreits mit Kanada rechne er nicht mehr damit, nennenswerte Geschäfte mit Ontario zu machen. Ob der US-Präsident einem See einfach einen anderen Namen geben kann, dazu Samuel Jakisch aus Washington.
2: Donald Trump kann keinen See umbenennen, aber er kann seinen Exekutivapparat, also zum Beispiel das Innenministerium und dessen Behörden, anweisen, wie sie das Grenzgewässer zwischen dem US-Bundesstaat New York und der kanadischen Provinz Ontario zu nennen haben. Ein Unternehmen wie Google oder Apple und ihre Navigationsdienste oder ein Schulbuchverlag, die können selber entscheiden, ob sie dem dann ebenfalls folgen möchten oder es lieber lassen.
0: Das waren die Nachrichten. Das Wetter in Deutschland. Im Westen und Nordwesten Schauer und Gewitter, sonst meist trocken, Tiefstwerte 20 bis 14 Grad. Tagsüber dann gebietsweise Schauer und Gewitter, im Südosten länger trocken, Höchstwerte 21 bis 31 Grad. Auch am Samstag dann Schauer und Gewitter, im Südosten freundlicher 21 bis 26 Grad und am Sonntag dann Temperaturen zwischen 20 bis maximal 28 Grad. Es ist 0:03 Uhr.
3: Hier ist der Verkehrsservice in der ARD-Hitnacht. Zunächst eine gute Nachricht. Die Entwarnung für die B43A Obertshausen-Hanauer Kreuz. Zwischen Hanau-Hafen und dem Hanauer Kreuz befindet sich kein Falschfahrer mehr. Sie haben dort wieder freie Fahrt. Die A1 Hamburg Richtung Lübeck ist zwischen dem Kreuz Bargteheide und Bad Oldesloe wegen Bauarbeiten noch bis 6 Uhr gesperrt. Die A1 Köln-Euskirchen ist zwischen Köln-Bocklemünd und dem Kreuz Köln-West wegen Wartungsarbeiten bis 5 Uhr in beiden Richtungen gesperrt. A2 Berlin Richtung Hannover zwischen Eilsleben und Allerengersleben 3 Kilometer Stau nach einem Unfall. A7 Flensburg Richtung Hamburg zwischen Hamburg-Volkspark und dem Elbtunnel 4 Kilometer stockender Verkehr. Die A9 Berlin Richtung München ist zwischen Niemegk und Kleinmarzehns wegen Reparaturarbeiten bis ungefähr 6 Uhr gesperrt. Die A25 Geesthacht Richtung Hamburg ist zwischen Allermöhe und dem Dreieck Hamburg Südost wegen Bauarbeiten noch bis zum 20. September gesperrt. A71 Erfurt Richtung Suhl. Zwischen Arnstadt Süd und Stadt Ilm ist die Fahrbahn wegen Wartungsarbeiten im Tunnel Behringen bis ungefähr 6 Uhr gesperrt. Und Stadtverkehr Berlin, die A111 Charlottenburg Richtung Dreieck Oranienburg, ist zwischen Schulzendorfer Straße und Stolpe gesperrt. Ich wünsche Ihnen eine gute und sichere Fahrt in den neuen Tag.
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3: Und die kommt vom Mitteldeutschen Rundfunk aus Magdeburg. Mein Name ist Frank Eberlein. Ich wünsche Ihnen einen wunderschönen guten Morgen. Ja, ist gerade angebrochen. Freitag, der 28. August.

Der freie Tag ist da und das ist nicht nur eine gute Nachricht für alle, die sich im Moment fühlen wie Robinson. Ne? Freitag war ja ein Eingeborener jener Insel, auf der Robinson gestrandet ist und das war für Robinson, glaube ich, eine willkommene Abwechslung. Und da fällt mir ein, Freitag war laut dem Roman von Daniel Defoe ein junger Mann, aber so richtig witzig wurde die Geschichte erst durch den italienischen Film Robinson Junior aus den 70er Jahren. Vielleicht haben Sie den gesehen, da war Freitag tatsächlich eine Frau, ja, und ein einsamer Mann. Ja, so ein bisschen tölpelhaft und eine Inselschönheit in ihren besten Jahren, das führt natürlich zu Situationen, über die wir uns damals alle scheckig gelacht haben. Naja, aber dass der Freitag da ist, ist auch eine gute Nachricht für alle, die von der Woche so langsam die Nase voll haben, ja, den Tag noch heute rumbringen und dann ist es da, das Wochenende. Ja, wir gehen mit Riesenschritten drauf zu, hier in der ARD-Hitnacht und Hits gibt's hier reichlich. Jetzt einen aus Dänemark. Hier sind Laid Back mit Baker Man.

Westernhagen hier in der ARD-Hitnacht. Sexy. Kurz vor halb eins haben wir es. Weiter geht's mit den Supremes und mit Bruce Springsteen. Und dann schauen wir mal auf die aktuelle Verkehrslage.

0: Hier ist der Verkehrsservice in der ARD-Hitnacht um kurz nach 12:30. Die A1 Hamburg Richtung Lübeck ist zwischen dem Kreuz Bargte Heide und Bad Oldesloe wegen Bauarbeiten noch bis 6 Uhr gesperrt. Die A1 Köln-Euskirchen ist zwischen Köln-Bocklemünd und dem Kreuz Köln-West wegen Wartungsarbeiten bis 5 Uhr gesperrt, und zwar in beiden Richtungen. A2 Berlin Richtung Hannover zwischen Eilsleben und Allerengersleben 3 Kilometer Stau nach einem Unfall. A7 Flensburg Richtung Hamburg, zwischen Hamburg-Volkspark und dem Elbtunnel 4 Kilometer stockender Verkehr. Die A9 Berlin Richtung München ist zwischen Niemeck und Kleinmarzehns wegen Reparaturarbeiten bis 6 Uhr gesperrt. Die A25 Geesthacht Richtung Hamburg ist zwischen Allermöhe und dem Dreieck Hamburg-Südost wegen Bauarbeiten noch bis zum 20. September gesperrt. A71 Erfurt Richtung Suhl. Die Fahrbahn zwischen Arnstadt Süd und Stadt Ilm ist wegen Wartungsarbeiten im Tunnel Behringen bis 6 Uhr gesperrt. Und Stadtverkehr Berlin, die A111 Charlottenburg Richtung Dreieck Oranienburg ist zwischen Schulzendorfer Straße und Stolpe gesperrt. Ich hoffe, Sie kommen gut durch. Fahren Sie vorsichtig. Gute Fahrt.
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Simply Red hier in der ARD Hitnacht. Fairground. Ja, das war in den 90ern. Simply Red haben ja angefangen in den 80ern. Da hatten sie viele ihrer schönsten Songs schon, ja, veröffentlicht. Und später kamen dann immer mal wieder auch tolle Platten raus. Und jetzt kommt gleich eine Band, die steht eher so für die 70er. Was heißt eher? Also die ganz großen Hits von Smokey, alle aus den 70ern. Mit Frontmann Chris Norman. In den 80ern hatten sie es dann ziemlich schwer, sich durchzusetzen, haben immer noch fantastische Songs gemacht, aber naja, das führte dann dazu, dass Chris Norman dann irgendwann austrat und ja, erfolgreicher Solist wurde. Und vor Smokey habe ich noch eine andere Band hier, Fleetwood Mac mit Oh Diane.

James Blunt war das hier in der ARD-Hitnacht. Und jetzt gibt's was ganz Besonderes aus den frühen 90er Jahren. Prince, zu der Zeit zusammen mit The New Power Generation. Und da kam dieser Song raus, der da heißt Money Don't Matter Tonight. Und dann was Hübsches aus den 80ern. The Promise You Made. Pop-Romantik mit Cock Robin.

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1: Um 1 Uhr mit Emily Seidel. Nach der verheerenden Sturzflut läuft in Nepal und Tibet die Suche nach den mehr als 1.300 Vermissten. Die Zahl der Toten geben die Behörden derzeit mit fast 400 an. Ursache des Unglücks ist Experten zufolge ein Gletschersturz, der die riesige Flutwelle ausgelöst hat. Aus Kathmandu, Markus Spieker.
2: Ja, man muss sich vorstellen, dass ein hunderte Meter breiter Eisblock über 1000 Meter in die Tiefe kracht und dann fast für apokalyptische Verhältnisse sorgt. Also jemand von vor Ort hat mir gesagt, so wie das aussieht, glaubt ihr, die Opferzahlen sind noch sehr, sehr viel höher, weil eben ganze Dörfer weggeschwemmt wurden. Tatsache ist, von den chinesischen Behörden wurden bisher sehr, sehr geringe Opferzahlen gemeldet. Und vor allem da muss man davon ausgehen, dass das noch dramatisch in die Höhe geht.
1: Nach dem US-Prozess gegen den Instagram-Mutterkonzern Meta fordern Verbraucherschützer auch für Deutschland strengere Social-Media-Regeln. Schutzmaßnahmen wie Zeitlimits und nächtliche Sperren könnten den Nutzungsdruck von Minderjährigen verringern, sagte die Chefin des Bundesverbandes der Verbraucherzentralen POP dem Redaktionsnetzwerk Deutschland. Dabei bezieht sie sich auf den Vergleich, den Meta in den USA geschlossen hat und der unter anderem Änderungen im Jugendschutz vorschreibt. In der spanischen Exklave Ceuta hat es Ausschreitungen gegeben. Bewohner verlangten die Abschiebung der geschätzt 7000 verbliebenen Flüchtlingen. Auf Fernsehbildern war zu sehen, wie Habseligkeiten der Migranten in Brand gesetzt wurden. Die Polizei drängte die Demonstranten zurück, dabei kam es zu gewaltsamen Zusammenstößen. Ende Juli waren mehr als 70.000 Menschen aus Marokko in die spanische Exklave Ceuta eingedrungen. Die Europäische Raumfahrtagentur ESA hat am späten Abend einen neuen Wettersatelliten ins All geschickt. Er hob an Bord einer Ariane 6-Rakete vom Europäischen Weltraumbahnhof in Französisch-Guayana und ist bis zu seinem Ziel etwa 10 Tage unterwegs. Aus Brüssel Sabrina Fritz.
3: Der neue Wettersatellit wird in 36.000 Kilometer Höhe über der Erde kreisen. Von dort soll er Bilder in die Zentrale schicken, die man zuvor noch nie gesehen hat, schwärmt die Europäische Raumfahrtagentur ESA. MTG-12, wie er offiziell heißt, soll Wettervorhersagen für Europa und Nordafrika noch besser machen. Vor allem Warnungen vor Unwettern wie Gewitter, Sturzfluten oder Wirbelstürmen sollen mit diesem Satelliten der dritten Generation deutlich präziser werden, heißt es bei der Europäischen Raumfahrtagentur.
1: Das waren die Nachrichten. Das Wetter in Deutschland. Im Westen und Nordwesten Schauer und Gewitter heute Nacht, sonst meist trocken, Tiefstwerte 20 bis 14 Grad. Tagsüber dann gebietsweise Schauer und Gewitter, im Südosten länger trocken, Höchstwerte 21 bis 31 Grad. Und auch am Samstag Schauer und Gewitter, im Südosten freundlicher, dann liegen die Temperaturen zwischen 21 bis maximal 26 Grad. Es ist 1.03 Uhr.
4: Und hier ist der Verkehrsservice in der ARD-Hitnacht. Die A1 Hamburg Richtung Lübeck ist zwischen dem Kreuz Barg der Heide und Bad Oldesloe wegen Bauarbeiten noch bis 6 Uhr gesperrt. Die A1 Köln-Euskirchen ist zwischen Köln-Bocklemünd und dem Kreuz Köln-West wegen Wartungsarbeiten bis 5 Uhr in beiden Richtungen gesperrt. A7 Flensburg Richtung Hamburg zwischen Hamburg-Volkspark und dem Elbtunnel 4 Kilometer stockender Verkehr. Die A9 Berlin Richtung München ist zwischen Niemeck und Kleinmarzehns wegen Reparaturarbeiten bis 6 Uhr gesperrt. Die A25 Geesthacht Richtung Hamburg ist zwischen Allermöhe und dem Dreieck Hamburg Südost wegen Bauarbeiten gesperrt und das noch bis zum 20. September. Und A71 Erfurt Richtung Suhl. Die Fahrbahn zwischen Arnstadt Süd und Stadt Ilm ist wegen Wartungsarbeiten im Tunnel Behringen noch bis 6 Uhr gesperrt. Kommen Sie gut und sicher an Ihr Ziel.
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4: Und die kommt vom Mitteldeutschen Rundfunk aus Magdeburg mit Frank Eberlein hier im Studio. Der bin ich. Ich wünsche Ihnen einen wunderschönen guten Morgen. Und in diese Stunde geht's. Ja, mit 80er Sound aus Schweden. Hier sind Europe. The Final Countdown.

Breakfast in America, das war ein Supertramp. So, und hier in der ARD Hitnacht gibt's jetzt Musik von einer Britin, die ja den Soul in ihrer Stimme hat, obwohl sie keine klassische Soul-Sängerin ist, aber ja eine Pop-Queen, eben mit dem berühmten Soul-Gefühl, und das ist Lisa Stansfield. In diesem Jahr ist sie ja 60 geworden, hier ist mit All Around the World.

Ja, die Jungs und Mädels haben ja wirklich auch ganz andere Musik gemacht, so richtig scharf, ne, und flott, damals in den 80ern. Aber Human League konnten auch Balladen wunderbar produzieren. Und das war eine, ihre schönste vielleicht, die inzwischen 40 Jahre alt ist, Human. Und ja, zu einer Ballade gehört auch unbedingt immer ganz viel Liebe, denn Liebe ist alles. Hier sind Rosenstolz um kurz vor halb zwei.

John und Vangelis, I'll Find My Way Home aus den frühen 80er Jahren. Und hier ist der Verkehrsservice in der ARD-Hitnacht um kurz nach 13:30. Die A1 Hamburg Richtung Lübeck ist zwischen dem Kreuz Bargteheide und Bad Oldesloe wegen Bauarbeiten noch bis 6 Uhr gesperrt. Die A1 Köln-Euskirchen ist zwischen Köln-Bocklemünd und dem Kreuz Köln-West wegen Wartungsarbeiten bis 5 Uhr gesperrt, in beiden Richtungen übrigens. A7 Flensburg Richtung Hamburg zwischen Hamburg-Volkspark und dem Elbtunnel 4 Kilometer stockender Verkehr. Die A9 Berlin Richtung München ist zwischen Niemeck und Kleinmarzehns wegen Reparaturarbeiten noch bis 6 Uhr gesperrt. Die A25 Geesthacht Richtung Hamburg ist zwischen Allermöhe und dem Dreieck Hamburg Südost wegen Bauarbeiten bis zum 20. September gesperrt. Und die A71 Erfurt Richtung Suhl ist zwischen Arnstadt Süd und Stadt Ilm wegen Wartungsarbeiten im Tunnel Behringen noch bis 6 Uhr gesperrt. Ich wünsche Ihnen eine gute und sichere Fahrt. Fahren Sie vorsichtig.

Brian Ferry, einst bei Roxy Music der Frontmann, und dann ist er ausgestiegen und hat eine Solokarriere hingelegt. Und da geht's ja den Menschen wie den Leuten. Davor hatte ich Genesis, ja, da kennt man die Geschichte. Erst stieg Peter Gabriel aus, wurde ein erfolgreicher Solist, und dann auch noch, ja, Phil Collins. Und so sind die Bands mal auseinandergefallen, aber irgendwann dann viele auch wieder zusammengekommen und teilweise in anderer Besetzung, teilweise in Originalbesetzung. Also die Musikwelt ist, was das Personal angeht, doch durchaus dynamisch und ja, durchaus auch mal spontan. Dusty Springfield. An sie erinnern wir uns immer wieder gern wegen dieser großartigen Stimme. Ich habe sie hier in der ARD-Nacht mit einem ihrer schönsten Lieder. Son of a Preacher Man.

0: Der einzige Weg nach draußen, der einzige Weg wieder rein, ja, das muss irgendwie eine musikalische Drehtür sein bei Cliff Richard. 1.52 Uhr haben wir es, kurz vor zwei am Freitagmorgen. Ja, ich sag's nochmal gern, der Donnerstag ist endgültig geschafft und jetzt noch den Freitag und dann ist Wochenende. Und hier in der ARD-Hitnacht gibt's gleich Musik von Billy Joel, ein sehr ergreifendes Stück aus seinem Album Stormfront aus den späten 80ern, Leningrad. Und vorher noch Disco aus den 70ern. Mensch, 50 Jahre ist das hier, ein halbes Jahrhundert hier. Der ganz, ganz große Wurf, der damals dem Produzenten Frank Farian gelungen ist, mit Boney M., Daddy Cool.
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1: Um 2 Uhr mit Emily Seidel. Nach der verheerenden Sturzflut läuft in Nepal und Tibet die Suche nach den mehr als 1300 Vermissten. Die Zahl der Toten geben die Behörden derzeit mit fast 400 an. Ursache des Unglücks ist Experten zufolge ein Gletschersturz, der die riesige Flutwelle ausgelöst hat. Aus Kathmandu, Markus Spieker.
2: Ja, man muss sich vorstellen, dass ein hunderte Meter breiter Eisblock über 1000 Meter in die Tiefe kracht und dann fast für apokalyptische Verhältnisse sorgt. Also jemand von vor Ort hat mir gesagt, so wie das aussieht, glaubt ihr, die Opferzahlen sind noch sehr, sehr viel höher, weil eben ganze Dörfer weggeschwemmt wurden. Tatsache ist, von den chinesischen Behörden wurden bisher sehr, sehr geringe Opferzahlen gemeldet. Und vor allem da muss man davon ausgehen, dass das noch dramatisch in die Höhe geht.
1: Die Fraktionsspitzen von Union und SPD wollen heute am zweiten Tag ihrer Klausurtagung Beschlüsse fassen. Das Treffen in Münster dient auch dazu, das Vertrauen zwischen den Regierungspartnern zu stärken. Aus Münster, Georg Schwarte.
3: Den Mut von Münster haben sie bereits als inoffizielles Motto ihrer Fraktionsklausur ausgerufen. Heute Nachmittag geht das zweitägige Treffen dann mit 2 Beschlüssen zu Resilienz und innerer Sicherheit sowie zum Fahrplan für die anstehenden Reformen von Rente, Pflege und Einkommensteuer zu Ende. Neben dem Mercedes-Chef sind am zweiten Tag auch die IG Metall-Vorsitzende Benner sowie der Bischof von Münster, der neue Vorsitzende der Deutschen Bischofskonferenz, zu Gast auf der Klausur.
1: In der spanischen Exklave Ceuta hat es Ausschreitungen gegeben. Bewohner verlangen die Abschiebung der in dem Ort verbliebenen Flüchtlinge. Auf Fernsehbildern war zu sehen, wie Habseligkeiten der Migranten in Brand gesetzt wurden. Die Polizei drängte die Demonstranten zurück, dabei kam es zu gewaltsamen Zusammenstößen. Ende Juli waren mehr als 70.000 Menschen aus Marokko in die spanische Exklave eingedrungen. Nach Schätzungen der spanischen Regierung sind bis zu 7.000 Migranten geblieben. In etwa 2,5 Stunden ist am Himmel eine partielle Mondfinsternis zu beobachten. Ab 4.33 Uhr wird sich der Mond zu mehr als 90% verdunkeln, weil er in den Kernschatten der Erde eintritt. Das Ende des Phänomens gegen kurz vor 8 Uhr wird in Deutschland nicht mehr sichtbar sein, weil dann die Sonne schon auf und der Mond untergegangen ist. Das waren die Nachrichten. Das Wetter in Deutschland. Heute Nacht im Westen und Nordwesten Schauer und Gewitter, sonst meist trocken, Tiefstwerte 20 bis 14 Grad. Tagsüber dann gebietsweise Schauer und Gewitter, im Südosten länger trocken, Höchstwerte liegen zwischen 21 bis 31 Grad. Auch am Samstag Schauer und Gewitter, im Südosten aber freundlicher, 21 bis 26 Grad. Und am Sonntag wechselnd wolkig, dann Schauer und Gewitter und im Südosten zeitweise weiterhin heiter. Dann Temperaturen zwischen 20 bis maximal 28 Grad. Es ist 2.03 Uhr.
4: Und hier ist der Verkehrsservice in der ARD-Hitnacht. Zunächst eine amtliche Unwetterwarnung für Südwest-Niedersachsen. Durch Gewitter aus südwestlicher Richtung kommt es dort zu starkem Regen mit bis zu 40 Litern pro Quadratmeter in einer Stunde. Hagel kann dabei sein und Windböen mit Geschwindigkeiten bis zu 95 Kilometern pro Stunde. Dadurch kommt es auch zu Blitzschlag, umstürzenden Bäumen und Überflutungen von Straßen. Vermeiden Sie unbedingt den Aufenthalt im Freien in Südwest-Niedersachsen. Die A1 Hamburg Richtung Lübeck ist zwischen dem Kreuz Bargter Heide und Bad Oldesloe wegen Bauarbeiten noch bis 6 Uhr gesperrt. Die A1 Köln-Euskirchen ist zwischen Köln-Bocklemünd und dem Kreuz Köln-West wegen Wartungsarbeiten noch bis 5 Uhr in beiden Richtungen gesperrt. A71 Erfurt Richtung Suhl. Die Fahrbahn zwischen Arnstadt-Süd und Stadt-Ilm ist wegen Wartungsarbeiten